0: Na gut, jetzt spielen wir noch ein bisschen live. Live-Musik von der Superwolf. J, P, G, R und R kommt nochmal. Underground-Dance-Musik mit Samplern, Synthesizern, Drum-Machines, Vocals für alle Menschen.
1: Ja, ich bin bereit.

Machen wir mal wieder ein bisschen Live-Musik von der Superbooth. Was habe ich jetzt hier? Electric Indigo, das ist Susanne Kirschmeier, aka Electric Indigo, wer hätte es gedacht? Die intelligente und eigenständige Interpretation von Techno und elektronischer Musik macht.

0: Weiter geht's hier mit Interviews Schlag auf Schlag. Jetzt haben wir Lem Gomberg von Mikrorec da. Der ist eigentlich jedes Jahr bei uns im mobilen Studio und der hat so kleine lustige Leiterplatinen, die Musik machen.
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gut, wieder ein bisschen Live-Musik von den Bühnen der Superbooth. Robot Man Machine ist es und alle begrüßen ihn herzlich auf der Bühne, weil er springt kurzfristig für jemanden ein.

0: jetzt haben wir hier Anushka und Robert. Die beiden haben auch live bei der Superbuffy gespielt, aber erstmal das Interview.
1: Jetzt, jo, kannst du den Speaker mal leiser machen?
2: Danke.
1: One, two. Robert, du müsstest dir dann nochmal einen Kopfhörer nehmen.
3: Anushka, can you help me to...
4: say to surname?
1: Yeah.
4: Tchreidze.
1: Tchreidze?
4: Tchreidze. Tchreidze.
1: Tchreidze.
4: Tchreidze. You could stop and I will continue if you want.
5: I remember a Georgian sweet food, Tchreidze.
4: Tchreidze, yeah, exactly.
5: Same.
4: Tchreidze.
1: Hallo. Hallo. Ja, Robert, kannst du mich hören?
6: Ich höre dich gut, ja. Also.
1: Anushka, can you hear me good?
4: Yes, yeah. I hear well.
1: Frank,
4: yes.
1: Kannst du mich, can you hear me?
5: I can hear you, Thomas.
1: Du bist ein bisschen leise, ich weiß nicht warum. Guck mal.
5: It's natural.
6: Eins, okay. Zwei, hallo, hallo.
1: Check, check.

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1: Unser Fotografierverhalten hat sich seit Einführung der Digitalkamera vollständig geändert. Fotografierverhalten, welch merkwürdiges Wort. Was meine ich damit? Nun, die Art und Weise, wie wir fotografieren, wie wir uns mit der Kamera in der Hand verhalten. Früher, und damit meine ich noch die 80er bis 90er Jahre, war ein Fotoapparat eine kostbare Sache, die durchaus nicht jeder hatte und die nicht jeder zu bedienen wusste. Man musste teure Filme kaufen und entwickeln lassen. Man konnte die geschossenen Bilder nicht gleich anschauen. Man wählte ein Motiv mit Bedacht aus. Man fühlte sich als Privatfotograf so ähnlich wie ein Regisseur. Man achtete auf die Lichtverhältnisse, auf den Vordergrund und auf den Hintergrund. Personen setzte man geradezu in Szene. Viele Kinderfotos wurden liebevoll inszeniert, indem man auf alle Details von der Kleidung bis zur Körperhaltung achtete. Heute ist das alles ganz anders. Man fotografiert mit dem Handy. Klein und groß. Für die meisten Kinder ab 8 Jahren gehört ein Handy zum Inventar des Kinderzimmers. Kinder haben keine Probleme, die kleinen technischen Wunderwerke zu bedienen. Man kann sofort sehen, was man geknipst hat. Weil das nun so ist, jeder hat ein Handy, jeder kann es bedienen und fotografieren ist ganz billig, hat sich unser Fotografierverhalten verändert. Heute knipsen wir wie verrückt drauf los. Kamera auf egal was halten und auf den Auslöser drücken. Nicht immer, aber in der Regel. Einfach draufdrücken, fertig. Ich habe meine Töchter dabei beobachtet, wie sie innerhalb einer Viertelstunde mehr als 20 Bilder schossen. Wenn es nichts geworden ist, löscht man sie ja wieder. Ich will hier keine Stimmung gegen die digitale Knipserei machen. Wer Kinder hat, begrüßt es natürlich, dass man mit Fotos oder kleinen Videofilmen nicht knausern muss. Merkwürdig allerdings, dass die meisten der geschossenen Bilder auf irgendwelchen Speichern, ob auf der Festplatte des PC oder auf dem Stick, im digitalen Tiefenschlaf ruhen. Nur wenige Bilder werden zu Fotoalben oder Postern verarbeitet. Aber es bedarf gar nicht immer eines Bildes, das man in die Hand nehmen oder auf einem Bildschirm betrachten kann. Wir Menschen haben ja unseren eigenen, von der Natur oder Evolution geschaffenen Sinnesfotoapparat. Wir nehmen, solange wir wach sind, fortlaufend Bilder auf und speichern sie in unserem Gehirn. Die stehen dann nicht dauernd vor unseren Augen, aber sie sind abrufbereit vorhanden, wenn wir unsere Tätigkeit des Erinnerns in Gang setzen. Manchmal steigen die schönsten Erinnerungen ganz von allein ins Bewusstsein auf. Dabei spielt die emotionale Tönung bei der Aufnahme, also das Live-Geschehen, eine besondere Rolle. Wenn man Kinder hat, sind die emotionalen Momente besonders ausgeprägt. Daher erinnern wir so viel aus der Vergangenheit unserer Kinder. Wir können auch so formulieren, wenn wir unsere Kinder beobachten, nutzen wir die Kamera unseres Herzens. Passt doch gut, dieser Begriff. Schließlich hat unser Herz Kammern. Und vom Begriff Kammer ist der Begriff Kamera ja abgeleitet. Die Bilder gehen durch die Augen schnurstracks ins Herz. Und dort hören sie, ganz anders als in dem berühmten Gedicht von Rilke, der Panther, eben nicht auf zu sein, sondern dort im Herzen blühen sie auf und sie senden alle Impulse, alle, nicht nur die optischen, in unseren menschlichen Superspeicher im Gehirn. Und da bleiben sie und nichts und niemand kann sie löschen. Wenn Sie Eltern sind, liebe Hörerinnen und Hörer, dann kennen Sie das. Es sind Erinnerungen, die ganz deutlich und lebendig und mit allen Details, fast mit allen Sinnen empfunden werden. Bilder, die sogar von der Vorstellung, von Geräuschen und Gerüchen begleitet sein können. Es sind die magischen Momente im Zusammenleben mit Kindern, die da wieder aufsteigen. Zum Beispiel so. Wir befinden uns auf einem Campingplatz an der Loire. Na, das wissen Sie ja schon, liebe Hörerinnen und Hörer, dass ich frankophil bin. Es war ein heißer Julitag. Meine Tochter Merle war 2,5 Jahre alt. Meine Frau hatte ihr ein blaues Sommerkleidchen angezogen, in dem sie wahrlich wie eine kleine Prinzessin auf Sommerurlaub aussah. In der Nachmittagshitze dösten alle auf dem Platz vor sich hin. Nicht so Merle. Sie war voller Tatendrang. Sie schlug mir vor, mit ihr Verstecken zu spielen. im hellen Sonnenschein, bei 30 Grad im Schatten, auf einem Platz, wo es eigentlich gar keine Verstecke gab, nur Wohnwagen, Zelte und Wohnmobile. Also fragte ich sie, wo wollen wir uns dann verstecken? Hinterm Wohnwagen, strahlte sie mich an. Zugegeben, eine etwas bizarre Idee. Tochter oder Vater sollten sich jeweils hinter der gegenüberliegenden Wohnwagenseite begeben und dann nach rechts oder links schreitend sich wiederfinden. Irgendwann musste man sich dann ja treffen. Also schlichen wir immer an der Wand lang um den Wagen. In brütender Hitze, im gleißenden Sommerlicht. Aber meine Tochter war hochzufrieden. Sie fand dieses Spiel zu diesem Zeitpunkt einfach toll. Jedes Mal, wenn sie mich erwischte, beugte sie sich etwas vor, zeigte mit dem rechten Zeigefinger auf mich und schrie vor Begeisterung auf, hab dich! Und ein Strahlen, das den Strahlen der Sommersonne mehr als Konkurrenz machte, ging über das kleine Gesicht. Was ist das Besondere daran? Alles. Der Anblick dieses hübschen, kleinen, zarten Mädchens im blauen Sommerkleidchen, der Ernst und die Freude, mit der dieses Spiel betrieben wurde, die Körperhaltung, der Gesichtsausdruck, das Strahlen, das nicht nur die Augen, sondern das ganze Kind betraf. Ich habe kein Foto von dieser Szene, aber die Erinnerung an dieses »Hab dich« ist jederzeit abrufbereit und das Bild der kleinen, strahlenden Tochter im blauen Sommerkleid steht in voller Lebendigkeit vor meinen Augen und vor meinen Sinnen. Das ist so ein Bild, das mit der Kamera des Herzens aufgenommen wurde. Nun, liebe Hörerinnen und Hörer, nichts gegen Digitalkameras. Knipsen Sie ruhig drauf los. Aber nutzen Sie zwischendurch auch immer wieder die Kamera Ihres Herzens. Es lohnt sich.

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Verhaltenstherapeutin und Heidrun Warning-Schröder, sie ist Biologin, diesen Nachmittag in der Natur. Er bietet die Möglichkeit, praktische Übungen zu Atemtechniken, Entspannung, Kräftigung und Dehnung der Muskulatur kennenzulernen. Darüber hinaus steht auch das bewusste Erleben der Natur im Mittelpunkt. Ein gewisses Maß an Fitness ist beim Waldbaden Grundvoraussetzung. Anmeldungen sind unter der Telefonnummer 942 2452 oder an seniorenbüro@neumünster.de erforderlich. Der Beitrag von 10 Euro pro Person, Inhaber des Neumünsterpasses zahlen nur 5 Euro, wird am Ort der Veranstaltung entgegengenommen. Die nächste Veranstaltung aus der Reihe Fokuswärme gibt es am 24. September 2026 mit dem Thema Förderung, Heizen und Sanieren. Das Gebäudemodernisierungsgesetz löst das bestehende Gebäudeenergiegesetz mit hoher Relevanz für GebäudeeigentümerInnen ab. Gasnetzstilllegung und Wärmenetzgesetz geben den neuen Rahmen vor. Was bleibt bestehen und was ändert sich? Was bedeutet dies für meine zukünftige Heizungslösung? Diese und weitere Fragen beantwortet der Impulsvortrag der GEF Ingenieur AG mittels eines Updates zu den aktuellen Energiegesetzen. Des Weiteren haben die Gesetzesänderungen auch einen Einfluss auf die Rahmenbedingungen der Förderprogramme für Sanierungs- und Heizungstauschmaßnahmen. Diese Änderungen werden in dem Vortrag der Verbraucherzentrale SH erklärt und Kombinationsmöglichkeiten dargestellt. Die Veranstaltung findet in der Mensa der Alexander-von-Humboldt-Schule, Roschdohler Weg 11 in Neumünster statt. Es wird um eine Anmeldung über das Pretex-Portal oder telefonisch unter 04321 942 21 35 gebeten. Die Teilnahme ist kostenfrei. Am 24.09. von 17.30 Uhr bis 20.30 Uhr in der Mensa der Alexander-von-Humboldt-Schule. Fokus Wärme. Förderung, Heizen und Sanieren.

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1: 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Ja, hallo liebe Leute, herzlich willkommen bei Was ist denn hier los? Am 17. September 2026, heute mit dem Originalteam, das auch den Opener eingesprochen hat, nämlich mit Frank und
2: Heike.
1: Genau, hallo Heike, herzlich willkommen. Schön, dass du mal wieder dabei bist. Und was wollen wir durchsagen? Woran sollten unsere Hörerinnen und Hörer immer denken?
2: Ja, holt mal Papier und Stifte heraus. Oder ein Stift reicht ja eigentlich schon.
1: Ein Stift reicht, genau. Und falls ihr eine Veranstaltung organisiert und ihr möchtet gerne, dass wir sie hier vorstellen, dann schreibt gerne eine E-Mail an wasistdennhierlos@freiesradio-nms.de oder eben die Kurzform widhl@freiesradio-nms.de. So, ich fange dann mal an mit einem Film, der am Donnerstag, den 17. September um 20 Uhr läuft. Das könntet ihr also noch schaffen. Unsere Sendung geht ja bis 19 Uhr, beziehungsweise wird auch freitags und samstags wiederholt. Ja, Die Eiche, mein Zuhause, ein Naturfilm, ein Dokumentationsfilm von 2022. Eine Eiche im Wandel der Jahreszeiten zeigt uns das Zusammenwirken der Natur in einem Ökosystem. Das Wetter ändert sich, aber die Bewohner bleiben die gleichen. Das flinke Eichhörnchen, die farbigen Rüsselkäfer, die lauten Eichelhäher, die unermüdlichen Ameisen und viele andere finden in dem majestätischen Baum Zuflucht, Unterschlupf und ein Zuhause. Wie in einem Mietshaus der Natur zanken und feiern die Nachbarn miteinander. Es gibt tierische Konzerte, dramatische Naturkatastrophen und actiongeladene Verfolgungsjagden. Die Vorführung steht in Verbindung mit der Ausstellung Steinreich, aber artenarm, grauer Schotter oder grünes Leben, die im Rathaus Neumünster vom 3.9. bis 24.9. besucht werden kann. Der Film wird im Rahmen einer Kooperation von AirTag Neumünster und dem KDW gezeigt. Eintritt 8 Euro, Tickets unter Reservierung @kdw-neumünster.de vorbestellbar. Am Donnerstag, den 17. September um 20 Uhr im KDW Neumünster in Waschpol 20.
2: Ja, jetzt gibt's eine Veranstaltung im Kulturwerk Galerie Bernd. Das ist in der Esplanade 22. Und zwar unter dem Titel Edgar Diehl, das Phänomen Moree. Datum und Uhrzeit ist Freitag, der 18. September 2026 von 15 bis 18 Uhr. Was das im Detail ist, weiß ich auch nicht.
1: Ne, die halten sich immer sehr knapp da, ne?
2: Ja.
1: Dann haben wir etwas aus Bad Bramstedt mal, ist ja auch nicht so weit weg, und zwar die kleine Bühne. Tanja Fritz im Trio mit Lars Hansen und Anne Dietrichsen am 18. September um 19.30 Uhr im Foyer des Kurhaustheaters Bad Bramstedt. Eine musikalische Welt voller Glücksmomente. Tanja Fritz, ja, eben mit Lars Hansen und Anne Dietrichsen. Wenn das Leben mal grau ist, sorgt Tanja Fritz für Farbtupfer. Mit Klavier, Ukulele und Gesang lädt sie ein in ihre musikalische Welt voller Glücksmomente. Im Trio mit Anne Dietrichsen am Schlagzeug und Lars Hansen am Bass entstehen Konzerte, die berühren und mitreißen. Gemeinsam entwickeln sie einen Sound, der sich zwischen Jazz, Pop und einer Prise Singer-Songwriter bewegt. Unverwechselbar und doch vertraut. Komm vorbei und entdecke das kleine Glück in seiner livehaftigen Form. Ja, im Kurhaustheater Bad Bramstedt. Am Freitag, den 18. September um 19.30 Uhr.
2: Jetzt ist wieder eine Veranstaltung im KDW Neumünster. Eine Krimikomödie von 2025. Und die heißt Paris Murder Mystery. Lilian Steiner, Juni Foster, gut situierte amerikanische Psychoanalytikerin. Ich bin erkältet, tut mir leid. Wohnt und praktiziert seit Jahren in Paris. Als ihre langjährige Patientin Paula stirbt, kann Lilian nicht glauben, dass sie Selbstmord begangen haben soll. Und
0: dann auch noch mit den von ihr verschriebenen Pharmazeutika. Auf der Suche nach der Wahrheit unterstützt sie ihr französischer Ex-Mann Gabriel, der immer noch für sie glüht. Gemeinsam dringen sie gegen den der Verstorbenen ein und stoßen dabei auf mysteriöse Hinweise, anspielungsreiche Symbole, mehrdeutige Metaphern. Das kostet 8 Euro und ihr könnt die Tickets vorbestellen unter reservierung@kdw-neumünster.de. Das Ganze findet am Freitag, den 18. September um 20 Uhr statt.
1: So, ich würde sagen, jetzt hören wir mal ein bisschen Musik. Ja. Und zwar Bruce Springsteen mit Radio Nowhere.

0: Beim nächsten Termin handelt es sich um Frauen aus der Stadtgeschichte. Eine Stadtführung findet am Samstag, den 19. September, statt. Es handelt sich um eine besondere Stadtführung mit dem Thema Frauen aus der Stadtgeschichte. Dabei wird an bemerkenswerten Neumünsteraner Frauen erinnert und gemeinsam die Innenstadt erkundet. Beginn ist um 10 Uhr vor der Vizelinkirche. Das Ganze findet am Samstag, 19. September, statt. Ja, genau, hinter der Kirche.
1: Okay, ich habe ja noch was vom Freitag. Und zwar Kunstflecken Klusik. Die Tänzerin und Choreografin Celine Kamionka lädt das Publikum zu einer inneren Reise in die Kindheit ein, die durch humorvolle Absurdität, Stille und eine bizarre Ästhetik charakterisiert ist. In der Tiefe des Unterbewusstseins verschmelzen Traum und Realität. Der Wunsch, diese zu verlassen, nimmt ungeahnte Formen an. Celine Kamionka vereint Physical Theater, zeitgenössischen Tanz, Voguing und Improvisation, um eine surreale Traumwelt zu erschaffen. Sie experimentiert mit kontrastierenden Bewegungssprachen, um Themen wie Isolation und Wiederentdeckung, Zuhause, Träume und Hoffnung zu untersuchen. Eine Präsentation im Rahmen von Tanz Nord am Freitag, den 18. September um 19 Uhr im Theater in der Stadthalle Kleinflecken 1.
0: Die nächste Ankündigung ist für Secondhand Laden für einen Tag. Bei der Niederdeutschen Bühne Neumünster tut sich etwas. Im Kostümfundus muss Platz geschaffen werden. Deswegen gibt es am Samstag, den 19. September von 10 bis 14 Uhr im Studiotheater der NBN die Chance, für kleines Geld an großartige Sachen zu kommen. Vom Traumkleid über das kleine Schwarze bis hin zu alltagstauglichen Kleidungsstücken wird alles angeboten, was für frischen Wind im Kleiderschrank sorgt oder mal ein besonderer Hingucker wird. Die Kostümbildnerin der NBN, ich weiß gar nicht, was es ist, NBN.
1: Niederdeutsche Bühne.
0: Ach so.
1: Niederdeutsche Bühne, ne?
0: Bietet mit diesem Abverkauf Amateurbühnen und Schultheatergruppen die Gelegenheit, sich mit passenden Kostümen für die nächste Saison einzudecken. Natürlich sind auch alle anderen Käuferinnen und Käufer herzlich willkommen. Uns, unser kleines Theater oder ein paar neue Sachen für den Kleiderschrank kennenzulernen. Da war so ein bisschen so ein Stilbruch drin, ne?
1: Ja, das weitermachen, einfach weitermachen, das ist oft.
0: Passend zur Tageszeit bietet das Catering-Team der NBM neben Kaffee und anderen Getränken auch Snacks an, damit neben dem Stöbern in Theaterkostüm auch der Klönschlag nicht zu kurz kommt. Der Eintritt ist frei. Das Ganze findet am Samstag, den 9. September statt, zwischen 10 und 14 Uhr. In der Klosterstraße 12.
1: So, dann habe ich hier Adriri oder Metai. Oh, ist mal wieder, naja, ich hoffe, ich habe es richtig ausgesprochen. Afrikanische Weltmusik. Markenzeichen der Singer-Songwriter Adriri oder Metai ist seine warme, erdige Stimme. Der Multi-Instrumentalist beherrscht Instrumente wie die Daumenklaviere Mbira und Kalimba, Kora, Balafon und Gitarre. Adjiri oder Metai wuchs in der ghanaischen Hauptstadt Accra auf, wo schon immer Menschen verschiedener Ethnien ihre musikalischen Traditionen pflegten. Durch seine Auslandstourneen als Jugendlicher lernte er unterschiedlichste Stilrichtungen kennen, die ihn beeinflussten. Adjiri oder Metai war Mitglied in Bands wie den Pan African Orchestra und nahm deren Debütalbum Opus 1 im legendären Real World Studio von Peter Gabriel auf. Mit seiner afrikanischen Weltmusik schuf Oda Metai einen eigenen individuellen Stil, immer im Bewusstsein seiner westafrikanischen Wurzeln. Die Presse schreibt über ihn, sein Leben ist ein Paradebeispiel für die Möglichkeiten eines kulturellen Zusammenpralls. Das Interesse sowohl an den traditionellen afrikanischen als auch an den modernen westlichen Einflüssen sorgt für eine reiche Basis, auf der seine einzigartigen musikalischen Talente beruhen. Als Botschafter authentischer afrikanischer Musik gelingt ihm mühelos der Crossover. Am Sonntag, den 19.09. um 19 Uhr, Eintritt 20 Euro. Kartenbestellungen sind unter www.hoflöbbe.de oder telefonisch unter 04393 969774 möglich. Restkarten gibt es an der Abendkasse. Ja, genau, und dann da steht sonst gar nicht weiter, wo es ist. Das ist eben in Brostedt, Hof Lübbe. Ja, Heike, wollen wir noch mal einen Song hören?
0: Ja, gerne.
1: Okay, dann hast du dir gewünscht, feine Sahne Fischfilet, diese eine Liebe.

0: Ich mache weiter mit dem Familienprogramm beim Kulturfestival Kunstflecken. Das Kulturfestival Kunstflecken lädt Familien zum Mitmachen ein. Zum Weltkindertag am Sonntag, den 20. September, geht es am Kleinflecken bunt und kreativ zu. Künstlerinnen und Künstler sowie Kreative aus Neumünster und Umgebung bieten beim Kleinflecken kreativ ein tolles Programm zum Mitmachen und Basteln für Groß und Klein an. An der Station des Atelier Rabu von Ann-Kathrin Raab werden Bilder mit Tintenklecksen gemalt und es gibt eine Leseecke mit den Büchern der Autorin. Zum ersten Mal mit dabei sind die Familienbildungsstätte der Diakonie Altholstein, die das Basteln von Origami-Schutzengeln anbietet, sowie die Musikschule Blue Moon, die mit Klanggeschichten verzaubert und Instrumente zum Ausprobieren mitbringt. Die angehenden Erzieherinnen und Erzieher der Elihäus-Knapp-Schule leiten die Kinder dabei an, Mini-Lava-Lampen zu basteln. Ach, das gibt's auch noch. Bieten ein Pen-and-Paper-Rollenspiel to go und Tape-Painting an. An zwei Minecraft-Workshops werden Blockball und der Bau eines Kinderparadieses möglich. Weißt du, worum es geht, Heike? Ich kenne das meiste nicht mehr. Zu alt sind wir, ne?
1: Ja.
0: Okay, Bianca Ott vom Atelier Kreativ Pusteblume zeigt den Teilnehmenden, wie man Schmuck aus Draht bastelt. Der Kreativhof Neumünster ergänzt das Angebot durch verschiedene Stationen, wie das beliebte Sandstrahlen auf Glas, Taschen bemalen und vieles mehr. Der kleine Flecken Kreativ findet vom 10 bis 16.30 Uhr im Kreativhof Neumünster, Kleinflecken 31 statt. Die Teilnahme ist kostenfrei und es sind Neugierige jeden Alters willkommen. Ein Märchen hautnah erleben und Teil davon werden, das ist beim diesjährigen Kunstflecken möglich. Die Geschichte von Rapunzel wird zu einem lebendigen, weichen, anfassbaren Bilderbuch mit fast lebensgroßen Puppen auf der Bühne. Zahlreiche Möglichkeiten erlauben dem Publikum, selbst in das Spielgeschehen einzugreifen. Das Theater Alumet entführt große und kleine Menschen ab 4 Jahren in das Märchen nach den Gebrüdern Grimm. Die Aufführung findet am Sonntag, den 27. September, war in der gleichen Presseerklärung, aber anderer Termin, um 15 Uhr im Theater Neumünster statt. Tickets gibt es für 3 und 5 Euro unter www.kunstflecken.de oder im Kulturbüro unter der Telefonnummer 043219423316. Wie gesagt, das Familienprogramm findet aber am Sonntag, den 20. September statt. Hier ist irgendwie eine zweite Meldung mit reingemogelt worden. Okay.
1: Ja, zum Ende der Freibadsaison. Hundeschwimmen im Bad am Stadtwald am 20. September diesen Jahres. Zum Ende der Freibadsaison gehört das Becken noch einmal den Vierbeinern. Am Sonntag, den 20. September, lädt das Bad am Stadtwald von 10 bis 14 Uhr zum Hundeschwimmen ein. Für 3 Euro pro Mensch und gespannt können Hunde gemeinsam mit ihren Besitzerinnen und Besitzern ins Wasser springen, schwimmen und planschen. Bezahlt wird vor Ort in einer mobilen Außenkasse. Wichtig, die Bezahlung ist ausschließlich in bar möglich. Auch rund um das Becken ist für 2- und 4-Beiner gesorgt. Das Außenbistro bietet Snacks und Getränke an. Wahrscheinlich für Menschen.
0: Oder ein paar Hundekekse vielleicht noch dabei. Oder
1: ja, für die gibt es dann Wassernäpfe und Kotbeutel.
0: Oh, lecker.
1: Ja, das war's.
0: Ja, ich finde das ja total ungerecht. Also wir haben ja Katzen. Warum gibt es keinen Katzenbadetag im Schwimmbad, ne? Oder?
1: Ich glaube, unsere Katzen würden da nicht so drauf stehen.
0: Ja, das war ja gerade der Witz.
1: Ja, okay. Eben.
0: Ja, und die würden auch nicht mitlaufen.
1: Nee.
0: Okay, dann gibt es ja noch eine Ausstellung, die ist hier schon erwähnt worden. Schottergärten im Rathaus. Die Ausstellung Gärten im Wandel ist vom 3. bis 25. September im Foyer des neuen Rathauses zu besichtigen und setzt sich mit dem Trend zu einer steinreichen, aber artenarmen Gartenkultur auseinander. Sie stellt die Frage, grauer Schotter oder grünes Leben? Organisiert hat diese die Gruppe Kritischer Konsum von Attac Neumünster. Sie zeigt Informationen rund um Gartengestaltung. Ein Stück Schottergarten, aber auch heimische Blüh- und Nutzpflanzen, Kräuter sowie ein Einblick in das Leben im Boden. Abgerundet von fantasievoll gestalteten Informationstafeln und Fotos ergeben sie einen dichten Eindruck von Trends in der Vorgartengestaltung. Schotter und bepflanzte Gärten unterscheiden sich nicht nur im Aussehen, sondern auch im Hinblick auf Artenvielfalt, Wasserhaushalt, Hitzewirkung und Klimaanpassung, Luftqualität, Licht und Lautstärke. Darüber hinaus zeigen Einsendungen aus dem Fotowettbewerb Schottergärten in ihrem Gesamteindruck, wie er uns, obwohl eigentlich verboten, immer häufiger begegnet. Eine Sammlung von Broschüren, Flyern, Zeitungsartikeln gibt Hintergrundwissen, räumt mit der falschen Hoffnung vom billigen, pflegeleichten und immer ordentlichen Schottergarten auf und gibt Beispiele von heimischen, auf die Dauer billigeren und pflegeleichteren Alternativen. Unterstützt wird die Ausstellung von Dekorat, Grünwerk, Krauskopf, der Lebenshilfe und Fotorosa.
1: Ja, vielleicht geht er mal hin, ne?
0: Ja, sollte man sich auf jeden Fall anschauen. Also man kann da einfach hingehen. Es gab eine Eröffnungsveranstaltung, aber das ist, wie gesagt, im Foyer. Und wenn das Rathaus offen ist, kann man da mal reinschneiden, wenn man gerade mal in der Stadt ist.
1: Genau, jetzt kommt noch ein Veranstaltungstipp für das Savoy-Kino in, sag mal schnell.
0: Bordesholm,
1: genau. Und zwar am Sonntag um 16.30 Uhr läuft da der Film Amrum. Red Rue Express, ukrainischer Film mit deutschen Untertiteln. Montag, 21.09. um 19 Uhr. Ist auch noch eine Vorstellung, glaube ich. Nee, das ist ein anderer dann, ne?
0: Ja.
1: Ja, das kann ich ja nicht angehen. Ukraine und Amrum haben ja nichts miteinander, also nicht so viel miteinander zu tun. Und dann kommt noch Dorfpunks. Und der läuft am 23.09. um 20 Uhr. Ab 12 Jahre.
0: Ja, ich glaube, das ist so zu verstehen, dass der Film Amrum, ja, der läuft am Sonntag.
1: Ja, der eine, das sind unterschiedliche Filme alles.
0: Ja, genau, es sind drei Filme.
1: Ja, ja.
0: Ne? Amrum läuft am Sonntag, Red Rue Express am Montag und Dorfpunks am Mittwoch.
1: Genau.
0: Ja, das sind jetzt immer nur diese Kurzformen, die wir da erhalten. Okay, dann würde ich sagen, jetzt hören wir mal wieder Musik. Und zwar hören wir Nadu, eine Singer-Songwriterin aus Hamburg mit dem Song Ich bin laut.

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0: Ja, unsere Sportexpertin Daphne hat wieder einige Meldungen für euch zusammengestellt und wir lesen jetzt hier en bloc vor. Die erste Meldung, Mülheim an der Ruhr. Das war ein guter Start in die neue Spielzeit 2026-2027. In der ersten Badminton-Bundesliga Blau-Weiß-Bitthoff Neumünster wurde der Favoritenrolle gegen den ersten BV Mülheim gerecht und gewinnt auswärts in der West-Energy-Sporthalle auch in der Höhe verdient mit 6:1 Matches. Bitte unbedingt schon mal vormerken, erstes Heimspiel der neuen Saison 2026-27 am Sonntag, den 11. Oktober 2026 um 14 Uhr gegen TV Refrath in der Emanuel-Kant-Sporthalle in der Mozartstraße.
1: Ja, und der TSV Gardeland lädt zum Fitnesscocktail ein. Dieser Kurs richtet sich an alle, die Abwechslung lieben. Das Rezept ist einfach, man nehme eine große Portion aus dem Fitnessbereich, einige Elemente aus den Bereichen Stepp-Aerobic, Hanteltraining und Kräftigungsübungen für Bauch, Rücken, Beine und Po und verziere das Ganze mit motivierender Musik. Dann alles gut schütteln und mit einer Prise Dehnung abrunden. Gabi Ehlers mixt jeden Mittwoch neu. Trainingszeiten sind Mittwoch 19 Uhr und die Sportstätte ist die große Turnhalle Grundschule Gardeland, Kummerfelder Straße.
0: Und noch ein weiteres Angebot vom TSV Gardeland, Happy Hour. In der Happy Hour mixt Claudia sportliche Cocktails, die ganz ohne Alkohol, aber mit viel Spaß und Energie den Körper in Form bringen. Ach, da braucht man nur so einen Cocktail trinken, wie praktisch. Die Stunde ist auch für Einsteigerinnen und Einsteiger gut geeignet und beinhaltet eine Kombination aus Herz-Kreislauf-Training und Muskelfestigung. Der Einsatz diverser Kleingeräte gestaltet den Kurs abwechslungsreich und effektiv. Übungsleiterin ist Claudia Bröcker. Trainingszeiten sind montags um 18 Uhr und zwar in der kleinen Turnhalle der Grundschule Gardeland, Kummerfelder Straße, Norderstraße.
1: Das ist jetzt noch was gar nicht hier in Neumünster stattfindet, sondern auf Amrum wieder. Ui. Ja. Am Sonntag, den 19.09., startet der Laufspaß rund um Amrum für alle. Laufstrecken rund um Amrum, 31,5 Kilometer oder die halbe Strecke 16,5 Kilometer und die kleinste 5 Kilometer. Start um 11 Uhr und Ziel bei der AOK Nordseeklinik in Norddorf. Teilnahme für alle Strecken 20 Euro. Wow. Dass man sich da so abschüttet.
0: Ja, du musst ja erstmal die Fähre nach Amrum bezahlen. Ja. Die ist ja wahrscheinlich noch teurer, nicht?
1: Die kommt noch dazu. Die kommt oben drauf, glaube ich, ne? Zuschauer bei Zieleinlauf sind herzlich willkommen. Tickets gibt's bei Amrum.

0: Touristik inselweit. Am Freitag, den 18.09. um 17 Uhr im Norddorfer Gemeindehaus ab 9 Uhr vor Ort am Start. Zieleinlauf, halbe Strecke circa 11.50 Uhr, rund um Amrum ab circa 12.50 Uhr, Voranmeldung unter veranstaltung@amrum.de.
1: Okay, ich glaube, jetzt machen wir gleich nochmal einen Sportblock und hören erstmal Musik, und zwar die Gruppe Santiano mit Blanca Hans. Das passt ja irgendwie. Also den muss man erstmal bezwingen, damit man überhaupt erstmal auf Amrum ankommt, nicht?

0: Ja, Leute, überlegt euch das gut, ob ihr nach Amrum wollt. Da müsst ihr nämlich erstmal den blanken Hans bezwingen.
1: Schon mal zum Vormerken und Anmelden. Graf Magertag, stärke dein Selbstvertrauen. Lerne Selbstverteidigung. 9 bis 16 Uhr, 18. Oktober, Sporthalle Waspig. Das Training ist offen für alle ab 14 Jahren mit Eltern oder schriftlicher Erlaubnis. 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So. Gemeinsam bewegen wir uns, lernen Techniken und stärken das Miteinander. Sei dabei, Anmeldung offen. Infos und Anmeldung bei finn@lorbeer.family. Friederike F. Stabenow@outlook.de.
0: Ja, ich habe hier die letzte Sportmeldung und zwar noch eine Rennradtour. Die RennradfahrerInnen treffen sich wöchentlich in der Saison vom 4.5. bis 28.9., also bald ist Schluss, immer montags um 10 Uhr außer an Feiertagen. Die Tourenlänge richtet sich nach Wetterlage und Teilnehmerzusammensetzung. So können die gefahrenen Strecken zwischen 60 und 90 Kilometer variieren. Die Durchschnittsgeschwindigkeit wird 24 km/h oder mehr betragen. Da wir bei flottem Tempo nicht über die Strecke diskutieren können, gibt eine oder einer die Richtung vor. Für alle TeilnehmerInnen an den Rennradtouren besteht Helmpflicht. Ja, Strecke 60 bis 90 km/h, Durchschnittsgeschwindigkeit 24 km/h, habe ich schon gesagt. Start montags um 10 Uhr in der Gartenstadt Stoversingen 10. Koordinator ist Kurt Feldmann Jäger, Telefon 0179 979 2214. Ja, Veranstalter ist der ADFC Neumünster. Und das war's auch schon wieder mit dem Sport. So, jetzt hören wir nochmal Musik und zwar Van Adam, der Held.

0: So, ja, wir machen hier mal weiter. Und zwar gibt es ein Künstlerin-Gespräch mit Gertrud Schaper. Der Titel Blick ins Leben ist bei dieser Ausstellung wörtlich zu nehmen. Gertrud Schaper lädt uns ein, genau hinzusehen, in Gesichter, in Augen, in die Seele des Menschen mit reduzierten Mitteln wie hauchdünnen Stoffbahnen und wenigen gestickten Fäden vermag die Künstlerin auszudrücken, was uns alle verbindet. Freude und Schmerz, Hoffnung und Enttäuschung, Liebe und Sehnsucht. Das Museum Tuch und Technik zeigt Textilkunst von Gertrud Schaper vom 20. März bis 27. September 2026. Gertrud Schaper ist an 2 Terminen im August und September persönlich im Museum Tuch und Technik vor Ort, um BesucherInnen durch die Ausstellung zu führen und über ihre Kunst und Motivation zu sprechen. Eine Anmeldung ist jeweils 3 Tage vor dem Termin erforderlich unter 04321 559 5810 unter Buchung at tuch-und-technik.de. Ja, die letzte Chance ist dann heute per E-Mail, ne? Weil das Telefon wird nicht mehr belegt sein. Kosten 12 Euro am Sonntag, den 20. September von 11 bis 12 Uhr im Museum Tuch und Technik Kleinflecken 1.
1: Ja, jetzt Richie Arndt und Band spielen im Savoy-Kino mit Richie Arndt und Gregor Hilden. Haben sich 2 der bekanntesten deutschen Blues-Gitarristen zu einer spannenden Kooperation zusammengefunden. Schon seit über 15 Jahren produzieren die beiden Gitarristen oder Gitarrenvirtuosen gemeinsame CDs und spielen Konzerte als Akustikduo und mit Band in Clubs und Festivals in Deutschland und im europäischen Ausland. Samstag, 19.09. 20.30 Uhr Eintritt, für Nichtmitglieder 24 Euro, für Mitglieder 20 und als Stehplatz 20 Euro.
0: Okay, so, wir haben hier noch einen Einspieler von Manfred und Sabine. Dort geht es um ein Konzert, das in der Vizilinkirche stattfindet.

0: Ein musikalisches Großereignis in der Vitzelinkirche. Am Sonntag, den 20. September um 19 Uhr, wird das Oratorium von Georg Friedrich Händel Saul aufgeführt. Mit namhaften Solisten, dem Bachchor Neumünster, dem Concerto Lübeck mit der Konzertmeisterin Anna Melkonian unter der Leitung von Carsten Lüttke. Karten erhalten Sie im Kulturbüro der Stadt Neumünster und im Gemeindebüro der Vitzelinkirche und natürlich an der Abendkasse ab 18 Uhr. Kein einziges anderes Oratorium Händels ist derart dramatisch konzipiert und komponiert. Kaum ein anderes so groß, um nicht zu sagen, verschwenderisch orchestriert. Ein opulentes, sinnliches und ergreifendes Meisterwerk voller bewegender musikalischer Momente, das wohl das erste Mal in Neumünster zu hören sein wird. Ein Muss für jeden Musikfreund. Sonntag, den 20. September um 19 Uhr, das Oratorium Saul von Händel in der Vitzelinkirche in Neumünster.
1: Und wir bleiben erstmal bei der Musik, aber keine Klassik, sondern Diana Atherax mit Lost Myself.

0: So, wir gehen jetzt wieder ins Museum Tuch und Technik. Dort gibt es noch eine Dauerausstellung, nämlich was konnten Sie tun? 1933 übernahmen Hitler und die Nationalsozialisten die politische Macht in Deutschland. Sie errichteten eine Diktatur. Die meisten Deutschen folgten dem neuen Regime begeistert oder passten sich an, weil sich viele davon Vorteile erhofften. Manche blieben passiv. Aber nur wenige Menschen stellten sich den Verletzungen der Menschenrechte und den Verbrechen der neuen Machthaber entgegen. Die Ausstellung »Was konnten Sie tun? Widerstand gegen den Nationalsozialismus 1939 bis 1945« der Stiftung 20. Juli 1944 in Zusammenarbeit mit der Gedenkstätte Deutscher Widerstand, die das Museum Tuch und Technik vom 5. Juni bis zum 25. Oktober 2026 präsentiert, zeigt, wie vielfältig die Formen des Widerstands gegen den Nationalsozialismus waren. Manche Menschen verbreiteten Informationen ausländischer Rundfunksender, druckten Flugblätter und verteilten sie. Andere halfen verfolgten Juden, Kriegsgefangenen oder Zwangsarbeitern. Und einige versuchten, Hitler zu stürzen, um seine verbrecherische Herrschaft und den Krieg zu beenden. Das Ganze ist kostenlos, findet statt am Museum Tuch und Technik, nämlich in der Fensterfront zum Kleinflecken. Das kann also auch von außen begutachtet und beschaut werden. Kleinflecken 1 in Neumünster.
1: Ja, und jetzt kommen wir zu Neumünster in Schwarz-Weiß. Bildervortrag von Monika Krebs mit Fotos des ehemaligen Neumünsteraner Pressefotografen Walter Erben. Um 14.30 Uhr bei Kaffee und Kuchen. Aber wohlgemerkt, ab genau, Punkt, genau, 15.15 Uhr beginnt der Vortrag. Kosten inklusive Kaffeegedeck 10 Euro.
0: Oh, da kann man doch nichts sagen.
1: Nee. Anmeldung bis 16.09. über die Diakonie Altholstein unter 04321 250 521 10 oder mgh@diakonie.altholstein.de. Montag, 21. September, 14.30 Uhr. Mehrgenerationshaus Tugendhof, Hörstland 2.
0: Wir bleiben im Museum Tuch und Technik. Da gibt es noch eine weitere Dauerausstellung, nämlich Blick ins Leben, Menschen wie du und ich. Der Titel Blick ins Leben ist bei dieser Ausstellung wörtlich zu nehmen. Gertrud Schaber lädt uns ein, genau hinzusehen, in Gesichter, in Augen, in die Seele des Menschen, ihre Arbeiten öffnen Fenster zu dem, was uns alle verbindet. Freude und Schmerz, Hoffnung und Enttäuschung, Liebe und Sehnsucht. Das Museum Tuch und Technik zeigt Textilkunst von Gertrud Schaber vom 20. März bis zum 27. September. In ihren Arbeiten begegnen uns keine idealisierten Figuren, sondern Menschen wie du und ich. Die Künstlerin fängt jene stillen Momente ein, in denen sich das ganze Leben in einen Blick verdichtet. Mal zeigt sie einzelne Personen in ihrer Einzigartigkeit, mal Menschen im Dialog miteinander, manchmal auch direkt in direkter Gegenüberstellung, als würden sie uns ihre Geschichte erzählen wollen. Das Ganze, ja, dafür muss dann der Museumseintritt errichtet werden. Das ist also jetzt nicht die Veranstaltung, wo Gertrud Schaber persönlich da ist, sondern einfach zum Angucken der Veranstaltung. Das ist dann immer möglich, wenn das Museum geöffnet ist.
1: Ja, jetzt kommt die lange Nacht der Demokratie. Infos und Austausch zu äußeren Rechten in Deutschland mit dem Experten Andreas Kemper. Ihr seid herzlich eingeladen. Am 2. Oktober zwischen 19 und 21 Uhr im Bildungszentrum Witzelinviertel, Kieler Straße 90. Nur nach vorheriger Anmeldung, und zwar unter team@cast-sh.de.
0: Genau, deswegen haben wir es jetzt schon in die Sendung genommen. Ich habe gehört, es gibt nicht allzu viele Plätze. Also Leute, wenn ihr euch den Vortrag und die Diskussion anhören wollt oder teilnehmen wollt, dann meldet euch möglichst bald an.
1: Sehr zu empfehlen.
0: Ja. So, ich habe hier die letzte Meldung. Alles im Fluss, Wasser in der Krise, eine Ausstellung im Rahmen der Deutschen Aktionstage Nachhaltigkeit, DAN, immer während der Öffnungszeiten der Bücherei. Siehe gb-bordesholm.lmscloud.net, das Ganze ist kostenlos. Und am Dienstag, den 22. September bis Freitag, den 2. Oktober von 10 bis 19 Uhr in der Gemeindebücherei Bordesholm, Holstenstraße 28. Ja, Leute, das war's auch schon wieder mit Was ist denn hier los? Die Ausgabe vom 17.09.2026. Wir wünschen euch viel Spaß bei der Veranstaltung und hoffen, dass für euch was Interessantes dabei war.
1: Tschüss!
0: Tschüss!

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1: Ja, und da sind wir. Wir sind hier beim Stadtgespräch. Hier ist Dirk und wir sind im Freien Radio Neumünster. Und ich habe immer wieder einen Gast. Diese Gäste bei mir sind aus Politik, aus Wirtschaft, aus Verwaltung, aus Kunst, Kultur, Sport und bla bla bla. Also aus allen denkbaren Bereichen des öffentlichen Lebens. Und heute habe ich hier Jochen Korte. Jochen, kannst du dich kurz selbst vorstellen?
2: Jo, das kann ich. Ist ja schwer, mich einzuordnen, ne? Ist das Kunst oder ist das, da war eine ganze Zeit in Neumünster im Schuldienst tätig oder so. Ja, also, ich bin Jochen Korte und ich bin kein Neumünsteraner wirklich. Ich bin ein Ehendorfer, aber Ehendorf ist ja nicht eine Vorstadt von Neumünster, aber ein Vordorf von Neumünster. Und ich habe vielfältige Verbindungen zu Neumünster, aber zur Vorstellung schnell nochmal, ich bin schon ziemlich alt, ich bin seit Jahren pensioniert, ich arbeite aber noch, ich schreibe Kolumnen und schreibe Gedichte und neuerdings mache ich auch Lieder. Und ich bin verheiratet und ich habe zwei Töchter, die sind natürlich auch schon lange aus dem Haus und aus dem Dienst. Und bin dann durch Zufall zum Freien Radio Neumünster gekommen und mache auch hier eine ganze Menge mit Manfred und Sabine Scheuermann. Ja, ein Stadtgespräch in dem Sinne bin ich eigentlich nicht.
1: Das ist gut zu hören, aber das, ein Stadtgespräch ist eigentlich niemand, bis er es macht.
2: Naja, aber ihr habt ja auch schon bekanntere Gäste gehabt, das kann man ja schon sagen.
1: Ja, ich habe auch schon unbekanntere Gäste.
2: Ja, aber hast auch den Oberbürgermeister und ja, Simon hat ja auch den Kinderliedermacher, wie heißt er noch, Rolf Zukowski gehabt und so weiter. So ist es ja nicht.
1: Ja, das ist ja nicht weiter schlimm.
2: Nö.
1: Das läuft auch. Den Oberbürgermeister, das läuft auch nicht unter Stadtgespräch, sondern unter Dialog mit dem OB. Und Simons Gespräch mit Ralf Zukowski, das lief glaube ich, unter Simon trifft.
2: Das
1: auch nicht unter Stadtgespräch. Das muss man immer ein bisschen differenzieren.
2: Ja, das ist richtig. Aber es sind ja auch Gäste, die hier ins Mikrofon sprechen und zur Unterhaltung beitragen.
1: Ja, du hast wie alle meine Gäste, sehe ich, dir eine Reihe Musik mitgebracht. Und ich sage das einfach mal an. Ich habe hier Karajan mit Bach und die Badanerie.

0: Ja, wunderbar. Bach von der heiteren Seite. Natürlich bin ich ein Klassik-Fan und natürlich auch ein Bach-Fan, obwohl bei Bach ja so ein bisschen nervt, dass er ein bisschen zu oft von Jesus und Gott und Halleluja redet. Da ist Händel schon angenehmer. Aber natürlich, wahrscheinlich ist er einer der allergrößten. Und diese Badinerie, diese Neckerei von Bach, die ist ja nun wirklich entzückend. Aber ich möchte nicht der Spieler sein. Ich glaube, es ist wahnsinnig schwierig zu spielen.
1: Das hört sich auf jeden Fall anspruchsvoll an.
0: Das ist es ganz sicher, ja.
1: Und auch für anderthalb Minuten.
0: Ja, ja, in der Tat, ja, ja.
1: Ja, du hast den Lehrer gemacht.
0: Ja.
1: Erzähl doch mal ein bisschen, wo du groß geworden bist.
0: Ja.
1: Bist du also auch Ureendorfer?
0: Nee, gar nicht. Ich bin Lübecker.
1: Okay.
0: Und bin 20 Jahre lang oder 19 Jahre lang in Lübeck gewesen. Und dann, witzig, meine erste Beziehung zu Neumünster, da bin ich als Rekrut nach Neumünster gekommen, in die Hindenburg-Kaserne, Fernmeldebataillon 6. Und da bin ich eine Zeit lang geblieben und in der damaligen Zeit, man erinnere sich, da war die Bundeswehr ja was ganz Wichtiges und sie haben alle rausgefischt, die man nur ergattern konnte. Die sollten dann Reserveoffizier werden und dann bin ich von der Münster weg zu einem Offizierslehrgang nach München und einem Fernmeldelehrgang nach Feldafing. Und dann war nichts mehr mit Neumünster. Aber ich will noch mal sagen, Neumünster 1963, das war eine Boom-City. Mhm. Hier war bös was los. Drei Bundeswehrbataillone in der Stadt, quetschte sich der Verkehr. Gut, das war dann...
1: Das hat sich nicht geändert.
0: Kennst du den Verkehr 1962?
1: Also nee, es war furchtbar. Da war ich noch sehr klein.
0: Weißt du was, die Lütjenstraße, die fuhren auch durch die Lütjenstraße. Also es war Harikiri. Naja, und dann habe ich in Flensburg studiert, Lehrer, Volksschullehrer. Und dann bin ich öfter mal gependelt von Flensburg nach Lübeck und musste wieder durch Neumünster. Mhm. Quetsch, quetsch. Das war schwierig. Ich hatte damals schon ein Auto, weil als Bundeswehrmensch kriegte ich ja eine Abfindung. Ich war Student mit VW Käfer. Ganz was Besonderes. So, und dann habe ich studiert und bin nach Neustadt gekommen. Und dann hat jemand gesagt, Mensch, versuch doch Sonderschullehrer zu werden. Das habe ich dann getan. Und dann habe ich in Neustadt in der Landesklinik körperbehinderte Kinder unterrichtet. Dann war ich auch noch mal in Kiel und hatte in der Jugendpsychiatrie schwierige Kinder unterrichtet, die da stationär untergebracht waren. Und dann hieß es, weil es auch schon schwierig war mit Verhaltensstörungen, ob man nicht, ich war damals frisch verheiratet mit meiner ersten Frau, wollen wir nicht so eine Großstadt verlassen und aufs Land. Und dann sind wir nach Hohenwestedt gegangen. Da bin ich dann Rektor geworden. Ich muss aber nochmal dazu sagen, die haben da jeden genommen als Rektor. Da musste man sich nicht groß auszeichnen. Ja, das war die damalige Zeit. Sonderschule war das Größte und das Tollste und so weiter. Heute ist es genau das Gegenteil. Sonderschule ist furchtbar, wollen wir gar nicht mehr. Und da kann man ja schon sagen, Hohenwestedt, wenn wir ehrlich sind, ist ja auch ein bisschen Neumünster. Hast du in Hohenwestedt einen größeren Einkauf gehabt, wo gingst du hin? Nach Neumünster. Wolltest du mal ins Kino, wo gingst du hin? Nach Neumünster. Aber dann bin ich auch nach einigen Jahren ganz nach Neumünster gekommen, weil da wurde eine Schulleiterstelle frei. Und dann bin ich Schulleiter der Matthias-Claudius-Schule in Tungendorf geworden und bin da geblieben, lange, lange Jahre, bis zum Jahre, ich weiß nicht, 2005 oder 2006, bis ich pensioniert wurde.
1: Okay.
0: Und dann habe ich nochmal geheiratet. Ich habe auch hier in Neumünster mal gewohnt, 2-3 Jahre. Aber dann sind wir nach Ehndorf gezogen und haben 2 Mädchen bekommen und haben die da aufwachsen lassen und hatten aber dennoch immer unseren Bezug zu Neumünster. Mhm. Ja, das ist so die berufliche Laufbahn. Und dann, ich habe mich dann rechtzeitig pensionieren lassen, 2 Jahre eher. Warum? Ich fand das alles noch ganz schön in der Schule, aber die ganze Art und Weise, wie Schule organisiert wurde und hier ein Bericht und da noch eine Meldung und der ganze Papierkram und wenn man sich das dann leisten konnte, dann ist man schon mit 63 gegangen und nicht mit 65. Aber ich habe mir immer gesagt, auch damals schon, wenn du pensioniert bist, machst du auch andere Dinge weiter. Und ich habe mir immer schon mal irgendeinen Zettel links ins Regal gelegt und habe gesagt, da wird nochmal ein Buch draus oder ein Gedicht oder sonst was. Und ich habe auch parallel zum Schulbetrieb mich immer um Theorie gekümmert und habe auch während der Zeit eine ganze Menge Bücher geschrieben. Insbesondere eines über Gewalt in der Schule, und das wurde auch, das wurde im pädagogischen Bereich sogar ein Bestseller. Denn wenn man in der Pädagogik Bücher schreibt, die bleiben meistens im Regal, da machst du keine Geschäfte mit. Ne? Aber das Buch, Faustrecht auf dem Schulhof, das wurde sogar einmal in der Frau im Spiegel rezensiert. Und das heißt natürlich, wenn das da rezensiert wird, ein pädagogisches Buch, dann verkauft es sich auch ein bisschen. Und dann sind über 10.000 Exemplare verkauft worden und ich habe auch ein bisschen damit verdient. Aber mit den anderen Büchern eigentlich nicht.
1: Na gut. Wie viele Bücher hast du geschrieben insgesamt?
0: Über 30. Das hört sich so angeberisch an. Also die sind ja auch nicht so ganz dick und so weiter. Und es sind auch Fachbücher, man steckte da drin. Und doch, es sind sehr viel geworden, ja.
1: Das ist viel, ja.
0: Ja, heißt aber nicht also, so viel.
1: Also hört sich erstmal viel an.
0: Ja,
1: wenn
0: ja.
1: Wenn Konsalik 30 sagt, dann ist er Millionär. Das bist du nicht, aber was soll's. Nee, das soll man soll das auch nicht vergleichen.
0: Nein, da war auch
1: das
0: noch
1: mal, darfst du auch nicht vergleichen.
0: Da war noch mal eine andere Ausgabe dabei, mit dem man dann auch Geld verdient. Was heißt Geld? Hat man immer ein bisschen verdient, so ist es nicht, aber Stundenlohn 50 Pfennig. Ne? Aber man schreibt das ja auch, um anderen Leuten die Möglichkeit zu geben, dass sie ein bisschen witzigeren und besseren Unterricht machen. Und man schreibt es auch ein bisschen, um so in Listen zu kommen. Und wenn du in irgendeiner Liste bist, du kennst das ja als Künstler, dann wirst du auch mal zum Vortrag eingeladen und da hat man dann auch gut von.
1: Das stimmt. Ja, und dann gibt es ja noch etwas, womit du denn auch irgendwann mal angefangen hast. Also wenn ich davon rede, dass meine Gäste ihre eigene Musik mitbringen, dann ist das im besten Fall normalerweise eine eigene Musikauswahl. Bei dir ist das noch ein bisschen anders. Ich habe gesehen, dass du mindestens 4 CDs mitgebracht hast, die du selber produziert hast.
0: Ja, nicht ganz. Also das sind alles CDs, wo die Texte von mir stammen. Okay. Aber eine CD ist von meiner lieben Freundin Hanne Mumm. Die hat als erste angefangen, Texte von mir zu vertonen. Das war ganz witzig. Das ist eine Musiklehrerin. Und die ist eines Tages zu mir gekommen und hat gesagt, die war als Kind auf meinem Schoß, hat mit meinen Kindern gespielt. Okay. Und als sie erwachsen war, ist sie dann als Musiklehrerin gekommen und hat gesagt, du hast doch ein paar schöne Gedichte. Ich will nicht immer Balladen und sowas machen. Ich will jetzt mal ein richtiges Gedicht und dann ein schönes Lied draus machen. Und das hat sie dann auch gemacht. Und das hat mir dann auch gefallen. Und dann hat sie gesagt, wir können doch auch mal in ein Studio gehen und dann können wir das verfeinern und richtig mit Orchester. Da habe ich gesagt, ja, das ist aber teuer. Was kostet das? Ja, es kostet ein bisschen. Da habe ich gesagt, nö, dann lass mal. Dann ist sie aber heimlich losgezogen und hat es gemacht und hat mir das dann zu hören gegeben. Und da habe ich sofort gesagt, wir machen eine CD, egal was sie kostet. Das ist aber nur mit ihr. Und zum Singen bin ich dann gekommen, weil meine Klavierlehrerin gesagt hat, wir machen das jetzt selbst, weil nämlich Hanne, meine Muse, Familie gegründet hat, mittlerweile 3 Kinder hat und nicht mehr dazu kommt. Und dann habe ich zu meiner Klavierlehrerin gesagt, gut, ich bringe einen Text mit und den gebe ich dir und du machst ein Lied draus. Und dann hat meine Klavierlehrerin gesagt, ich werde einen Teufel tun, ich mache kein Lied, wenn, dann machst du das. Und dann habe ich gesagt, ich kann aber nicht singen. Da hat sie gesagt, das wollen wir doch mal sehen. Und ganz witzig, dann hat sie das A angeschlagen, dann musste ich das nachsingen. Ja, ich habe in meinem Leben nie gesungen. Ne? Die haben auch alle gesagt, du bist unmusikalisch. Und da musste ich Hänschen klein singen. Und da musste ich das Deutschlandlied singen. Und dann hat sie gesagt, ab jetzt spielen wir weniger Klavier und singen. Das kriegen wir hin, das bringe ich dir bei. Und so ist das dann gekommen. Und dann hatte ich die erste Aufgabe. Und da hat sie gesagt, wir wollen mal ein Lied machen zu einem bestimmten Text. Und dann hat sie mir auch ein paar Tipps gegeben, wie man das machen kann, wie man eine Melodie finden kann. Und dann ging es los.
1: Also das erste Lied, was ich hier von dir auf dem Zettel habe, ist Vornamen.
0: Ja, das ist alles von mir. Da ist der Text von mir und da ist auch die Melodie von mir.
1: Spielen wir das mal?
0: Aber gerne.

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1: So ein bisschen sozialkritisch, gesellschaftskritisch. So ganz bisschen?
2: Nee, nicht ganz bisschen. Also meine Lieder sind ja sehr häufig bissig und gesellschaftskritisch. Und mir haben das auch einige Leute gesagt, wenn man das so in geballter Form auf einer CD hört, wäre es ganz gut, wenn da auch mal was Freundlicheres zwischen ist. Also wenn ich was Neues mache jetzt, dann werde ich das auch mal beherzigen und ein bisschen was Freundlicheres einmischen. Ja, hier mit den Vornamen. Ich habe ja so meine Erfahrung damit auch als Lehrer gehabt. Das ist schon ein bisschen besser geworden. Wenn du jetzt mal in der KN oder im Kurier liest, die Vornamen, die also nur Chantal und Daphne und so, das wird schon ein bisschen besser. Und ich muss sagen, der Text ist auch schon ziemlich alt, aber er eignete sich so sehr, zu einem Lied zu machen.
1: Das ist natürlich gut, wenn man sich dazu berufen fühlt. Ich finde das großartig, weil ich kann das nicht.
2: Ja, ich sage mittlerweile, ich habe in meinem Leben ganz oft gesagt, nee, das kann ich nicht, insbesondere was Musik anbetrifft. Also auch mein Musiklehrer, das weiß ich noch, Dr. Degen in Lübeck, da musste man dann vorsingen. Und ich hatte schon Angst, dass ich drankomme, aber als ich dann drankam, da hieß es auch gleich, ja, das ist auch eine 5. Klappt. Das Geräusch höre ich immer noch von dem Notizbuch, was er dann zuklappte. Und aber meine Erfahrung ist jetzt, man kann eigentlich sehr viel im Leben. Mhm. Ich bin eine handwerkliche Nuss, ich bin im Internet ganz schlecht. Aber ich würde nicht sagen, dass ich es gar nicht, wenn ich es getan hätte, nicht kann. Ich hätte sicherlich auch ein bisschen tischlern können, aber da bin ich eben nie rangekommen. Und deswegen sage ich heute, ich bleibe bei meinem Leisten. Ich mache jetzt keine Homepages und so, sondern ich mache Texte und vielleicht nochmal wieder ein Lied. Aber man soll nie sagen, ich kann es nicht.
1: Man kann ich habe es auch nicht versucht.
2: Ja. Und das gilt auch für Musik. Und ich bin immer ein Musikliebhaber gewesen. Um nochmal bei Dr. Degen zu bleiben, der hat uns auch ein bisschen eingeführt in klassische Musik. Und das hat er auch ganz gut gemacht mit Hörbeispielen. Und dann kam Orpheus und Eurydice. Und ach, ich habe sie verloren, diese herzergreifende Arie. Und ich weiß, dass ich da als 12-Jähriger schon Tränen in den Augen hatte, während die ganze Klasse feixte. Die fand das natürlich doof. Und so habe ich also immer eine enge Verbindung zur Musik gehabt, aber eben mehr hören und vielleicht auch Biografien lesen und so. Ich weiß ein bisschen über Gustav Mahler Bescheid, aber ich habe nie ein Instrument gelernt. Und das fing erst an mit 69. Ne? Dann hat man mich ans Klavier geholt. Meine Frau hatte diese grandiose Idee, mir zu Weihnachten einen Schnupperkurs Klavierunterricht zu schenken. Und da habe ich gesagt, wie viel zu alt zu und was soll das? Und bin da widerstrebend hingegangen. Aber dann bin ich dabei geblieben und jetzt spiele ich auch auf niedrigem Niveau Klavier. Und ich brauche das ja auch zum Lieder machen, um die Akkorde darunter zu setzen. Das ist ja ganz wichtig.
1: Das, glaube ich, gibt auch ein paar Ideen, wie das so klingt, wenn man das selber so ein bisschen untermalen kann.
2: Ja, es ist manchmal auch so, dass man sich ans Klavier setzen kann. Man holt sich einen Dreiklang, C-Dur und G-Dur und klimpert da so ein bisschen rum. Und wenn du dann einen Text hast, und die habe ich ja, dann kann es sein, dass dir da am Klavier mit dem Geklimper auch richtig schon eine Melodie einfällt. Ja, ist mir doch auch ein paar Mal gelungen. Sind dann immer sehr einfache Melodien, sind meine sowieso meistens, die etwas künstlerische, die stammen dann von meiner Lehrerin. Oder der Produzent der CDs, Micky Koch, das ist ja auch so ein musikalisches Genie, der legt dann auch nochmal Hand an und macht ein bisschen Feinschliff. Und der macht vor allen Dingen diese fantastischen Arrangements und dann freut man sich ja.
1: Ja, also nicht nur das, wir haben auch wieder Jacques Brel hier.
2: Jacques Brel, also da bin ich immerhin geschmolzen früher, weil ich ja auch Frankreich-Fan bin. Und der singt Marieke und meine Tochter heißt Mareike und ein bisschen habe ich auch daran gedacht, an meine Tochter. Dieses Lied ist, da nehme ich mir jetzt den Kopfhörer ab.
1: Na dann mal los.

0: Ja, er besingt da Marieke, das ist nun vorbei und das findet er schade. Und das ist zwischen Bruges und Gent und Gand. Da singt er sich seinen Kummer von der Seele. Und Jacques Brel ist ja einer, er hat ja zum Beispiel auch das Lied Amsterdam gesungen und geschrieben, der am Schluss dann sehr, sehr laut und emotional wird. Manche Leute mögen das nicht so, aber ich mag das wohl. Und das war immer ein Chansonnier, den ich geradezu verehrt habe. Und er konnte auch ganz leise, vielleicht erinnern sich die Hörerinnen und Hörer und auch du an Ne me quitte pas. Das ist ja nur ein ganz leises, zu Herzen gehendes Lied, Verlass mich nicht. Und Mein Flaggeland, das ist auch ein ganz leises Lied. Da wird überhaupt nicht laut gesungen.
1: Die sagen mir beide gar nichts.
0: Ja, macht nichts.
1: Das kann schon mal vorkommen. Also ich glaube, da gibt es noch mehr von. Wir schauen mal. Ja, wie sieht es denn sonst so aus? Hast du denn noch Zeit für andere Dinge? Also ich sag mal, außer Musik und Schreiben ist ja, das ist ja etwas, was sehr viel mehr geistige Beschäftigung ist. Hast du jetzt noch andere Vorlieben? Was, ich gehe mit dem Hund spazieren, ich mag gerne reisen, wohin?
0: Ja, habe ich schon. Stichwort Reisen. Ich bin nicht so ein großer Reisefan und habe auch eine kritische Distanz zum Tourismus. Ich habe nichts dagegen, dass die Leute dann in Urlaub fahren. Aber was sich da in der Tourismusbranche gerade tut, was Kreuzfahrten und so anbetrifft, ich habe ja auch eine Sendung gegen die Kreuzfahrt gemacht, ne, hier bei FM. Ja. Ganz scharfes Ding. Das sehe ich also äußerst kritisch und aber natürlich will ich auch gerne mal verreisen und das tun wir auch einmal im Jahr. Früher war es mehr, ne? Ich kann hier gar nicht klug rumreden. Ich hatte auch mal ein Wohnmobil, ist heute auch nicht mehr mein Ding. Aber natürlich macht man auch noch andere Dinge. Erstens, ich habe nach meiner Pensionierung als erstes was Neues gelernt, das war Kochen. Und das ist nun nicht ein Hobby von mir und ich koche auch nicht gut, aber es ist ja nur fair, dass man dann, wenn man mit jemandem zusammenlebt, dass man dann auch mal kocht. Und alle Männer, die behaupten, dass sie gar nicht kochen können, sind meines Erachtens nur zu faul dazu. Kochen kann eigentlich jeder. Musste ich mir ein bisschen aneignen und heute geht das schon besser. Und neben Schreiben und Klavier und Lieder machen neuerdings, hier müsste ich vielleicht auch nochmal einschieben, das ist natürlich auch nachher ein gewisses Handwerk. Ich muss ja ins Studio fahren und wir müssen ein paar Mal die Aufnahme machen und so. Das nimmt wirklich sehr viel Zeit und Übung ein. Aber ja, auf kleiner Flamme reite ich nochmal auf dem Islandpferd und reite dann ums Dorf rum. Wobei ich aber auch finde, langsam in die Jahre komme, wo ich mir das mal genauer überlegen muss. Aber das, ja, das ist so ein bisschen eine Challenge, würde man heutzutage sagen. Und wir haben zwei Islandpferde. Ich mag aber auch gerne mal in den Stall gehen und sie einfach nur angucken und putzen. Ein Pferd davon ist eine Schönheit. Und die andere ist schon ein bisschen alt, die muss ein bisschen gepflegt werden. Und ansonsten gucke ich mir natürlich auch mal einen guten Film an, aber leider gibt es selten gute Filme. Aber und im Fernsehen, ja, das ist auch etwas, wo ich viel Zeit spare. Viel Fernsehen oder so tue ich nicht. Und dann mache ich natürlich, um mich zu pflegen als alter Mensch, viel Bewegung, ne? Also ich fahre mit dem Rad ums Dorf und gehe dreimal in der Woche ins Studio und mache meine Übung. Und wenn ich das nicht tue, dann habe ich auch Schwierigkeiten. Dann tun die Knochen weh und dies und jenes.
1: Dann gibt es den Rücken.
0: Ja, habe ich sowieso, ne? Aber man kann das ein bisschen mildern. Und damit geht natürlich auch viel Zeit nicht verloren. Das ist ja keine verlorene Zeit, aber die ist dann...
1: Die ist verbraucht.
0: Die ist dann verbraucht, ja. Ja, stimmt. Aber natürlich, dann muss ich natürlich auch zwischendurch immer mal ein Buch lesen, das ist ja klar. Und wenn ich recherchiere, dann ticke ich natürlich auch im Internet rum. Und man muss sich ja auch finde ich, künstlerische oder Schreiberdinge sich auch mal eine Idee klauen oder zumindest anregen lassen. Und da fragen mich manchmal die Leute und sagen, warum guckst du denn diesen Mist an? Oder auch Reklame. Im Fernsehen gucke ich mir manchmal Reklame an. Weil ich finde, das ist ein Spiegel der Gesellschaft. Und gerade aus Reklame bekomme ich ja sehr häufig dann auch die Idee für einen Text. Das ist für mich schon richtig, richtig wichtig.
1: Also bist du jetzt der Kleingucker?

0: auch.
1: Ja, ja. Also das ist unglaublich, ja. Ja, ist unglaublich.
0: Und mal, also wir haben das ab und zu mal zu Hause, dass ich sage, nee, ich muss hier weg, weil wenn da irgendwas gibt, was meine Frau da gerne mal sehen möchte, dann ich kann das nicht ertragen, wenn man 1,5 Stunden Film auf 3 Stunden ausdehnt mit der ganzen Werbung dazu.
1: Nee, das ist schrecklich. Ich auch nicht. Aber es gibt auch so andere Sendungen, zum Beispiel, meine Frau ist ja gut davor, die schneidert dann und macht irgendwas anderes. Dann kann man natürlich auch gut eine einfache Fernsehsendung sehen. Und wie heißt denn dieses Ding mit Tüll und Tränen oder so? Es wird das ganze Jahr durchgesendet. Ist unglaublich. Da sind dann Frauen, die wollen heiraten und kaufen sich ein Hochzeitskleid. Völlig simpel. Und wenn sie denn eins gefunden haben, fangen sie alle an zu heulen. Die Frau, die Braut und die Mutti und die Brautjungfern, die mitgegangen sind. Aber das ist auch schon mal interessant. Das ist dann wieder so doof, dass man das auch wieder interessant findet. Und da gucke ich dann auch mal 10 Minuten. Oder diese diese Kuppelshows. Ich habe auch mal diesen Bachelor mir mal reingeführt, müsste ich sagen. Also es ist natürlich sehr, sehr schlimm, auch was Emanzipation anbetrifft oder überhaupt das Menschenbild anbetrifft. Aber mal gucken, finde ich, muss man mal. Aber muss nicht länger als 10 Minuten oder eine Viertelstunde sein.
0: Also wir müssen mal zwischendurch was machen hier.
1: Ja, wir müssen mal Musik machen. Ja,
0: also jetzt kommt erstmal was anderes. Weil du weißt ja, dass wir vom Radio aus im Juli den Fleckenretter organisieren, also ein großes Konzert auf dem Großflecken. Und dafür müssen wir ab und zu mal Werbung machen.
1: Mach das.
0: Mache ich jetzt mal kurz.
1: Unbedingt.
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0: Ja, kommst du auch, ne?
1: Ja. Fleckenretter, das ist ein witziges Wort. Was wollen wir damit ausdrücken? Fleckenretter.
0: Ja, wir sind, wir haben ja diese Idee gehabt, wir haben uns ja beteiligt an dieser Ausschreibung zur Innenstadtbelebung.
1: Ja.
0: Und wir haben das auch ganz einfach begründet. Wir sind ja letztes Jahr um diese Zeit, Anfang Juli, vom Großflecken weggezogen.
1: Ja.
0: Und jetzt sollen wir den wiederbeleben.
1: Ja.
0: Wir kommen mal wieder und retten den. Wir retten den Flecken.
1: Ja, ja, gut.
0: Ist eine Spielerei, ist eine, was weiß ich, eine kleine Idee am Rande. Man muss ja immer mal dem Kind einen Namen geben.
1: Ja, so. Ja.
0: Also nennen wir das Fleckenretter. Ja, Spiel und Spaß, das passt ja gleich dazu.
1: Ja, das ist, nee, passt nicht dazu. Das ist ja wieder was Sozialkritisches. Spiel und Spaß, das wird so angesungen nach dem Motto, das finden wir ganz toll. Aber wehe, wenn der Spiel und Spaß gestört wird in diesem von Corona, dann brechen wir ja alle zusammen. Das ist eigentlich ein sehr, sehr bissiges Lied und gehört in die Kategorie Sozialkritik.
0: Wir hören da mal rein.

0: Da hast du aber einen rausgelassen.
1: Ja, aber es war ja so ein bisschen so, ne? Man wurde in seinem wunderschönen Leben gestört und viele wussten ja auch gar nicht mehr, was sie machen sollten, nicht? Und es kann ja auch sein, dass da manches übertrieben wurde, auch mit Impfung oder so. Es war was völlig Neues. Und ich finde, die Gesellschaft hat auch gezeigt, dass sie im Sozialen dann eben sehr, sehr empfindlich ist. Und manche Leute, ich habe ja nichts dagegen, wenn die Leute sagen, seid vorsichtig mit dem Impfen, aber dass dann nun einige Leute sagten, dass Impfpflicht was ganz Schlimmes ist oder dass Eltern dann das so hochformuliert haben, dass wenn ein Kind eine Maske trägt, dann kriegt es sofort einen Schock und was eine psychische Störung. Das war ja alles sehr, sehr merkwürdig. Ne? Ja,
0: das ist allerdings richtig. Also wir merken heute ja immer noch die Spätfolgen, weil es wird ja heute, Corona wird ja heute herangezogen für alle Störungen der Jugend.
1: Das ist schlecht. Sehr häufig. Das ist sehr schlecht, ja.
0: Ne? Und ich kann mir einfach nicht vorstellen, dass wirklich alle Störungen nur darauf basieren, dass die ein bisschen wenig mit ihren Freunden rumhängen konnten.
1: Nee, natürlich nicht.
0: Das ist irgendwie ist das ein bisschen merkwürdig, ist aber gut, was soll's. Wir können es nicht ändern, wir werden es nicht ändern, aber vielleicht können wir was, ein bisschen was dran ändern. Mal gucken. Ja, du, wir haben, die Zeit läuft wie verrückt. Du hast ja ein Stück mitgebracht, da hast du gesagt, das müssen wir unbedingt spielen.
1: Ja, das ist Twist in My Sobriety. Das ist für meine Frau.
0: Und das spielen wir jetzt.
1: Das ist gut, ne? Ja.

0: Ja, dann mal einen herzlichen Gruß aus dem Studio nach Endorf. Ne?
1: Ja. Ja, diese Oboe hat wirklich was Hypnotisches. Es gibt auch eine Oboe d'Amore bei, jetzt kommen wir wieder auf Bach im Weihnachtsoratorium. Wenn ich die höre, da ist auch so eine Oboe und wird auch mehrfach wiederholt, da bin ich auch mal dicht davor, positiv einzuschlafen. Also die ist wirklich hypnotisierend. Und in diesem Lied auch, finde ich.
0: Positiv einschlafen, wird sich gut.
1: Ja, und dabei wach bleiben.
0: Ja, das ist manchmal schwierig. Ne? Ja. Man kann sich dann nicht so richtig konzentrieren, wenn man schon nur einschläft. Wenn man dann wach ist, ist man wach. Und wenn man dann nicht so wach ist, dann...
1: Ja.
0: Okay. Ja, was gibt es sonst über den Menschen Jochen Korte zu erzählen? Was magst du gern?
1: Naja, das habe ich ja vorhin schon gesagt, so was man noch in der Freizeit macht. Natürlich mache ich auch mal gerne gut essen, obwohl ich also nicht so ein super oraler Typ bin. Ich höre gerne Musik und dazu muss ich nochmal sagen, wenn ich sage, dass ich ein Klassik-Fan bin, das heißt nicht, dass ich andere Musik nicht gut finde. Mhm. Nicht so gut finde ich Heavy Metal und was so ganz bum-bum ist. Aber es kann auch mal ein Schlager von Helene Fischer sein, den ich gut finde, wenn er denn gut ist. Die sind nicht immer gut. Und es geht da auch sehr um die Texte. Als junger Mensch fand ich Opern furchtbar. Heute bin ich sogar ein bisschen operngeil. Und irgendeine Verdi-Arie kann mich auch in totale Rührung bringen. Das mag ich aber erst, sagen wir mal so, seit 20 Jahren. Als junger Mensch fand ich das gar nicht gut. Ich musste mal als 18-Jähriger in die Meistersänger von Nürnberg und ich fand das furchtbar. Heute finde ich Wagner natürlich in einigen Teilen auch zum Hinschmeißen gut, nur leider zu lang. Also in Wagner Opern, die 3 Stunden gehen oder noch länger, da würde ich dann auch nicht hingehen. Ja, das mag ich und wie gesagt, ich lese gern, aber mit den Dingen, die ich mache, also mal mit dem Pferd und regelmäßig sich bewegen und Klavier ist ja auch so eine Sache, da kannst du auch nicht sagen, ja, das mache ich und dann gehe ich in der Woche mal eine halbe Stunde ans Klavier, das kannst du vergessen. Entweder du gehst jeden Tag ans Klavier, möglichst eine halbe Stunde, oder du musst es bleiben lassen. Ich meine, man kann dann auch klimpern, aber dann kommt da gar nichts mehr raus. Und wenn du einen Text machst oder hier machst einen Podcast fürs FRN, dann habe ich natürlich viele Quellen und viele Sachen, die da schon liegen. Deswegen ist das auch relativ viel. Mir hat mal jemand gesagt, wieso machst du denn so viel? Ja, ich mache viel, aber das heißt nicht, dass ich so gut oder genial bin. Das liegt eben einfach noch im Schreibtisch, weil ich eben viel geschrieben habe. Das, was wir jetzt als nächstes machen über Kant, da lag ganz viel schon vor. Nicht? Und das musste ich nur übertragen. Bisschen für Hörer hörbar machen und dann habe ich das. Aber damit ist der Tag dann auch ausgefüllt. Ich sitze selten auf dem Sofa und gucke die Wände an oder auch nachmittags fern. Das ist also, ich will nicht sagen, dass das nie geschieht, aber das ist doch sehr selten. Und dann kommt noch, ganz wichtig, ich habe ein Familienhaus für 2 Personen mittlerweile viel zu groß, aber die Kinder sind aus dem Haus und einen Garten. Und du hast auch einen Garten, hast du mir vorhin erzählt.
0: Ja.
1: Da muss ich jetzt nicht weiter drüber reden.
0: Nö, das ist genau richtig.
1: Ja, das also. Nimmt also doch viele Stunden. Aber der ist dann auch ganz hübsch und hat Sommerblumen. Früher habe ich mich dafür nicht interessiert, aber heute finde ich das auch schön. Und dann hat man da seine Freude dran. Aber der Tag ist dann um. Die Woche ist dann um.
0: Ja, das ist vollkommen richtig, kann ich gut verstehen.
1: Aber mal verreisen auch. Wir waren jetzt in Kroatien bei meiner Tochter, die arbeitet noch da, aber kommt irgendwann im Herbst zurück. Und dann sind wir auch gerne mal 14 Tage weg. Aber andererseits, wenn du ein Haus hast und Pferde hast, dann kannst du auch nicht ewig wegbleiben.
0: Nee, also da findest du ja auch keinen mehr, der sich da drum kümmert.
1: Doch, wir finden ja, noch, aber man aber, mag das auch
0: aber
1: nicht.
0: Aber man mag das nicht mehr tun.
1: Nee, auch nicht mehr zumuten, ne? Ja.
0: Also wir kennen das ja auch. Wir haben unsere Nachbarn, wenn wir im Sommer wegfahren und das heißt, ich weiß nicht so ganz genau, ob die vielleicht morgens und abends und mittags auch nochmal den Sprenger anmachen müssen.
1: Ja, das gehört
0: dann
1: dazu.
0: Dann wird es natürlich schon langsam eng.
1: Ja, ja.
0: Das und unser Sohn, der arbeitet, der kommt ja mal, aber der kommt nun auch nicht jeden Tag und kann er auch nicht, ist auch okay.
1: Nee, meine Töchter sind ganz weit weg, die eine in Kroatien, die andere in Berlin, das geht gar nicht. Also muss man sich mit den Nachbarn kurzschließen und mit den Pferden, ja das gibt ja immer Leute im Stall, die dann auch so freundlich sind. Und wenn die mal weg sind, dann machen wir es.
0: Ja, natürlich. Ja, hier habe ich Händel.
1: Ja, da können wir mal reinhören, das ist ziemlich lang. Ich bin auch ein großer Händel-Fan. Da ist also wahnsinnig viel Kraft gerade an diesem Stück drin. Mhm. Und war ja auch so eine schillernde Persönlichkeit. Und da gibt es einige Stücke, wo man wirklich sagen kann, du legst dich also nieder. Was nehmen wir denn hier?
0: Zadok the Priest, Priest. Ja, ja, ja. Von Charles Krönung.
1: Ja, genau.
0: Alles klar.

0: So, wir haben beschlossen, dass das einfach zu lang ist.
1: Ja, aber es ist ja richtig super. Händel.
0: Ja.
1: Georgie Händel. Ist er nun ein Deutscher oder ein Engländer? Weil er so gut ist, sagen wir, er ist ein Deutscher. Da kann man ja nochmal stolz drauf sein. Es muss ja nicht immer Fußball sein, gell?
0: Ich glaube, er ist in Deutschland geboren.
1: Ja, genau. Die Engländer behaupten, nein, das ist ein Engländer.
0: Ja, aber das ist Englisch. Wenn, ja. Wenn da jemand erfolgreich ist auf der Welt, dann sagen die Engländer, dann wird das schnell mal vereinbart.
1: Ja, ja, genau.
0: Aber das sind nicht nur die Engländer, das muss man ja
1: nicht. Nee, gewiss.
0: Da gibt es ja jede Menge von.
1: Ja.
0: Also, ich bin gerade so ein bisschen am Stöhnen, wenn ich höre, wie unsere Lieblingsfreunde von rechts außen jetzt im Moment, die müssten jetzt wahrscheinlich im Strahl kotzen, weil die Nationalmannschaft ist erfolgreich.
1: Ja.
0: Und das kann ja eigentlich per Definition gar nicht sein. Ne?
1: Mhm.
0: Also ich finde es ganz okay. Ja.
1: Ja. Was wollen wir noch nehmen?
0: Wir nehmen noch ein bisschen Musik und ich habe hier noch...
1: Dann nimm mal Geiz ist geil. Das ist auch so eine Nummer.
0: Ja, das spielen wir nochmal.

0: Ja, ein bisschen ist es ja so, gell? Man gucke sich die Reklame heute Abend im Fernsehen an und vor allem im Internet, ja.
1: Naja gut, also wenn du im Netz bist, also ich bin ja per Mail verbunden mit der ganzen Welt und wenn du das denn bist, dann hast du auch dieses Problem, dass eben ganz viele Leute dich auch anschreiben.
0: Ja, ja.
1: Und je mehr dich anschreiben, umso mehr fangen deine Adresse ab und dann kriegst du, also ich habe abends 58, 59 mal 80 Phishing-Mails, die...
0: Ja, furchtbar.
1: Und Spams, das ist also unglaublich fürchterlich. Ja, mein Lieber, was wünschst du dir noch? Was hast du noch so vor in den nächsten Jahren?
0: Ja, keine Weltreise. Nochmal ein bisschen was Gutes schreiben, noch ein gutes Lied machen und ein bisschen gesund bleiben und dann ist alles super.
1: Ja, Mensch.
0: Ja.
1: Da unterstützen wir dich denn ja auch gerne.
0: Das ist gut,
1: Wir holen dich dann gerne nochmal ab. Und ich glaube, Sabine und Manfred holen dich auch gerne nochmal ab.
0: Ja, das geht auch los.
1: Da könnt ihr dann nochmal ein bisschen hier machen und hier tun. Und ich glaube, das Studio ist ja auch ganz nett mittlerweile.
0: Machen wir gerne,
1: das ist ja hier auch ein bisschen schöner als im alten Studio. Alles Gute, vielen Dank
0: jo.
1: Und tschüss.
0: Und Dankeschön, tschüss.

0: 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Heute geht es tief ins Archiv. Ich habe euch aus aktuellem Anlass ein altes Interview neu aufbereitet. Was der aktuelle Anlass ist, erfahrt ihr am Ende der Sendung. Wer die Interviewpartnerin ist, das erfahrt ihr jetzt sofort. Es handelt sich um Jugend Blackrock. Die südafrikanische Rapperin hatte zum Zeitpunkt der Aufnahme dieses Interviews 2 Alben veröffentlicht, Return of the Astrogoth und Anima Mysterium. Inzwischen gibt es auch noch ein 3. Album, The Illusion of Being. Natürlich hören wir heute ganz viel ihre Musik und erfahren im Interview ganz viel von Jugend Blackrock.
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4: Das war Jugend Blackrock bei Doper den Dope. 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Mein Name ist Nifty MC, ich bedanke mich fürs Zuhören und freue mich, wenn ihr auch das nächste Mal wieder am Start seid bei Doper den Dope.

Liebe Freunde, da sind wir wieder, das freie Radio Neumünster mit Musik von über den Teich und diesmal wieder mit einer bunten Mischung von großen und kleinen Künstlern. Wir beginnen mal mit einem ehemaligen ganz großen Künstler und das ist Tony Joe White mit And Going Down This Time.

Ja, und wir haben eine bunte Mischung. Das ist Bluesrock, Blues, da ist ein bisschen was, ja, Undefinierbares dabei, ein bisschen Rock und. Und wir haben auch ein paar Leute dabei, die wirklich gut sind, aber nicht so bekannt. So, jetzt haben wir Too Old to Die Young von Brothers Dege.

Ja, und ich bin ja immer einer, der sagt, nicht so viel kommerzielle Musik. Aber was wir jetzt mal machen ist You Can't Hear Me Knockin' von den Rolling Stones. Viel Spaß dabei.

0: Ja, wir machen dann gleich weiter mit Evan Nicole Bell und dem Catfish Blues.
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0: Eine Perle der Unbekannten ist C6 Steve, jedenfalls hier in Deutschland, mit dem Doghouse Blues.
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Okay. Von den ganz Unbekannten. Dieser Song hat irgendwo mal 1000 Klicks weg. Zu den Großen. Das ist Joe Bonamassa mit dem Midnight Blues.

0: dass ich das wollte und ohne dass ich danach ausgesucht habe. Die Stücke sind alle so lang, dass die Stunde schon wieder um ist. Tut mir ja leid für euch, aber ihr hört ja beim nächsten Mal wieder rein. Und wir starten jetzt nochmal so ein bisschen von Thunder Road mit Melissa Etheridge und Bruce Springsteen. Nur ein paar Takte zum Ende. Viel Spaß, gute Nacht, passt auf euch auf.
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0: Man kann sich nicht darauf verlassen, dass das, was vor den Wahlen gesagt wird, auch wirklich nach den Wahlen gilt. Und wir müssen damit rechnen, dass das in verschiedenen Weisen sich wiederholen kann. Nach den Wahlen wiederholen kann, vor den Wahlen wiederholen kann, nach den Wahlen wiederholen kann, vor den Wahlen wiederholen kann, nach den Wahlen wiederholen kann, vor den Wahlen wiederholen kann, nach den Wahlen wiederholen kann, vor den Wahlen wiederholen
1: kann. Genau. Hier ist Radio Woltersdorf, hier ist P-Radio, hier ist Radio Korax. Und hier ist das Freie Radio Neumünster. Noch muss man ja so sagen. Aber erstmal geht's hier weiter mit der internationalen Hitparade.

0: ihr könnt wieder den Sender auf Stereo umschalten, das läuft nur Mono.
1: Ja, doch schön.
2: Tag, hier ist die Pipapo-Parade. Wir sind heute mit einer Spezialausgabe unterwegs. Nach den Wahlen ist vor den Wahlen. In dem Fall, wir sind nach der Sachsen-Anhalt-Wahl, ging ja ganz hervorragend zu Ende. Wir sind vor der Mecklenburg-Vorpommern- und Berlin-Wahl, die wahrscheinlich auch sehr gut werden. Ja, es kann alles nur noch viel besser werden.
1: Na, ich will ja nur mal in Ost-Berlin zurückkommen. Die wollen gleich die ganze DDR. Was für Idioten. Na egal.
2: Ja, wir fangen mal an mit einem kurzen Song. Der ist so eine Minute lang. Der hier ist, glaube ich, 1,30. Aber hey, die 30 Sekunden kriegt er geschenkt. Anytime Cowboy aus Kalifornien. Die führen dich mit 12 Tracks aus untypischen, hell klingenden, aber irgendwie morbiden Post-Punk durch die oft skurrile und abgedrehte Landschaft der amerikanischen Kultur. KI. Gone by Now heißt der Song. Die Platte auch.

0: Ja, das war der Einstieg in die heutige Pi-Pa-Po-Parade. Anytime Cowboy mit dem Song Gone By Now von der gleichnamigen Platte, die kam Ende August bei Third Coming Records raus.
1: Genau, hier ist die internationale Hitparade. Man kann da eigentlich jeden Monat wählen. Auch totalen Bullshit, da fällt das nicht so auf. Ich weiß nicht. Ich habe mir ja gerade Desmond Denker ausgesucht. Ist ein elektronischer Musikproduzent mit Sitz in der Köln-Rheinland-Area. In 90ern Jahren eher im Hardcore-Punk und Indie unterwegs, dann im Underground-Helden-Kollektiv Bamba Babylon Bayash, wo sie Bühnen zwischen Hamburg und Jerusalem mit Ragga-Punk zerschlugen, beteiligte sich an Jungle, Dub, Grime, Breakcore, Bassmusik, Technoid, Dubstep, Post-Dubstep, Noise und Free-Jazz-Bands, arbeitet an oder und der Wagentheorie des Multiinstrumentalisten. Oder so, Zwinker, Smiley.
0: Ich brauche heute ein bisschen länger, um reinzukommen und habe erst jetzt gerade erstmal das Wortspiel mitgekriegt.
1: Ja.
0: Desmond Denker.
1: Desmond Denker mit Was tun, wenn es brennt.

0: Die informierten Menschen haben es natürlich erkannt. Der hat sich Hansaplast vorgenommen und hatte zersäbelt und ein bisschen einen Beat draufgehauen. Der Desmond Denker ist auf Distanzplatten erschienen. Was tun, heißt es? Jo, meine Neuvorstellung Nummer 2.
1: Ja, Eamon und die Sniffers aus Melbourne haben eine neue Live-Platte gemacht und haben die aufgenommen im legendären mexikanischen Restaurant El Coyote in Los Angeles. Ich habe keine Ahnung, warum es legendär ist, aber wahrscheinlich sind die Enchiladas der Hammer. Hier sind Eamon und die Sniffers and me and the girls are drunk at the pig farm.
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0: Ja, das war die dritte Neuverstellung Amen and the Sniffers. Me and the Girls are Drunk at a Pig Farm. Die Platte heißt Truth or Consequence, live vom El Coyote, ist vom 4. September und kam raus beim schönen Label Rough Trade.
1: Und ich hab jetzt ein bisschen Musik aus einer Welt voll kreischenden Tumults nach Fluchtpunkten und Einsamkeiten suchend. Arab Stripes Frontmann sagt, ich fand es ziemlich lustig, dass ich über die Sehnsucht nach einem ruhigen Leben sang, aber dann etwas musikalisch im Hintergrund schrie, sagt er. Arab Stripe macht eine neue Schallplatte, ist am 4. September rausgekommen auf Rock Action Record, heißt Half Told Tales, und ich habe mir Be a Man ausgesucht.

0: Genau so ist es. Arab Stripe mit Beer Man von der neuen Half-Told Tales. Mein Hals ist immer noch verstopft. Schallplatte Rock Action Records. Kannte ich noch nicht. Ja, Neuverstellung Nummer 4. Du bist mit der 5 dran.
1: Die 5 ist King Gizzard and the Lizard Wizard. Wer kennt sie nicht?
0: Oh,
1: die sind
0: Willen.
1: Übrigens auch aus Melbourne. Die spielen wir ja eigentlich andauernd. Und die haben diesmal gedacht, Gitarren und Schlagzeug, das muss nicht sein. Wir besorgen uns ein modulares Synthesizer-Setup und jeder von der Band kann so lange rumdrehen, bis es cool klingt. Und Stu McKenzie, der Sänger, meint, es hat mein Gehirn komplett neu verdrahtet. Hier sind King Gizzard and the Lizard Wizard mit Alien Model.

0: Ja, das war King Gizzard and the Lizard Wizard. Der Song heißt natürlich nicht Alien Model, sondern Alien Metal. Die Platte heißt demnach auch so. Und die kam raus am 14. August bei KGLW oder GLV, was natürlich ihr eigenes Label ist.
1: Okay, jetzt kommt erstmal der erste intellektuelle Titel heute. Ist eine Beschreibung einer alltäglichen Supermarktszene. Ich liebe Zivilisation. Sie ist generisch, aber cool. Ich bin im Supermarkt. Ihr wisst ja, Clark ist so eine alte Warp-Ikone. Eigentlich immer raue, granulare, fast industrielle Beats mit melancholischen, wunderschönen Melodien und organischen Instrumenten wie dem Klavier. Jetzt veröffentlicht er auf seinem eigenen Label. Also, Trottel Records heißt es. Clark mit Cosmic Supermarkt von der neuen Antenity Stims EP.
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0: Ja, Clark hat da nichts falsch gemacht. Kosmisch Supermarket von seiner neuen EP auf Trottel Records. 6. Neuvorstellung. Hier ist Pi Radio, hier ist Radio Woltersdorf, hier ist Radio Korax und hier ist das freie Radio Neumünster. Genau, machen wir weiter.
1: Ja, ich mach mal weiter mit Psych Magic. Die sind ein DJ im Produzentenduo aus England, bekannt für ihre großartige Produktionsarbeit und ihre obszön umfangreiche Plattensammlung. Na, das ist doch was. Die haben sich alte Klassiker genommen, haben die neu verbastelt. Und ja, komm, Blondie geht immer. Und außerdem ist es auch noch auf Spanisch. Da hat es bei mir alle Punkte gekriegt. Hier ist Psych Magic mit Heart of Glass.

0: Ja, das war die 7. Neuvorstellung für heute. Das war Psych Magic mit Heart of Glass von der Undercover Lovers Collected Works Platte. Und die war not on label am 7. August auf den Markt geworfen worden.
1: Ich habe hier auch was Neues. Die Ladybug-Reihe, das sind mehrere Singles. Das ist The Bug, Kevin Richard Martin, haut gerade viel Zusammenarbeiten raus. Und Japaner oder japanische Sängerin Friday Night Planes, Masumi macht damit. Miss You, habe ich mir da ausgesucht. Neuverstellung Nummer 8.

0: bei der Sache. Das war The Bug and Friday Night Plans alias Masumi. Ja, Zusammenarbeiten, kann man so sagen. Meine Neuverstellung Nummer 8.
1: Ja, die nächste Neuverstellung sind Spacey Man and A and Ivory. Die sind Produzenten, die machen so elektronische Musik, lustigerweise, sind Kollaborateure und irgendwie die Platte geht ganz schön nach vorne los, hat mir gut gefallen. Wir hören Chop Chop.

0: Wie war die Frage gerade? War das jetzt Drum and Bass? Ich sag mal ja. Das waren Specimen A and Ivory mit Chop Chop. Die Platte heißt Girls, Money, Drink and Drugs. Ist vom 7. September und kam raus bei Knuckle Duster Records.
1: Und ich habe wieder mal eine echte Band. Platte nach den Alleingängen von Ty Segall. Der hatte nämlich eine Stimme im Kopf. Bring die Band wieder zusammen. Hat er live eingespielt in nur eben Dub. Ungeschnittene Riffs. Was für Seniorenohren, sag ich da nur. AI sagt, sommerlicher Hardrock trifft Verletzlichkeiten. Okay, na dann. Ty Segall mit Let's Go.

0: Ja, meine Neuvorstellung Nummer 10. Ihr wisst ja, Tyze Gyle mit Let's Go von der neuen Chrome-Scheibe, die ist gerade auf Track City rausgekommen.
1: Die nächste, die vorletzte Neuverstellung ist Tiavo. Die sind aus dem Saarland, was ich sehr cool finde. Ich habe noch nie Musik aus dem Saarland gespielt, glaube ich. Ich kannte bis dato überhaupt nicht eine Band aus dem Saarland. Ja, und auch wegen der Deutschquote. Und weil sie auf dem Label Elektrola rausgekommen sind, von dem ich dachte, dass es in 80 Jahren verloren gegangen ist.
0: Kann ja mal passieren.
1: Ja, hier ist Tiavo mit German Language.
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0: Das war Tiavo mit German Language von der Hotel Tiavo Platte. Und die kam Ende August bei, wie gesagt, Elektrola raus.
1: Da mach ich den Sack zu mit den Neuvorstellungen. Ich hab hier Cameroon, Cruella Group. Das ist eigentlich Masha, Cruella und George Cameroon. Achtung, intellektuelle Musik steht hier auf dem Zettel. Sie beschreiben im künstlerischen Dialog die Geschichte der bundesrepublikanischen Wiedervereinigung und deren Folgen. Denn einst darin eingeschriebenen Versprechen, Hoffnungen und bröckelnde Utopien, was für Sätze, dem kulturpolitischen Scheitern und den damit verbundenen Verletzungen setzen sie ein sprach- und musikstarkes Miteinander entgegen, das zutiefst an verbindende Kreativität glaubt. Thema haben sie von der Mutter geklaut, besser gesagt neu aufgegriffen. Ich sag nur: Und du bist nicht mein Bruder und du bist nicht meine Schwester. Ein Klassiker, aber wir haben jetzt an den Reglern von Cameroon Cruella Group. Kommt aber erst am 20. November auf Staatsakt raus. Lust der Plattenname ist auch Abteilung Blühende Landschaften. Na, kann man ja nicht falsch machen. Hoffe ich zumindest.

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0: Hast du gesagt, Achtung, intellektuelle Musik? Ich habe den Text noch nicht wirklich verstanden, vielleicht ist er auch scheiße. Abteilung Blühende Landschaft, neues Album kündigt sich an von Kamerun Cruella Group. An den Reglern habt ihr gehört, das ist so ein Vorab, wurde mir so unter der Ladentheke zugesteckt von der neuen Scheibe Abteilung Blühende Landschaften. Am 20. November kommt sie raus auf Staatsakt. Ja, letzte Neuverstellung, Neuverstellung Nummer 12. Du bist dran.
1: Ja, und jetzt, ihr habt ja vielleicht, wenn ihr tatsächlich länger als 10 Minuten dabei wart, habt ihr ja mitgekriegt, wir sagen immer Neuverstellung und sagen welche Nummern. Nicht völlig ohne Grund, weil wir spielen hier Hitparade und ihr sollt abstimmen und wir werden den Sieger küren. Sagt man so? Ja, macht man. Ihr könnt einen Haufen Sachen machen. Ihr könnt vorbeikommen und den Titel ins Kellerfenster werfen. Zurzeit ist offen. Jetzt kommt der Herbst bald, dann machen wir zu. Könnt eine Postkarte schreiben an Pi-Radio in 10119 Berlin in der Lottenstraße 9. Ihr könnt eine Mail schreiben, die geht von 1 bis 15 und dahinter kommt @piradio.de. Ihr könnt den Abpollstimmen, den Sie auf unserem Blog finden, das könnt ihr bestimmt tun. Und das erspart euch, nee, uns eigentlich keine Arbeit, aber euch. Und zu erreichen ist der unter einer gewissen Adresse, die ich nicht ansage. Und wenn alle mitmachen, kommt die Hitparade vom August und wir haben 3 spektakuläre erste Plätze. Darum spielen wir die am Stück und du sagst sie an, hast du gesagt.
0: Ich alle, na gut. Erstmal haben wir hier John, Paul, George und Ringo live von der Superbooth. Den untitled Track, ich weiß nicht welche Nummer, irgendwas mit Berlin. Der 2. erste Platz ist Schalterechse mit Lona, ist immer noch in der Hitparade, ist legendäre Musik aus dem OPL 2 und 3 Chip. Müsst ihr mal googeln, damit ihr wisst, was das für eine legendären Mikromillimeter auf der Soundblaster gewesen waren. Und erster Platz, Neuzugang ist Tenkitsune mit Tenkitsune Extra Energy Mix featuring Krickelkrakel. Ist auch eine neue Platte, Not on Label, James,
1: Schemes.
0: Ach, du kannst das, scheiße. Der pendelt nämlich zwischen Hanoi und Shanghai oder so, oder sie. Ich habe keine Ahnung. Und Einsendeschluss ist der 3. Oktober, wenn es uns dann noch gibt. Ja, in 4 Wochen.
1: Meinst du, bis dahin hat auch die AfD in Berlin übernommen und den Geldhahn zugedreht?
0: Ja, ich rede ja nur für unsere Hallenser vielleicht.
1: Ach so, ja, verdammt. Ja, nicht schön. Ja, bis zum nächsten Mal.

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1: Früher habe ich mich immer darauf gefreut. Höhepunkt der Fahrt, wenn sich der Zugführer auf Englisch verabschiedete. Dear passengers, our train will arrive at its destination Kiel Central Station in some minutes. We hope you had a comfortable journey. Thank you for traveling with the Deutsche Bahn. Fahren Sie jetzt nach Kiel? Nichts. Alles auf Deutsch. Kiel Hauptbahnhof, Gleis 3, Ausgang rechts. Aus und vorbei mit Comfortable Journey, Service Point, Ticket Counter, Lounge, Rent a Bike, Smoking Area. Englisch, so wollen es die Manager, soll weg. Aber hallo, wollen wir das denn? Unsere Tickets am Fahrkartenschalter kaufen? Unser Bike beim Fahrradverleih mieten? Nein. So geht das auch nicht. Die werfen uns ja um Jahrzehnte zurück. Fahrkartenschalter, furchtbar, Nazi-Deutsch. Fehlt nur noch, dass sie Kondomautomaten so wie früher nennen. 1950 waren das weiße Kästen mit der Aufschrift Männerschutz. Ich habe damals meine Mutter gefragt, Mama, was heißt das, Männerschutz? Psst, das verstehst du doch noch nicht. Bin übrigens nie aufgeklärt worden. Sexualität gab's damals nicht, Kinder schon. Hatten alle der Klapperstorch gebracht. Also, für die, die es nicht wissen, das waren Automaten für Kondome. Männerschutz, was für ein Wort. Ja, die Frauen, das sind die Unreinen, die Überträgerinnen. Und davor mussten Männer geschützt werden. Denn die Männer sind die Reinen. Männerschutz, völlig pervers. Wenn denn das Wort Schutz verwendet werden soll im Umkreis des Geschlechtsverkehrs, dann könnte man von Frauenschutz sprechen. Aber nein, es heißt Männerschutz, nicht Frauenschutz. Naja, das war gestern. Ja, wenn man heute unter dem Begriff Männerschutz googelt, dann stößt man auf Portale von Schutzgruppen von Männern, die von ihren Frauen was auf die Fresse kriegen. Na bitte, da passt der Begriff. Zurück zum Englisch. Nein, wollen wir das wirklich? Wollen wir auf Englisch verzichten? Ist doch irgendwie auch unfair. Da haben sich ganze Heerscharen weniger gebildeter Menschen in Jahrzehnte dauernden Lernprozessen ihre Grundkenntnisse in Englisch angeeignet, haben endlich kapiert, dass Worst Case nicht Wurstkiste bedeutet, dass Flyer kein Flieger ist, dass Joystick nichts Schweinisches darstellt, dass Doofensitzen Downsizen ausgesprochen wird und Kleinmachen bedeutet, dass Baseline keine Salbe ist und Baseline ausgesprochen wird, und da kommen die Sprachpatrioten und wollen alles eindeutschen. Passen Sie mal auf, der ICE heißt bald Zwischenstadt-Schnellzug. Vielleicht streicht man auch das WC, ist ja auch Englisch, Water Closet. Ein bisschen Kulturgeschichte. Das WC wurde um 1600 in England erfunden, also im Zeitalter der ersten Königin Elisabeth. To close heißt schließen. Closet ist ein kleiner, geschlossener Raum. So kann auch ein begehbarer Kleiderschrank heißen. Naja, aber da macht man ja nicht rein. Damals wurde natürlich nur geplumpst. Das WC, wie es heute ist, wurde auch in England erfunden, so richtig mit Spülkasten und Knie, um 1790. Nur für die besseren Kreise. Damals war der Hinweis auf das Wasser sinnvoll, weil es besonderer Luxus war. Aber im 20. Jahrhundert gab es eigentlich überall nur WCs. Heute ist der Hinweis, dass es sich um ein Wasserklosett handelt, Unsinn oder obsolet, wie Trump sagen würde. Das W deutet sprachlich auf Spezifizierung hin. Aber da gibt es nichts Spezielles. Alle spülen mit Wasser. Womit auch sonst? Mit Coca-Cola? Dann hieße es ja CCC. Oder mit Essigsäure? Dann hieße es EC. Daher sage ich weg mit dem untauglichen Begriff WC. Ich sage KP. Kackpoint, eine faire Synthese aus Englisch und Deutsch. Oder KPP, Kack und Point. Na, so vulgär kann ich diese kleine Kolumne nicht beenden. Also machen wir aus dem Waterklosett, dem WC, eine DVA oder schlicht DP, Defizier Point.

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3: Das Seniorenbüro lädt zum Waldbaden ein. 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Was bleibt bestehen und was ändert sich? Was bedeutet dies für meine zukünftige Heizungslösung? Diese und weitere Fragen beantwortet der Impulsvortrag der GEF Ingenieur AG mittels eines Updates zu den aktuellen Energiegesetzen. Des Weiteren haben die Gesetzesänderungen auch einen Einfluss auf die Rahmenbedingungen der Förderprogramme für Sanierungs- und Heizungstauschmaßnahmen. Diese Änderungen werden in dem Vortrag der Verbraucherzentrale SH erklärt und Kombinationsmöglichkeiten dargestellt. 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Es wird um eine Anmeldung über das Pretex-Portal oder telefonisch unter 04321 942 21 35 gebeten. 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

Hallo Leute, hier ist wieder das Umweltmagazin im Freien Radio Neumünster im September 2026. In dieser Ausgabe geht es um Geometrie in der Stadtplanung und um Verkehrszirkulationspläne. Was ist das denn? Dazu später mehr. Und wir setzen die Radtour Klimaanpassung erfahren fort, die am 15. Juni 2026 von der Stabsstelle Klima- und Umweltqualität der Stadt Neumünster organisiert wurde. Diesmal sind wir an der Stör, und zwar an einer Stelle, an der der Fluss renaturiert wurde. Doch jetzt erst einmal eine Umweltnachricht. Herdenschutz statt grundloser Wolfsabschüsse. Der BUNDSH schreibt in einer Presseerklärung vom 26.08. Sogenannte Weidegebiete sollen nach einer geplanten Änderung des Landesjagdgesetzes in Schleswig-Holstein eingerichtet werden. Dort sollen demnächst Wölfe bejagt werden können, auch wenn sie gar keine Nutztiere gerissen haben, erklärt Florian Schulz vom Bund für Umwelt- und Naturschutz Deutschland, Landesverband Schleswig-Holstein e.V. Das ist ein Skandal und widerspricht komplett dem Artenschutz. In Schleswig-Holstein gibt es nur 3 Wolfsrudel. Da sollte ein Interessensausgleich zwischen dem Schutz des Wolfes und dem Schutz der Weidetiere möglich sein. Aber darüber steht nichts im Gesetzesentwurf. Ein fundiertes Wolfsmanagement wird einfach auf andere Ebenen verschoben. Der Landtag Schleswig-Holstein diskutierte in einer Sitzung am Donnerstag, den 27. August, einen Gesetzesentwurf zur Änderung des Landesjagdgesetzes, das die Zuständigkeit für das Wolfsmanagement weitestgehend auf die oberste Landesjagdbehörde überträgt. Damit setzt das Land ein Bundesgesetz vom März 2026 um. Demnach soll der Wolf bundesweit dem Jagdrecht unterworfen werden. Zuvor hatte der EU-Rat eine Änderung der FFH-Richtlinie angenommen, mit der das Schutzniveau für den Wolf von streng geschützt auf geschützt geändert wurde. Auch wenn der Wolf nicht mehr als streng geschützte, sondern nur noch als geschützte Art gilt, brauchen wir Managementpläne und müssen beobachten, wie sich die Population entwickelt, mahnt Florian Schulz. Wer Weidetiere hält, muss unbürokratisch Fördermittel für Wolfschutzzäune und Herdenschutzhunde oder einen Ausgleich für Nutztierrisse erhalten. Wölfe zum Abschuss freizugeben, setzt immer erst an, nachdem der Schaden schon entstanden ist. Wir vermissen eine entsprechende Klarstellung durch die Landesregierung, die dazu beitragen würde, die Diskussion zu beruhigen. Zitat Ende. Allgemeine Jagdzeiten und sogenannte Weidegebiete, in denen alle Wölfe jederzeit geschossen werden können, lehnt der BUND entschieden ab. Es ist unklar, welche Auswirkung das auf den Erhaltungszustand der Wolfspopulation hat. Der BUNDSH begrüßt, dass die Regierungsfraktionen die Zuständigkeit für den Wolfsmanagementplan bei der obersten Jagdbehörde ansiedeln wollen. Doch besser wäre es nach Ansicht des Umweltverbandes, wenn die oberste Jagdbehörde auch für die Genehmigung von Einzelabschüssen zuständig wäre, die erteilt werden können, wenn ein Wolf mehrfach Nutztiere gerissen hat. Mit einer solchen Konzentration bei der wichtigsten Jagdbehörde des Landes wäre der Verwaltungsvollzug deutlich einfacher und die Rechtssicherheit würde erhöht. Bis jetzt sind die unteren Jagdbehörden der Landkreise und kreisfreien Städte zuständig, die auf die komplizierte rechtliche Materie oft nicht vorbereitet sind, erklärt Florian Schulz.

0: Geometrie kennen wir alle aus der Schule und sie ist durchaus nützlich, auch wenn wir das früher nicht so recht einsehen wollten. Wie kann Geometrie helfen, unsere Städte besser zu verstehen und zu verbessern? Dazu spreche ich jetzt mit Katja Schulz vom Ökologischen Verkehrsclub Deutschland. Hallo Katja.
1: Hallo Frank.
0: Ja Katja, wir wollen, also jetzt denken alle Mathematik im Umweltmagazin, ja, wir wollen uns heute mal mit Geometrie beschäftigen. Das Thema hast du ja vorgeschlagen im Zusammenhang mit Städteplanung, nehme ich mal an.
1: Worum soll es gehen? Ja, genau. Also es geht um ein geometrisches Problem, was generell jede Stadt hat und auch Neumünster. Und als der Masterplan Mobilität praktisch in der Mache war, da war ich auch dabei und da war mir das noch nicht so in aller Konsequenz klar. Deswegen habe ich gedacht, also ich erkläre das jetzt, weil ich das jetzt alles begriffen habe, wie das wirklich ist und welche Konsequenz das auch für unsere Stadt hat. Und zwar ist ja eine Stadt, egal welche, ein verdichteter Lebensraum für uns alle. Ja. Also je weiter wir in die Innenstadt gehen, umso mehr Häuser gibt es, die hochgebaut sind, also mehrere Stockwerke. Und so ist es auch im öffentlichen Raum. Also wenn man zum Beispiel einen Parkplatz hat, den kann man nicht für andere Sachen benutzen. Es gibt zwar Multifunktions öffentliche Plätze, aber der Raum ist halt sehr begrenzt. Je verdichteter der Raum ist in der Stadt.
0: Und ja. Ja, was folgt daraus?
1: Und das gilt natürlich auch für Neumünster. Also man weiß, dass so bis zu 40% des öffentlichen Raums für Parkplätze genutzt wird. Dazu muss man noch eine Unterscheidung wissen. Parkplätze sind im öffentlichen Raum und dann gibt es auch noch auf privatem Grund, also um die Häuser herum, Stellplätze. Die sind auf privatem Grund. Also die kommen noch hinzu. Und die Städte rechnen pro Pkw, das kann man ja anhand der Anmeldezahlen von Pkw errechnen, rechnen die pro Pkw mit 3 bis 4 Stellplätzen in der Stadt.
0: Und pro Pkw.
1: So wird auch geplant und ja. diesen Raum kann man natürlich nicht anderweitig vergeben.
0: Also ist das eine enorme Fläche?
1: Das ist sehr viel. Und jetzt haben wir nur über den stehenden, ruhenden Verkehr geredet. Ja. Also ein Auto, das fährt, verbraucht ja noch viel mehr Fläche, also die Straßen. Wir hatten ja mal bei einem Rundgang schon länger her auch über Flächengerechtigkeit gesprochen.
0: Ja.
1: Das hängt damit zusammen. Man nennt es geometrisches Problem, also dass die Fläche so begrenzt ist. Also das geometrische Problem ist zweidimensional, was Parkplätze angeht, das ist aber auch dreidimensional. Zum Beispiel weiß man, wenn ein Pkw oder auch ein Pickup-Truck oder ein größeres Auto halt vor einem Geschäft parkt, dann kann man die Schaufensterflächen nicht mehr sehen und dann geht auch der Umsatz von dem Laden zurück, zum Beispiel. Also ja. Die meisten Menschen denken aus dem Gefühl heraus, dass die Autos immer direkt vor den Geschäften parken sollen und dann läuft da der Umsatz besser. Das Gegenteil ist eigentlich ja. der Fall.
0: Aber die Geschäfte in der Münster, die jammern dann ja immer, wenn es heißt, auf den Großflächen soll es weniger Parkplätze geben, dann sagen die ja immer, dann haben die weniger Umsatz. Also du meinst, da irren die sich einfach.
1: Ja, das weiß man. Also es gibt sehr viele Untersuchungen, die darauf hindeuten, dass gerade das Gegenteil der Fall ist. Natürlich, die Zusammensetzung der Läden ändert sich. Also es gibt Läden, zum Beispiel Möbelhäuser, wo man große Sachen abtransportieren muss. Da braucht man einfach ein Auto, das ist ganz klar.
0: Und aber die sind ja meistens auch nicht in der Innenstadt, muss man sagen, ne? Solche Läden.
1: Ja, eher weniger. Also ja. Die kleineren Geschäfte, also ein Buch kann ich auch oder Lebensmittel kann ich auch sehr gut mit dem Fahrrad transportieren. Also man muss sogar sagen, dass viele Menschen mit dem Fahrrad gerne einkaufen würden, wenn es halt sichere Fahrradwege gibt. Das muss man auch sagen. Also das Angebot, man redet da, wenn man überall in der Stadt viele Parkplätze verteilt hat über die Innenstadt, dann redet man von induzierten Verkehr.
0: Ja.
1: Also praktisch, man erzeugt diesen Verkehr dadurch, dass man halt so ein gutes, kostengünstiges Parkplatzangebot überall schafft.
0: Mhm.
1: Genauso ist es jetzt, wir hatten es ja letztes Mal mit diesem Schulwege-Check, mit den Elterntaxi-Drive-In. Ja. Das ist natürlich auch ein Anziehungspunkt, wenn man sagt, man hat da extra sowas gebaut, eine große Straße oder eingerichtet, verkehrsplanerisch, wo die Eltern ihre Kinder hinbringen können, dann ist da auch davon auszugehen, würde ich jetzt mal behaupten, dass da vermehrt Verkehr aufkommt.
0: Mhm.
1: Mangelnde Rad- und Fußwege und mangelndes ÖPNV-Angebot ist natürlich eher hinderlich da. Trägt auch dazu bei, dass man mehr in den PKW einsteigt. Das Ganze hat auch eine extreme Spitze. Also wenn man in den USA hinguckt, dann haben die ganz riesige, breite Straßen gebaut und gar keine Gehwege.
0: Mhm.
1: Und da wurden auch zum Beispiel in Chicago, in manchen Städten, ganze Blocks, Wohnblocks abgerissen, nur um Parkplätze dahin zu bauen.
0: Mhm.
1: Aber so weit brauchen wir gar nicht gehen. Also die Volksbank, gerade am Großflecken, die hat auch auf ihren privaten Grund vom halben Jahr, meine ich, war das auch im hinteren Bereich ein Gebäude abgerissen, um da eben Parkfläche noch zusätzlich zu bekommen für ihre Mitarbeiter.
0: Mhm.
1: Und was man auch dazu sagen muss, je autofreundlicher, autozentrierter eine Stadt geplant ist, die Verkehrswege, desto unattraktiver ist es auch für Menschen. Also man möchte sich nicht auf einem Parkplatz aufhalten. Das ist keine gute Aufenthaltsqualität. Mhm. Aber genauso umgekehrt, je freundlicher, menschenfreundlicher, lebenswerter eine Umgebung in der Innenstadt ist, hauptsächlich, jetzt rede ich hauptsächlich um die Innenstadt, weil die ja praktisch Hotspot ist dabei, desto weniger Auto darf man da durchfahren lassen. Man muss auch wissen, dass zum Beispiel ein Drittel des Verkehrs, der da so anfällt, ungefähr, also das sind jetzt nur so Richtwerte, man muss es natürlich pro Stadt auch zählen oder so, nur so ein Anhaltspunkt, ein Drittel des Verkehrs ist Durchgangsverkehr und Parksuchverkehr.
0: Parksuchverkehr, ja.
1: Also die fahren da nur rum, weil sie halt einen Parkplatz direkt günstig, da wo sie halt hinwollen, suchen. Und eine Lösung wäre jetzt zum Beispiel, dass man halt die Parkhäuser anstatt dieses Parken am Straßenrand oder diese einzelnen Parkstände, die überall auf den in der Innenstadt verteilt sind, halt bündelt in Parkhäusern.
0: Ja, und da kann man so in die dritte Dimension gehen.
1: Genau, genau, da kann man auch hochbauen. Und wenn man hier die Parkhäuser in der Innenstadt anguckt, dann ist es auch so, dass die meistens gar nicht voll sind. Also die sind nur bis zu einem Drittel belegt.
0: Ja.
1: Und das liegt natürlich auch an diesen vielen Parkplätzen, die überall in der Stadt verteilt sind. Da brauche ich natürlich kein Parkhaus anfahren.
0: Ja, ich glaube, das schreckt auch viele ab. Die Autos werden ja immer dicker, die passen gar nicht mehr so richtig in die Parkhäuser rein, habe ich mal gehört.
1: Ja. Genau.
0: Und dann meinen die das, weil die haben Angst, sich ihren SUV kaputt zu schrammen oder
1: irgendwie so. Ja, genau. Also man sagt ja 12 Quadratmeter pro Parkplatz. Jetzt kann man schon sagen 15 Quadratmeter pro Parkplatz. Und so geht es halt weiter.
0: Was mich wundert, also die AutofahrerInnen selbst müssten ja eigentlich auch genervt sein. Die suchen Parkplätze, müssen dafür dann auch mehr oder weniger bezahlen. Und die finden das doch eigentlich auch nicht toll. Gibt es da irgendwelche Untersuchungen zu, warum die das immer noch so weitermachen? Oder und die das immer noch so weiter propagieren, dass sie unbedingt mit dem Auto in die Stadt wollen? Kannst du da was zu sagen?
1: Ja, der Mensch ist ein Gewohnheitstier, muss man sagen. Also wenn man das von Anfang an nicht gewöhnt ist, ich habe jetzt auch von einem Kind gehört, das Fahrradfahren gelernt hat, aber aufgrund der mangelnden Radwege dann das wieder verlernt hat und auch mangelnde Übungen. Und so, also wenn man das von klein auf praktisch immer wieder vermittelt kriegt, dass halt die einzige Mobilität, sage ich mal, das Auto ist und auch keine richtigen Alternativen vor Ort verfügbar sind, dann hat man natürlich nur dieses Auto. Also das ist sicher ein Faktor. Das ist natürlich nicht nur ein Faktor, aber das würde ich jetzt halt als erstes mal sagen.
0: Und ja, bitte.
1: Ja.
0: Also es ist ja so, mir geht es ja so, wenn ich irgendwo bin und ich gehe durch die Stadt und ich bin in einer verkehrsberuhigten Zone und kann das dann auch mehr oder weniger genießen. Und sobald die Autos ins Spiel kommen, ist das doch voll der Stress. Also da ist Lärm da. Wenn ich die Straße, die kann ich nicht mal eben überqueren, dann muss ich hin und her gucken und hier und da. Da müssen doch eigentlich alle von genervt sein. Also oder ist das auch dieser Gewöhnungseffekt, dass das im Grunde total crazy ist oder läuft schon seit Jahrzehnten so und merkt schon keiner mehr, wie gekloppt das eigentlich ist, sozusagen.
1: Ja, das ist ja auch immer so ein schleichender Prozess gewesen, dass immer mehr Autos auf die Straße kamen, irgendwo müssen sie ja hin. Was anderes, eine andere Lösung kennt man nicht oder hat auch Angst vor Veränderungen. Also wir tun uns ja auch mit anderen Dingen unheimlich schwer, mit transformativen Prozessen.
0: Ja.
1: Und so ist es halt, was Verkehrsdinge angeht auch und auch, dass man da vor allem vor dem Geschäft parken muss und die Händler, die machen ja unheimlich Druck. Also in dem bei dem Beiratssitzung vom Masterplan Mobilität war da unheimlich Druck dahinter, dass man, also es gibt ja auch sowas wie German Angst, sag ich mal.
0: Ja, ja.
1: Und das heißt, was Verkehrsdinge angeht, heißt es die Reichweitenangst erstmal und dann die Parkplatzangst. Also die Angst, dass man keinen Parkplatz findet.
0: Ja.
1: Das ist auch sehr irrational, aber also andererseits werden wir ja zugeschwemmt nach wie vor mit Autowerbung. Da fährt ein großer SUV durch die Atacama-Wüste irgendwie völlig allein und das ist ein ganz tolle Natur drumherum und aber die Realität sieht ja anders aus und das ist auch, was du gerade gesagt hast, so jeder, der selbst im Auto fährt, der ist von den anderen, vom anderen Verkehr genervt.
0: Ja. Deswegen muss man auch am besten in der Wüste fahren, um das dann genießen zu können.
1: Genau, das ist ja ein total anderes Gefühl, wenn man irgendwo frei fahren kann, Offroad, sage ich mal. Aber die Realität des Verkehrs, die wir tagtäglich erleben, ist halt anders. Ja. Und das eine ist die Aufenthaltsqualität, dass man die halt verbessern könnte. Das andere ist halt, wenn man eine Bank aufstellt, um die Aufenthaltsqualität zu verbessern oder diese Parklets am Großflecken, das ist noch was ganz anderes. Da braucht man von Aufenthaltsqualität gar nicht reden. Mit dem Mikroplastik, den dann auch schon Kinder am Schulweg einatmen, wenn sie an vielbefahrenen Straßen den Schulweg gehen.
0: Durch den Reifenabrieb.
1: Oder auch den Lärm, die Dauerbeschallung, die wir ausgesetzt sind, das ist alles gesundheitlich sehr, sehr bedenklich und auch den Ruß. Gerade im Winter, wenn die Abschalteinrichtungen angegangen sind von den Rußpartikelfiltern, die werden ja ab unter 10 Grad werden die abgeschalten. Ja. Dann ist unsere ganze Umgebung verrußt durch den Durchgangsverkehr. Und es gibt eigentlich keinen Grund, also würde ich jetzt mal behaupten, es kann ja jemand irgendwie ein Argument dagegen anführen, da fällt mir jetzt aber kein so spontan ein, warum man zum Beispiel, wenn man aus Einfeld kommt, durch die Innenstadt durchfahren muss mit dem Auto, wenn man nach Gardeland will oder so.
0: Ja.
1: Und deswegen.
0: Dafür ist ja eigentlich der Ring da.
1: Ja, genau. Wir haben einen guten Kapazität am Ring, genau, an dem Innenstadtring. Also das hat nicht jede Stadt, muss man sagen, aber das ist unbedingt wichtig, um so eine Entlastung, Verkehrsentlastung herbeizuführen. Das ist eigentlich die Voraussetzung dafür.
0: Ja, da Neumünster hat er ja sozusagen geometrisch auch Glück, weil es hier nicht so wie in Kiel zum Beispiel eine Förde gibt, die die Stadt eigentlich so teilt. Und dadurch sind ja diese Nadelöhre
1: ja,
0: da. Ne? In Neumünster ist das schon möglich.
1: Ja, genau. Es gibt auch in anderen Städten, gerade durch Wasserwege, diese Zerschneidung, aber die haben wir gar nicht. Also wir haben bessere Voraussetzungen, um eine Verkehrsentlastung herbeizuführen. Und die Sache, die man da eigentlich machen müsste, um sowas herbeizuführen, das weiß ich auch erst seit kurzem. Also da heißt ja die autofreie Stadt, das gab ja auch mal eine Gruppe oder gibt die immer noch, diese autofreien Großflächen fordert. Aber was man eigentlich erstmal machen müsste, um diese Entlastung überhaupt richtig herbeizuführen, ist ein sogenannter Verkehrszirkulationsplan. Der müsste erstellt werden. Also jetzt muss ich mal einen Disclaimer anbringen. Also auch das geometrische Problem und sowas, das habe ich einfach aus dem Englischen übersetzt, weil die guten Infos verleihen, die sind alle auf Englisch. Also der Verkehrszirkulationsplan heißt eigentlich auch Traffic Circulation Plan. Das habe ich letztes Mal schon in diesen Shownotes angegeben. Da ist ein Dokument dabei, ein Link von YouTube, historischen Film über die Stadt Groningen. Die haben das erste Mal gemacht und das ist wirklich sehr interessant zu sehen, aus welchen Gründen die das gemacht haben. Die haben das nämlich auch das Problem gehabt, die wollten Radverkehr und Fußverkehr gleichberechtigen zu Autoverkehr und haben das wirklich das erste Mal gemacht. Also in einer spektakulären Aktion haben die überall in der Stadt Modalfilter in der Innenstadt installiert und zwar über Nacht. Also es ist natürlich schon heftig. Also es gab
0: ohne auch Vorankündigung oder?
1: Doch, war alles vorangekündigt. Ja. Und da sind auch die Leute schon, das war ja die Zeit, ich glaube, das war 77 oder so. Da ging es doch ganz anders ab, was so Proteste angeht und so. Da war ja auch Brockdorf, ist da hochgekocht oder was es da alles für andere Protestbewegungen gab. Und also das lohnt sich echt mal anzusehen. Das ist aber nur mit englischen Untertiteln oder wer Holländisch kann, Niederländisch, der ist da im Vorteil. Aber wenn man es ein paar Mal anguckt, dann kriegt man das alles mit. Und das hat sehr gut geklappt. Der damalige Bürgermeister, der ist auch noch voll überzeugt. Also man muss mal richtig einen guten Stand haben in der Stadt. Zum Beispiel die Stadt Gent. Da war ich vor 2 Jahren mal zu Besuch und habe mir das angeguckt, wie die Straßen da aussehen. In Belgien ist das ja eine Stadt, der hat als die diesen Traffic Circulation Plan umgesetzt haben, da hat er auch Morddrohungen gekriegt aus der Bevölkerung, also anonyme Morddrohungen. Aber komischerweise, wenn das umgesetzt ist, dann will das eigentlich fast keiner mehr zurückhaben. Weil die Aufenthaltsqualität war dann so gut, dass man die Vorteile liegen eigentlich auf der Hand, wenn man das mal macht. Und auch die Händler merken, dass sie nicht jetzt gleich bankrott gehen. Ganz im Gegenteil, dass die Leute viel entspannter in die Stadt. Die Leute wollen ja entspannt in die Stadt rein und dann wieder rauskommen. Und auch beim Einkaufen sich ein bisschen entspannen. Also die wollen nicht immer diesen Stress haben.
0: So, in der Neumünster sind solche Maßnahmen, also solche Initiativen bislang immer gescheitert, ne? Verkehrsfreier Großflecken, muss man ja so
1: sehen. Also das ist noch was anderes. Das habe ich ja gerade versucht schon so ein bisschen zu erklären. Autofrei ist was anderes. Also autofrei gibt es eigentlich kaum, würde ich jetzt mal sagen, in ganzer Konsequenz, weil die Kritiker von solchen Sachen, die sagen dann oder die denken dann immer, da kommt kein Feuerwehrauto durch und kein Krankenwagen. Und das stimmt ja nicht. Also wenn man Modalschilder, also zur Poller, diese Innenstadt von Großbritannien Groningen, die ist in vier Teile geteilt worden. Ja. Und zwar durch Poller- oder Modalfilter, sodass der Verkehr, also der aktive Verkehr, Rad- und Fußverkehr oder Roller auch, E-Roller, einfach durchfließen können. Mhm. Und wenn ich mit dem Auto in diesen Stadtteil will, dann kann ich das auch machen. Dann kann ich aber mein Auto nicht direkt vor der Haustür parken, eventuell. Außer ich bin Anwohner und habe so einen Anwohnerparkschein, sondern ich muss dann halt ins Parkhaus fahren. Und wenn ich dann in einen anderen Teil von der Stadt will, das mache ich dann über einen Ring. Dann fahre ich über einen Ring und dann wieder an der anderen Seite rein. Deswegen heißt es Zirkulationsplanung. Also man zirkuliert, der Verkehr kommt nicht direkt, also den kürzesten Weg nimmt er, sondern der macht man praktisch eine Schleife. Ja. Und dadurch kommt zu der, dass halt das Durchfahren mit dem Auto nicht mehr nötig ist, weil das Durchfahren alleine, das hat auch für die Händler und für die Läden überhaupt keinen Mehrwert, im Gegenteil.
0: Hast du dir schon so ein bisschen überlegt, wie man dann in der Münster die Quadratur des Kreises vornehmen kann? Hast du konkrete Ideen?
1: Also es wäre von der Münster schon möglich, sich da mal anzuschließen. Also da gibt es auch Gruppen, europäische Gruppen, die zum Beispiel die Stadt Stuttgart macht da mittlerweile mit. Die hat auch einen Traffic Circulation Plan und es wird auch eine Digitalisierung geben von den Zirkulationsplanungen, die schon stattfinden. Mhm. Also da müsste man noch viel politische Arbeit einbringen, um das dann halt praktisch durchzusetzen.
0: Ja.
1: Und man braucht auch also in der Verwaltung Leute, die das wirklich gut umsetzen können.
0: Mhm.
1: Also die das Standing haben, sage ich mal.
0: Mhm. Okay, aber erstmal muss der politische Wille da sein, ne? Ja.
1: Ja, genau. Und auch die Einsicht, also es liegt wirklich auch, so sehe ich das auch an der, das ist ein Bildungsproblem auch. Wenn man denkt, also man kann einen Wirtschaftsbeirat da installieren, wenn es um die Innenstadt geht und dann so eine Kommerzialisierung ist ja eher negativ für die Aufenthaltsqualität von der Innenstadt. Weil wenn die Geschäfte zu sind, da ist die Stadt tot.
0: Mhm.
1: Ja.
0: Okay, Katja, bis hierhin vielen Dank. Wir müssen aus Zeitgründen jetzt langsam das Gespräch beenden. Also wir sind da noch so, ich will nicht sagen am Anfang, aber es fehlt eine Offenheit, alles mal zu überdenken und umzugestalten, höre ich da jetzt raus. Und es gibt schon tolle Ansätze, die woanders auch schon erfolgreich umgesetzt wurden.
1: Mhm.
0: Ja, was noch zu sagen ist, du warst ja beim letzten Mal mit Ludmilla hier, dort ging es um die Schulwegesicherheit, insbesondere an der Grundschule an der Schwale und da hast du geschrieben, da gibt es Neuigkeiten.
1: Ja, die Ludmilla, die ja auch an der Ehlendorfer Straße wohnt, wo die Grundschule an der Schwale ist, die hat einen Brief von der Stadt bekommen, dass es im ersten Quartal im neuen Jahr eine Umsetzung von 3:30 an der Ehlendorfer Straße gibt.
0: Ja.
1: Und es sind zwei davon sind auch die Schulwege von den Grundschulkindern.
0: Das ist doch toll. Da sieht man mal, Leute, es lohnt sich, sich zu engagieren. Manchmal tut sich was. Wahnsinn. Ja.
1: Mhm.
0: Okay, Katja, ich sag dann erstmal vielen Dank. Du wirst sicherlich demnächst mal wieder bei uns zu Gast sein.
1: Ja, immer gerne.
0: Ja, heute habt ihr vielleicht rausgehört, wir mussten das aus organisatorischen Gründen per Telefoninterview machen. Und ja, danke, Katja, und bis bald, ne?
1: Gerne. Bis dann. Tschüss.
0: Tschüss.

0: Die Folgen des Klimawandels sind längst in Neumünster angekommen. Vertrocknetes Grün und körperliche Belastung durch tagelange Hitze, dann plötzlich vollgelaufene Keller und überflutete Straßen durch Starkregen. Damit einhergehen Herausforderungen für Stadtplanung, Infrastruktur und Gesundheit der Bewohnenden. Doch wie bereitet sich Neumünster konkret auf die Veränderung vor? Antworten auf diese Fragen gab die Stadt Neumünster bei einer Fahrradtour am 15. Juni 2026. Unter dem Motto Klimaanpassung erfahren, lud die Stabsstelle Klima- und Umweltqualität alle Interessierten ein, sich praxisnah und direkt vor Ort über lokale Strategien und Projekte zu informieren. Wir haben diese Tour begleitet und wir hören jetzt den letzten Teil. Wir befinden uns an der renaturierten Stör in Wittorf und hören jetzt wieder Jörg Rowel von der unteren Wasserbehörde der Stadt Neumünster.
1: Okay, wir sind jetzt hier an der Stör. Wir lernen ja richtig viele Gewässer hier kennen. Und dieses ist eine Maßnahme, die vor 3 Jahren umgesetzt worden sind. Und da geht es eben nach Wasserrahmenrichtlinie. Das ist ein europäisches Gesetz, was alle europäischen Mitgliedstaaten umsetzen müssen, um die Durchgängigkeit der Gewässer wiederherzustellen. Was ich eben sagte, ne? Dass alle Lebewesen, nicht nur Fische, sondern auch Insekten und auch noch andere, wieder die Gewässer durchstreifen können. Da vorne war ein Sohlabsturz, also da, wo der Knick anfängt praktisch. Der war 80 cm hoch. Und diese Sohlabstürze, die sind hier regelmäßig eingebaut worden. Und warum sind die eingebaut worden? Um Gefälle im Gewässer abzubauen. Und ich hatte ja schon mal erzählt, dass im Niederungsbereich, wenn wir hier so sehen, das ist auch der Niederungsbereich der Stör hier, dass da das Gewässer durchmeandrierte. Und das war tatsächlich so, wenn man die Eider mal paddelt, auch in einer größeren Gruppe, dann fahren die einen hier lang und die Eider ist ziemlich hoch, die Wasserstände, man kann da wirklich über die Wiesen rüber gucken, wenn man da paddelt. Und dann kommen einem die anderen hier entgegen. Und dann denkt man, ich fahre doch hier im Gewässer, warum kommen die mir entgegen? Aber das geht tatsächlich so stark, meandriert das hin und her. Und Sie wissen ja alle, wenn Sie nach der Holzenküste zu viel getrunken haben, dann ist der Weg einfach viel länger als der Hinweg, wo Sie gerade dahin gegangen sind. Ne? Und so ist es mit dem Gewässer eben auch. Und wenn Sie dieses Gefälle jetzt, wenn ich von Anfang Neumünster gucke bis Ende Neumünster, dann haben Sie ein gewisses Gefälle, deswegen fließt das hier eben auch. Wenn ich das mit einem geraden Strich, dieses Gefälle abbaue, dann habe ich viel mehr Gefälle, weil der Weg ja viel kürzer ist. Und wenn aber das Wasser da hin und her fließt, dann habe ich im Wasserverlauf weniger Gefälle, weil die Fließstrecke viel höher ist. Und diese Gefälleunterschiede durch den verkürzten Fließweg, als das Gewässer begradigt wurde, wurde eben mit diesen Abstürzen überbrückt. Und dann hieß es, also haben Ingenieure berechnet mit viel Fachwissen, wenn das dann immer regelmäßig abstürzt, das Wasser, dann habe ich trotzdem die gleiche Fließgeschwindigkeit wie vorher, als ich diesen langen Fließweg hatte. Das hat sich aber in den meisten Fällen nicht bewahrheitet, sondern es wurde eben sehr viel sedimentiert

0: wir dann die Ablagerung, wo andere Fließverhältnisse sind, von dem Sediment, was hier mobilisiert wurde. Ja, und deshalb ist es auch für die Sedimentfracht viel vorteilhafter, diese meandrierende Struktur zu haben. Aber wir konnten es in Neumünster leider nicht in dem Maße umsetzen, weil hier ja auch schon mal in der Vergangenheit Industrien waren, die auch Schadstofffrachten in diesen Niederungen verteilt haben. Und man wollte jetzt nicht in diesen schadstoffbelasteten Niederungsböden große Erdarbeiten ausführen, um diese Frachten nicht zu mobilisieren, eben, ne, diese Schadstoffe. Und deswegen waren wir sehr beschränkt in den Möglichkeiten, wie wir das Gewässer hier renaturieren konnten. Und hier haben wir jetzt einen Bogen gemacht. Also dieser Sohlabsturz, wie gesagt, war da vorne, kurz hinter der Brücke. Und dieses Gefälle, diese 75 cm, werden da hinten, das ist über 100 Meter, sind die erst wirklich abgebaut. Und das nennt man Sohlgleite. Und hier sind verschiedene Kieskörnungen eingebracht und eben auch so Störsteine. Die heißen nicht Störsteine, weil es die Stör ist, sondern weil es den Abfluss stört. Ja, und dann das Wasser, wo kommt es denn eigentlich her, was hier fließt? Also die Stör hat natürlich eine Quelle, die ist in Willingrade, da ist die Quelle, ja. Aber die Quelle, das ist nicht so, dass das ganze Wasser, was hierher fließt, aus der Quelle geschüttet wird. Die Quelle, ja, aber Oberflächenwasser, das fließt hier ja auch, wenn gar kein Regen da ist. Also, ja.
1: Grundwasser?
0: Ja, Grundwasser. Also bodennahes Grundwasser. Und natürlich Drainagewasser. Wasser, was aus landwirtschaftlichen Flächen hier ankommt, aus den Drainagen, schnell irgendwelchen kleineren Gewässern zufließt, die immer gut unterhalten werden müssen, tief unterhalten werden müssen, damit die Drainagen, die ja auch schon so ein Stück unter der Oberfläche sind und da münden, einen freien Auslauf haben. Und dann kommt das Wasser hier an. Und diese Drainagen sorgen für eine schnelle Entwässerung. Das ist auch ganz interessant zu nassen Jahreszeiten, aber mittlerweile ein großes Problem in trockenen Sommern. Na? Weil das Wasser sehr schnell abgeführt wird und dann haben wir diesen Bereich oberhalb der Drainage, trocknet bei langen Trockenperioden stark aus. Und dann haben wir bei so Sommern 18, 19, 20, das war eine Serie von Extremsommern, wie wir es eigentlich noch nie hatten, führt das dann zu massiven Ernteschäden. Und wir in der Wasserwirtschaft, Wasserbehörde, ne, und Wasser- und Bodenverbände, war das immer die Aufgabe, die landwirtschaftlichen Flächen dafür niedrige Wasserstände zu sorgen und auch die besiedelten Flächen davor Hochwasserereignissen zu schützen. Also es ging immer eigentlich um Entwässerung. Ne? Und mittlerweile gehört zu unserer Aufgabe, aber da sind wir ganz am Anfang, da sind wir dabei, das erstmal zu lernen, damit umzugehen. Wie können wir das Wasser in der Landschaft und auch in den Städten zu Zeiten halten, wo es knapp ist? Also das heißt in Sommerzeiten, oder wir haben ja oft jetzt sehr trockene Frühjahre, ne, wo es dann auch schon nachher mit der Feuchtigkeit knapp wird, überhaupt die Saat einzubringen, dass die überhaupt aufläuft, weil es so trocken ist. Wenn die Bauern die Flächen bewirtschaften, dann staubt das sonst wohin. Und dieser Staub, das ist alles Humusverlust. Ne, dafür wurden hier eben die Knicks und sowas angelegt in Schleswig-Holstein. Auch um den Humus zu halten, nicht nur um die Flächen zu schützen vor Windeinfluss, sondern auch um den Humus zu halten, damit der nicht immer komplett wegweht. Das wird nämlich jedes Jahr, dieses Problem haben die in Mecklenburg-Vorpommern, wo die Knicks nicht mehr da sind. Wenn da im Sommer oder im Frühjahr bewirtschaftet wird, da haben die Staubwolken, da mussten die Autobahnen gesperrt werden, weil die Sicht so eingeschränkt wird. Und dieser Staub weht irgendwo hin.

0: weht zur Ostsee oder sonst wohin, aber nicht da, wo er auf dem Acker gebraucht wird. Das heißt, am Ende ist nur noch Sand da. Ne? Kein Humus mehr, der eigentlich die Grundlage für die Pflanzen ist. Gut, Drainagen war ich, kam Humus. Jetzt bin ich wieder hier bei der Sohlgleite. Also das Wasser kommt aus höher gelegenen Gebieten. Das hoch anstehende Grundwasser fließt auch der Stör direkt zu, aber eben auch kleineren Flüssen, die wieder der Stör zufließen. So wie die Dosenbeck der Schwale zufließt, hat die Stör auch viele kleine Zuflüsse. Und dann kommt man in weiter unten gelegene Gebiete, und wenn hier so solche Sohlgleiten sind, das weiß man heute, da könnten sogar noch größere Steine liegen, dann hat man, wenn man Gebiete hat, wo aus dem Grundwasser das Wasser in die Gewässer sickert, gibt es auch manchmal Gebiete, wo der Grundwasserstand schon so tief ist, dass gar kein Wasser mehr der Stör selber zufließt, sondern dass die Stör dieses Grundwasser sozusagen speisen könnte mit Wasser. Aber wenn wir einen geraden, einfachen Flusslauf haben, der einfach nur versandet ist, dann findet in diesen Gebieten keine Speisung des Grundwassers, also Anreicherung des Grundwassers mehr statt. Und da sind solche Sohlgleiten oder eben kiesigen, steinigen Abschnitte wie hier Gold wert. Weil hier haben wir Verwirbelungen, hier haben wir Abflusshindernisse, und hier wird zum Teil durch die Steine das Wasser, was von oben anströmt, richtig in den Untergrund gedrückt, also in das Grundwasser gedrückt und verteilt sich dann unterirdisch in der Fläche und reichert damit das Grundwasser an. Also das heißt, wir stabilisieren hier die Grundwasserstände. Und das führt dazu, dass wir auch in den Niederungen den Wasserhaushalt unterstützen in trockenen Phasen und damit die Vegetation in Gang halten und damit auch diese grünen Korridore und diese kühlen Korridore erhalten. Ne? Und dafür sind diese Sohlgleiten eben wichtig. Dieser Bogen ist hier neu. Vorher strömte die Stör entlang der gepflasterten Fläche mehr oder weniger gerade durch, hinter dem Baum, der da noch steht, eben gerade lang. Gut, also hier sind Erlen angepflanzt und auch noch Linden und so weiter, verschiedene Bäume. Man sieht, dass sie nicht geschützt sind in diesem Bereich. Da hinten sind Bäume geschützt vor Verbiss, weil das teure Bäume sind, das sind die Linden. Aber ich glaube, die sind trotzdem verbissen.
1: Ja.
0: Also an anderen Stellen wurden eben auch Erlen angepflanzt, flussabwärts an der Bullenbeek. Da wurden auch Maßnahmen gemacht im Zusammenhang mit diesen Sachen. Da sind wir in dem Jahr sehr aktiv gewesen. Und wenn gepflanzt wird, dann wird immer kontrolliert, wie ist es mit der Anpflanzung. Kommt die an oder kommt die nicht an? Wenn die nicht ankommt, da muss nachgepflanzt werden, und dafür ist der Vorhabenträger verantwortlich oder auch der Gärtner, der gesagt hat, naja, das kommt schon, das wird schon, weil der sich den Verbissschutz gespart hat. Und wenn er sich den gespart hat und es hat nicht hingehauen, dann muss er nachpflanzen, dann wird es wieder teurer. Und da haben wir uns das auch angeguckt, und da ist tatsächlich sehr viel verbissen gewesen, also an der Bullenbeck jetzt, das war alles verbissen. Da sind zu viele Rehe gewesen, die haben das runtergebissen, ratzekahl. Aber gleichzeitig haben wir gesehen, da kommen so viele neue Schösslinge, auch alles Erlen, das können die Rehe gar nicht alles mehr verbeißen. Das kommt wie Gras.
2: Genau, weil hier ist ja überall.
0: Und da haben wir gesagt, okay, brauchst du nicht nachpflanzen, weil die natürliche Aufwuchs, der ist so massenhaft, da brauchen wir jetzt das, was aus der Baumschule gekommen ist, nicht nachpflanzen. Und so hier ist es zum Teil eben auch so. Hier hat man natürlichen Aufwuchs. Hier sind auch Erlen. Das weiß man nicht. Ja, man weiß, dass sich hier viel verjüngt. Aber das ist nicht überall gleich. Und deswegen setzt man erst eine Initialpflanzung, die dann nachher auch wieder Saat bilden und sich wieder auch dann selber weiterentwickeln. Aber umso schöner ist, denn wenn es natürlich hier aufkommt, ist klar. Also und da sieht man dann auch, ja, die natürliche Anpflanzung oder die Anpflanzung durch den Menschen ist eben runtergebissen worden und ist dann schön, wenn der natürliche Aufwuchs dann stattfindet. 95, als ich hier angefangen bin, wurde das ganze Entwässerungssystem, sag ich mal, geändert. Es wurde klar, die öffentlichen Kanäle sind alle hydraulisch überlastet, das heißt mengenmäßig überlastet. Und wenn wir uns mehr entwickeln wollen, müssen wir das Kanalnetz ändern. Also größere Dimensionen bauen, um das Wasser abzuleiten. Oder wir sagen, wir versickern mehr. Wir fangen an, alles, was neu gebaut wird, darf nicht mehr an den Kanal, auch nicht mehr die Straßen in den neuen Wohngebieten, die überall entstanden sind, auch Richtung Einfeld und so. Sickerschächte nicht. Für Sickerschächte haben wir viel zu hohe Grundwasserstände. Okay. Das heißt, der Schacht steht unten schon im Grundwasser. Wenn Sie den aufmachen und gucken, haben Sie auch bei trockenen Wetterverhältnissen, sehen Sie sich immer selber, weil der Wasserspiegel da ist. Ne? Da steht das Grundwasser an. Und das Wasser, gerade von Verkehrsflächen oder auch Gewerbeflächen, das soll eine Oberbodenpassage haben. Also durch humusreichen Boden versickern, weil das ist die Kläranlage, die biologisch aktiv ist, wo auch mal ein Tropfen Öl angesammelt wird, der dann auch wieder biologisch abgebaut wird. Und auch die Filteranlage zum Schutz des Grundwassers. Weil in Schleswig-Holstein wird zu 100% Trinkwasser aus Grundwasser gewonnen und auch in Neumünster, große Teile Neumünster, Tungendorf, und auch bis Einfeld hin ist Wasserschutzgebiet, wo für Neumünster und auch umgebende Gemeinden das Trinkwasser gewonnen wird. Das müssen wir schützen. Ja, also wird es, wo es möglich ist, über Rigolen versickert. Die sind deutlich flacher unter der Oberfläche, können die angebaut werden oder eingebaut werden. Oder, was noch besser ist, über Mulden. Und wir haben in vielen Gebieten so hohe Grundwasserstände, dass das Wasser da oberflächlich hingeleitet wird, also ohne dass wir es über Abläufe schon unter die Erde bringen und dann mit Gefälle, dann kommen wir auf jeden Fall einen Meter tief da an, wo wir es versickern. Also das heißt schon viel zu tief. Deswegen versuchen wir, das Wasser oberflächennah direkt in die Mulde zu bringen. Und das ist in vielen Gebieten, Industriegebiet, südlich der Südumgehung zum Beispiel, da wird komplett versickert. Und auch da im Bestand, wir mussten Anreize schaffen, warum ist das sinnvoll? Und dann haben wir die Regenwassergebühr eingeführt, weil die Bewirtschaftung des Regenwasserkanals sollte nicht mehr über den Schmutzwasserkanal und die Schmutzwassergebühr finanziert werden, sondern getrennt, dass man sagt, die angeschlossen sind, die müssen für die Nutzung bezahlen und die anderen werden davon befreit. Und dann haben sich auch viele Anlieger, haben auch im Bestand, wir haben hier neue Entwässerungssysteme entwickelt mit dem sogenannten Quellschacht, dass man auch im Bestand das Wasser auf dem Grundstück versickern kann, dass man das Wasser praktisch rückwärts leitet und den Anschluss an den Kanal, an den öffentlichen Kanal zumacht und im Rückstau das Wasser nach hinten auf dem Grundstück, wo meistens noch ein bisschen Freiflächen sind. Genau. Vorne ist alles versiegelt, gepflastert, repräsentativ, also dass die Kunden da kommen, aber hinten hatte man noch Platz. Dass man da eine Mulde geschaffen hat und einen Quellschacht, wo das Wasser dann sozusagen wieder an die Oberfläche gebracht wurde. Also das entspricht keiner DIN, aber wir haben es hier entwickelt, haben geguckt, wie kann man es so machen und es hat sich bewährt. Und jetzt kommen auch andere, wie macht ihr das? Zeigt uns das mal, so wollen wir das auch machen.
1: Was macht Kellinghusen?
0: Ne? Kellinghusen, genau, habe ich mal so ein bisschen recherchiert. Kellinghusen hat viel gebaut, ganz tolle Flächen, also nah an der Stör auch. Und alles wunderbar bebaubar, hatte auch Schwierigkeiten, überhaupt Bauflächen noch zu finden. Ja, und das waren die Flächen, auch vor der großen Brücke da in Kellinghusen, was der Engpunkt ist, wo sich das Wasser dann auch aufstaut, wenn viel kommt. Und dann sind die Flächen, die davor bebaut wurden, die sind immer unter Wasser gewesen.
3: Das Wasser sucht.
0: Ja. Und wir konnten hier belegen, dass hier die versiegelte Fläche doch die angeschlossen ist an den Kanal und damit auf schnellen Wege an die Stör, doch ziemlich gering ist und auch hydraulisch nachweisen, dass das nicht zu einer Flutwelle in der Münster führt. Und mittlerweile sind in zwei Maßnahmen, man hat einmal eine große Planung gemacht, um die Stör zu renaturieren im weiteren Verlauf bis Kellinghusen hin, fast durchgängig. Daraus hat man Erfahrungen gesammelt und hat gemerkt, wir können noch viel mehr machen. Also die Flächen wurden auch aufgekauft entlang der Stör. Und man ist mutiger geworden und hat noch andere Maßnahmen gemacht und hat dadurch den Fließverlauf eben bis Kellinghusen deutlich verlangsamt. Man hat mehr Retentionsräume geschaffen, die überfluten können und hat dadurch deutlich weniger Probleme in Kellinghusen. Also man hat, ja, ist mit Aufwand natürlich verbunden.
3: Man schiebt immer erst die Schuld dem anderen zu.
0: Ja, natürlich. Man versucht das und wollte gerne Entschädigung oder eben auch Maßnahmen damit finanzieren, Deiche finanzieren. Ne? Aber Deiche führen immer mehr zu Kanalisation und dann taucht das Problem irgendwo anders auf. Ne? Also deswegen entdeicht man zunehmend, wo man kann, um die Retentionsräume zu nutzen. Ja, das waren so ein paar Punkte, wo wir als Wasserwirtschaft auch versuchen zu reagieren auf den Klimawandel. Wir sind dabei, noch mehr Methoden zu entwickeln, um das Wasser mehr managen zu können. Also wir wollen das aber nicht so machen, wie das in den 50er und 60er Jahren gemacht worden ist, dass man durch Bauwerke, durch immer mehr Eingriffe das Wasser immer mehr kanalisiert, sondern wir wollen es versuchen, also mit der Natur auch, dass es allen zugutekommt, nicht nur dem Menschen, weil wenn es der Natur nicht zugutekommt, kommt es am Ende auch dem Menschen nicht zugute. Also das haben wir gelernt. Und da wollen wir mehr dahin kommen, dass wir das Wasser bei wasserknappen Zeiten mehr hier halten können, dass es zur Verfügung steht, der Natur und auch dem Menschen letztendlich. Und wenn bei Bedarf, bei Hochwasserzeiten das abführen können. Aber da sind wir ganz am Anfang, diesen Gegensatz sozusagen, Wasser abführen und Wasser halten, irgendwie zu regeln. Aber das ist unser Ziel. Und es gibt eben eine Wasserstrategie des Bundes. Und das Land versucht das jetzt hier angepasst auf schleswig-holsteinische Verhältnisse, jetzt auch eine Wasserstrategie zu entwickeln. Und da geht es eben gerade darum. Ne? Also Trinkwasservorräte zu schützen, zu schonen. Die Bedarfe sind enorm. Nicht nur hier das, was wir hier trinken oder zum Duschen, sondern Batterieherstellung, Chipherstellung,
3: Getränkeindustrie,
0: ja, die nicht wollen, dass die Wasserqualität aus dem Wasserhahn so gut ist, dass wir das trinken können. Und das versuchen wir zu erhalten. Sondern die wollen ihre Plastikflasche verkaufen.
3: Ja.
0: Ne? Und das hat in Amerika Ausmaße, kann man sich nicht vorstellen. Und da werden fossile Grundwasservorkommen angezapft, gefördert. Fossil heißt, die tausende Jahre alt sind, die gar keine Grundwasserneubildung haben hier jetzt. Das können wir gar nicht erleben mehr, bis das Grundwasser da unten angekommen ist. Die werden angezapft. Ne? Und die oberen Grundwasserleiter sind versaut, sage ich mal. Durch Nährstoffe, durch Schadstoffe, durch Verunreinigungen, durch Pflanzenschutzmittel. Also ich wohne in Aukrug, also wir mussten unser kleines Wasserwerk für 200 Haushalte zumachen, weil das aus einer Landwirtschaftsnutzung von vor 30 Jahren, Rübenanbau, die Pflanzenschutzmittel da jetzt das Grundwasser so stark belasten, dass wir das nicht mehr nutzen durften. Ne? Und jetzt kriegen wir aus Hohenweststedt das Wasser, wo aus 100 Meter Tiefe, wir haben nur aus 50 Meter Tiefe gefördert, jetzt aus 100 Meter Tiefe gefördert wird und ein größeres Gebiet versorgt wird. Und ja, und ich will nicht das Plastikflaschenwasser trinken, weil das ist auch PET ist noch okay, aber das ist mit Weichmachern versetzt. Und wenn das da ein halbes Jahr in dieser Plastikflasche steht, das Wasser, dann ist das auch belastet mit anderen Stoffen, ne, die ich nicht haben will. Und so führen wir uns immer mehr Stoffe zu. Also das, dieser Kreis schließt sich und wir schützen uns damit nicht, sondern wir tun uns immer mehr Ungutes. Und auch in der Lüneburger Heide gibt es von einem großen Getränkehersteller, die hat zwei Namen, fangen beide mit C an. Auch in tiefem Wasser aus der Lüneburger Heide Wasser fördert und hier diesen norddeutschen Raum mit Wasser aus Plastikflaschen versorgt. Da steht auf den Plastikflaschen steht nicht CC drauf. Ne? Mhm. Also diese braune Brühe von CC, das ist ja nur ein ganz kleiner Teil. Die vertreiben auch Trinkwasser in viel größeren Mengen. Das kostet auch nicht viel. Ne? Das kostet nur 50 Cent oder 70 Cent, so eine Literflasche. Aber hier in Neumünster kostet ein Kubikmeter 2 Euro. Ne? Das sind 1000 Liter. Also, aber die Leute kaufen das Wasser für 50 Cent bei Aldi, bei Lidl, bei sonst wo, weil sie glauben, das ist billig. Aber wir haben das für 2 Euro, oder ich glaube, hier in Neumünster ist es ein bisschen teurer, 3 Euro, für 1000 Liter. Ne? Und das ist beste Qualität. Ja, ich glaube, ich habe sie jetzt viel zu lange aufgehalten. Entschuldigung dafür. Aber sie sind geblieben, also hat es sich für sie auch gelohnt. Gut. Und wenn irgendwas ist, wir als Wasserbehörde haben auch, können auch nicht alles sehen. Sie können sich gerne an die Wasserbehörde Neumünster wenden, wenn Sie hier irgendwie meinen, da ist was nicht in Ordnung mit dem Wasser oder sonst. In allen Entwässerungsfragen beraten wir Sie gerne.
4: Die Stabsstelle Klima- und Umweltqualität der Stadt Neumünster lädt die BürgerInnen in der Veranstaltungsreihe Fokus Wärme zu interessanten Vorträgen und Diskussionen ein. Wir werden zwei weitere Vorträge zum Thema Ausgebrannt, Ende der Gasheizung in einer Extra-Ausgabe des Umweltmagazins am 7. September um 21 Uhr senden. Anschließend sind die Vorträge auch in der Audiotheks-Ausgabe verfügbar. Die nächste Veranstaltung Fokus Wärme hat das Thema Förderung, Heizen und Sanieren und sie findet am 24. September um 17.30 Uhr statt. Das Gebäudemodernisierungsgesetz löst das bestehende Gebäudeenergiegesetz mit hoher Relevanz für GebäudeeigentümerInnen ab. Gasnetzstilllegung und Wärmenetzgesetz geben den neuen Rahmen vor. Was bleibt bestehen und was ändert sich? Was bedeutet dies für meine zukünftige Heizungslösung? Diese und weitere Fragen beantwortet der Impulsvortrag der GEF Ingenieur AG mittels eines Updates zu den aktuellen Energiegesetzen. Des Weiteren haben die Gesetzesänderungen auch einen Einfluss auf die Rahmenbedingungen der Förderprogramme für Sanierungs- und Heizungstauschmaßnahmen. Diese Änderungen werden in dem Vortrag der Verbraucherzentrale SH erklärt und Kombinationsmöglichkeiten dargestellt. Die Veranstaltung findet in der Mensa der Alexander-von-Humboldt-Schule Rostohler Weg 11 in Neumünster statt. Es wird um eine Anmeldung über das Ticketportal Pretix gebeten. Zu erreichen unter pretix.eu/klima-nms/fw-gesetze-förderungen/ oder telefonisch unter 04321 942 2135. Die Teilnahme ist kostenfrei. Und hier noch ein weiterer Veranstaltungstipp: Schottergärten im Rathaus. Die Ausstellung Gärten im Wandel ist vom 3. bis 25. September im Foyer des neuen Rathauses zu besichtigen und setzt sich mit dem Trend zu einer steinreichen und artenarmen Gartenkultur auseinander. Sie stellt die Frage, grauer Schotter oder grünes Leben? Sie zeigt Informationen rund um Gartenplanung, ein Stück Schottergarten, aber auch heimische Blüh- und Nutzpflanzen, Kräuter sowie ein Einblick in das Leben im Boden, abgerundet von fantasievoll gestalteten Informationstafeln und Fotos, ergeben sie einen dichten Eindruck von Trends in der Vorgartengestaltung. Schotter und bepflanzte Gärten unterscheiden sich nicht nur im Aussehen, sondern auch im Hinblick auf Artenvielfalt, Wasserhaushalt, Hitzewirkung und Klimaanpassung, Luftfeuchtigkeit, Licht und Lautstärke. Darüber hinaus zeigen Einsendungen aus dem Fotowettbewerb Schottergärten in ihrem Gesamteindruck, wie er uns, obwohl eigentlich verboten, immer häufiger begegnet. Eine Sammlung von Broschüren, Flyern und Zeitungsartikeln gibt Hintergrundwissen, räumt mit der falschen Hoffnung vom billigen, pflegeleichten und immer ordentlichen Schottergarten auf und gibt Beispiele von heimischen, auf die Dauer billigeren und pflegeleichteren Alternativen. Unterstützt wird die Ausstellung von Dekorat, Grünwerk, Krauskopf, der Lebenshilfe und Foto Rosa. Geometrie in der Stadt, Renaturierung von Flüssen, Wasser in und um Neumünster, alles ziemlich kompliziert. Aber wir sind ja nicht blöd und schaffen Lösungen, wenn wir wollen. Das nächste Umweltmagazin gibt es am Montag, den 5. Oktober. Dann gibt es sicherlich wieder andere Probleme auf dem Tisch, aber wir reden auch über deren Lösung. Bis dahin sage ich Tschüss.

0: Herzlich willkommen beim Freien Radio Neumünster. Ich stelle mich erstmal, wenn ich selber vorstelle, ist doof. Daphne, mach du mal bitte.
1: Ja, heute ist Simon am Mikrofon.
0: Genau, und die liebe Daphne sitzt zu meiner Rechten und wir sind nicht alleine. Wir haben heute Tobias Bergmann hier, Oberbürgermeister Stadt Neumünster. Herzlich willkommen.
2: Moin, moin, genau. Und danke für die Einladung.
0: Sehr, sehr gerne. Ja, Dialog mit dem OB, immer eine Sendung gewesen, ich glaube einmal im Quartal, ja, genau. Mit der Grals. Dirk pausiert aktuell so ein bisschen hier beim Radio, aber wir haben gesagt, wir müssen natürlich trotzdem über die Themen der Stadt sprechen und deswegen haben wir gesagt, dann machen wir beide das.
2: Super. Und ich habe schon gesehen, ihr habt ein neues Intro-Jingle. Richtig frische Power. Sehr gut. Ich bin gespannt, ich freue mich.
1: Wir haben ja auch unseren Jüngsten heute hier mit am Mikro und deswegen.
0: Deswegen die frische Power, meinst du?
1: Genau.
0: Ja, wir wollen natürlich ein bisschen sprechen über die Themen, die Neumünster gerade bewegen oder auch natürlich aktuell dich, lieber Tobias. Ja, und eine Sache musst du jetzt, glaube ich, leider durch, auch wenn es dir wahrscheinlich selber ein bisschen schwer fällt. Dann wenn wir die Sendung jetzt, ich sag mal, vor den Sommerferien aufgezeichnet hätten, dann hätte ich sagen können, Tobias Bergmann von der SPD.
2: Ja.
0: Das trifft nicht mehr so zu.
2: Nee, das ist richtig. Das trifft nicht mehr zu. Aber im Herzen immer Sozialdemokrat gewesen und nach knapp 40 Jahren sagen schweren Herzens ausgetreten. Aber, und ich vielleicht, das ist ja das Wichtige, die Menschen, ihr habt mich ja nie hier interviewt als SPD-Mitglied, sondern ihr habt mich ja immer interviewt als Oberbürgermeister. Mhm. Und da hat sich gar nichts geändert. Der bin ich weiter und das ist auch sozusagen immer mein Amtsverständnis gewesen, dass ich bin mit 16 in der SPD Mitglied geworden, aber ich habe immer ein Amtsverständnis gehabt, wo ich gesagt habe, ich bin Oberbürgermeister erstens mal aller Neumünsteranerinnen und Neumünsteraner und als Oberbürgermeister ist man ja auch gefordert, für Ideen, Konzepte, politische Mehrheiten parteiübergreifend im demokratischen Spektrum zu suchen. Und das, glaube ich, passt sozusagen ja auch gut damit.
0: Okay. Jetzt muss man natürlich sagen, das weiß man ja, im April nächsten Jahres ist die Oberbürgermeisterwahl. Du wirst aber, ja, es heißt immer, du trittst als parteiloser Bürgermeisterkandidat an.
2: Ja.
0: Aber du wirst unterstützt von zwei neuen Parteien ja denn in dem Fall.
2: Genau, also das war, ich glaube, das war auch so, um so ein bisschen die Geschichte zu erzählen. Also nach 5 Jahren im Amt habe ich sozusagen das, was ich als Amtsverständnis gehabt habe, bin ich natürlich irgendwann zu dem Punkt gekommen, dass ich gesagt habe, das ist eigentlich auch meine Grundidee, wie ich in diese Wiederwahl gehen will und wie ich den Menschen deutlich machen will, wie ich mein Amt verstehe, also parteiübergreifend. Mhm. Und deshalb habe ich ja im Januar damals schon gesagt, ich kandidiere parteiübergreifend, also als unabhängiger Kandidat. Aber natürlich untersuche ich die Unterstützung von Parteien. Also Partei ist ja nichts Schlimmes damit, sondern die sind ein wichtiger politischer Akteur in dieser Stadt. Und dieses Angebot, also habe ich allen gemacht und die SPD hat nicht zugeschlagen, die haben eigenen Kandidaten aufgestellt, die CDU auch, die FDP auch. Aber es gibt sozusagen, die Grünen haben gesagt, ja, Tobias Bergmann ist für uns jemand, der, wo wir uns gut vorstellen können, dass er weiter auch die Stadt mitentwickelt. Und mit Volt habe ich ja so ein New Kid on the Block, also eine neue Partei mit dazu. Und das ist so ein bisschen die Rahmenbedingungen. Aber was ganz gut ist, weißt du, ich habe ja so eine Gruppe von, ich nenne ein Bündnis für Tobias Bergmann, also die meine Kandidatur tragen, weil das sind ja nicht nur die Parteien. Und da gefällt es mir, dass da ganz viele dabei sind, die davor nie so in diesen kommunalpolitischen, parteipolitischen Sphären geschwebt haben, sondern die schon immer politisch gewesen sind, die der Stadt am Herzen liegen, die mich kennengelernt haben und sagen, ja, den würden wir unterstützen. Und das ist, glaube ich, sag mal, ganz spannend, was sich da draus ergibt.
0: Damit. Genau, sogar ein junges Bündnis gibt es, ne?
2: Ja, genau. Ja. Ja, das ist, also nein, toll. Also das war jetzt, ich war jetzt vor 2 Wochen, glaube ich, war das gewesen. Mhm. Da waren, sagen wir, 20 Kids da gewesen, die alle jetzt sozusagen hergehen und für die das ja auch nochmal spannend ist, so Wahlkampf mitzumachen und die mich ja kennen an der Stelle. Also das finde ich sozusagen auch nochmal ganz, ganz relevant und die ein bisschen dann auch meinen TikTok-Account aufpimpen können. Radio kann ich ja ein bisschen, aber TikTok ist ein bisschen Auswärtsspiel für mich.
0: Aber ich finde sowieso, du kommst bei den jungen Neumünsteranerinnen und Neumünsteraner eh immer klasse an, weil wenn ich dich manchmal so sehe, Großflächen laufen oder auch woanders, immer wieder bist du da irgendwie und musst für Selfies herhalten.
2: Ja, also das merke ich eigentlich, das merke ich auch. Also sagen sich, also ist jetzt auch mein Eindruck, ja. Und ich habe das mal erlebt. Ich war ja, das ist ja auf so einer Jobmesse gewesen und dann bin ich mit so einer Leiterin da rum gewesen und die hat gesagt, die macht irgendwie 50 Jobmessen im Jahr. Und geht immer mit irgendwelchen Bürgermeistern oder Oberbürgermeistern rum, aber das mit den Selfies hat sie in der Dimension nur bei mir miterlebt. Also ich merke das schon, dass das funktioniert, aber weißt du, mir ist ja wichtig, dass ich denn, also ich will ja nicht da als Popstar rumbringen, sondern mir ist es wichtig, dass die Kids Verantwortung für ihre Stadt übernehmen. Und das ist das, was ich glaube ich, was ich damit übertragen will, dass ich denen sage, Leute, und das ist die Entscheidungen, die ich hier fälle. Ich bin 55 Jahre alt. Die Entscheidung, die ich in diesen letzten 5 Jahren, in den nächsten 6 Jahren fange, die wirken sich insbesondere auf die jungen Menschen noch mit aus. Und deshalb müssen die noch eine stärkere Stimme mitkriegen. Und darum geht's mir auch. Also mir geht's auch darum, um die Wahlen zu gewinnen. Aber mir geht's auch darum, gerade diesen jungen Menschen noch mal stärker Gewicht und Gehör zu verschaffen in der Stadt.
0: Okay. Gewonnen hast du auf jeden Fall bei der letzten Oberbürgermeisterwahl. Das ist jetzt so lange her, dass du jetzt am 1. September 5 Jahre quasi, ja, genau, Dienstjubiläum quasi hattest, konnte man
2: ja
0: so sagen. Ne?
2: Ja, genau. Ja.
0: Was würdest du denn sagen? Was waren so deine, wenn du so zurückblickst, so deine, fangen wir erstmal an mit den Highlights.
2: Also ich, also als allererstes, wo ich mich richtig gefreut habe, ist, als wir diesen Fahrradweg auf den Großflecken gemacht haben. Also das ist ja, also es gibt ja nichts Leidenschaftlicheres, wo wir Neumünsteranerinnen und Münsteraner diskutieren, ist, wie geht's mit den Großflecken weiter und was passiert da? Da kommen wir sicher noch dazu. Aber dass man plötzlich Großflecken gehabt hat, wo man ordentlich mit dem Fahrrad von oben nach unten fahren konnte, wo viele Jahre darüber diskutiert worden ist. Also das war, glaube ich, sowas, also weißt du, musst du sagen, so hands-on damit. Und das Zweite, was ein bisschen länger gedauert hat, aber was uns auch gelungen hat, viele erinnern sich ja so ein bisschen zurück an, wie das damals war, mit kriege ich einen Termin im Bürgerbüro, um einen Reisepass zu kriegen. Also wenn in der damaligen Zeit, wenn ihr jetzt sagen im Herbsturlaub nach Sri Lanka fliegen wolltet und ihr hättet noch keinen Reisepass, dann wird's schon knapp werden, gell? Dann wird's schon richtig knapp werden. Und also dass wir das einfach mal hingekriegt haben, dass so eine Verwaltung wieder funktioniert. Also sind wir, ich sicher noch nicht perfekt, sicher noch nicht überall so digital, wie wir es vorstellen. Aber das glaube ich, also das sind so Themen, wo das, glaube ich, ist das Leben der Leute mit am meisten beeinflusst hat. Also das würde ich so jetzt hergehen und sagen, das ist jetzt schon her, aber das waren sozusagen so hands-on, wo man gesehen hat, was da passiert ist damit.
0: Aber es gab ja bestimmt auch Sachen, die du dir vielleicht vorgenommen hast, die es vielleicht noch nicht so ganz geklappt haben bis jetzt.
2: Also weißt du, was sagen richtig, also wenn man sich anschaut, wie sich die Innenstadt entwickelt. Mhm. Also ich gehe noch immer durch die Lütjenstraße und sehe immer noch diese Geschäfte, wo ich denke, also wo ich ja irgendwie gedacht habe, als ich da angefangen habe, Mensch, das kann jetzt eigentlich noch nicht so schwer sein. Ich gehe zu denen hin und sage, ich miete dir das Ding an und wir machen irgendwas rein. Und das ist nicht gelungen. Das ist bis zum heutigen Tag nicht gelungen.
0: Aber warum ist das so? Es gibt doch sogar einen Beauftragten dafür, oder nicht?
2: Naja, also es gibt jetzt, wir hatten einen Leerstandsmanager. Wir haben, also mein ganz objektiv ist es so, das gehört halt jemandem privat und wenn der nicht vermieten will, dann kannst du in einem Augenblick nicht zwingen, also freies Land. Aber was glaube ich richtig ist und das habe ich jetzt schon nochmal gemerkt, ist, also ich werde jetzt auch wieder einen Innenstadtbeauftragten mit benennen. Also weil das merke ich in der Innenstadt, das sind so viele Interessen und so viele Akteure und ich steige ja manchmal selber nicht mehr durch, wer in meiner Verwaltung für was da genau zuständig ist. Und da brauchen wir jemanden, der die Fäden da echt nochmal zusammenzieht. Und also da gibt es schon was. Also das, also jetzt, als ich als Allegra jetzt da rausgegangen ist, da hat mir echt das Herz geblutet. Und da habe ich echt gedacht, mein Gott, und die Kollegin Fässer, die hat so tapfer da gekämpft und hat immer noch mal geschaut. Und jetzt sozusagen das als Ergebnis, also das ist sicher nicht was, wo ich jetzt selber damit zufrieden wäre, wie das gelaufen ist. Und andere Sachen in der Innenstadt, gibt ja auch sagen, wir machen jetzt ein paar Tagen da die Stadtbücherei auf, das wird richtig super.
0: Aber da frage ich mich ja auch immer, ja, wir haben die neue Stadtbücherei, aber da steht ja die alte quasi leer.
2: Ja, aber das, also da gibt es schon jemanden, also der ist froh, dass wir sogar rausgehen. Der macht, der macht ein Ärztehaus hin. Also, aber es ist, also ich glaube, du hast schon völlig recht. Ich glaube aber insgesamt ist, wenn wir in der alten Stadtbücherei geblieben wären, dann hätten wir irgendwann das Problem gehabt, dass sich dieses Konzept, ich gehe in einer Bücherei, leihe mir ein Buch aus und gehe wieder nach Hause. Ich glaube, das ist irgendwann endlich. Sondern wir brauchen eine neue Idee, das, was die ja damit entwickelt haben. Also dieses dritte Ort, ein Ort, wo man sich treffen kann. Ein Ort, wo man sozusagen sich treffen kann, ohne dass man konsumieren muss. Ein Ort, wo sich insbesondere junge Menschen treffen können.
1: Das denke ich auch.
2: Und das ist das, was da in der Wasbecker nie geklappt hätte. Und irgendwann wären halt die Ausleihzahlen erodiert und immer weniger. Und dann stellt sich irgendjemand die Frage, ja, für wen macht man denn das noch? Also jetzt werden noch, also sagen so, früher hat man noch viele Reiseführer ausgeliehen, macht auch keiner mehr. Und dann hast du irgendwie nur noch die Kinderbücher. Also ja. Ich glaube, das ist jetzt einfach das Wichtige.
0: Das stimmt, man braucht solche Erlebnisorte.
2: Genau,
0: ne?
2: Also ja.
0: Das, ich glaube, das soll da ja auch eine Bühne oder so geben, wo, für Lesungen zum Beispiel oder so. Also sowas braucht man natürlich, das stimmt. Ich würde sagen, wir sprechen gleich weiter, hören jetzt aber erstmal ein bisschen Musik. So, und du hast es eben uns schon erzählt, was es für Musik ist, die du dir heute ausgesucht hast.
2: Ja, ich habe, der Sommer ist ja ein bisschen vorbei und für mich war es ein kleiner Konzertsommer. Ich habe 3 wunderbare Konzerte erlebt und ich habe aus jedem der Konzerte euch einen Musikvorschlag gemacht. Jetzt weiß ich nicht, in welcher Reihenfolge du das abspielst.
0: Ich sag mal so, wir starten mit einem Konzert. Das war wahrscheinlich das letzte von denen, das du gesehen hast.
2: Ja, von Toten Hosen. Ja, Toten Hosen. 11. Juli, mein Geburtstag. Im Olympiastadion in Berlin. großartiges Konzert. Also ich mag die Toten Hosen und ich finde ja, die geben einen echt richtig, richtig Gas. Und es war ja mit Versöhnung mit den Ärzten. Der Fahre Noralab war mit.
0: Stimmt.
2: War mit auf der Bühne. Also großartiges Berlin-Wochenende mit meinen Jungs und im Olympiastadion.
0: Sehr, sehr schön. Dann hören wir jetzt die Toten Hosen mit dem Song, was früher einmal war.

0: die Toten Hosen hier beim Freien Radio Neumünster in der Sendung Dialog mit dem OB. Ja, und Daphne?
1: Ja, ich darf jetzt weitermachen.
0: Du darfst weitermachen. Du bist ja unsere Sportbeauftragte hier quasi im Radio. Ne, ist egal, in welcher Sendung das ist.
1: Super.
0: Wenn du sportlich fährst, bist du nicht weit. Und so ist es auch heute. Du hast ein paar Fragen ja, aus dem Sportbereich.
1: Ja, genau. Man sieht dich ja häufig bei Sportveranstaltungen. Ja. Was hast du selbst an Sport gemacht?
2: Also, heute bin ich mit dem Fahrrad schon mal hierher gekommen.
1: Das habe ich gesehen.
2: Das ist schon mal Punkt eins, was ich
1: deswegen gemacht. Kannst du auch den Radweg auf dem Großflecken sehr gut beurteilen.
2: Genau, deshalb das Punkt eins. Sondern heute war Punkt zwei, was ich heute bisher gemacht habe. Ich mache in der Früh, wie heißt das, Calisthenics, also mit so Körper, also vor YouTube irgendwelche.
1: Fernsehsport.
2: Naja, sagen dann Liegestützen und so weiter. Ja. Also das ist sagen, die zwei Sachen habe ich, also 20 Minuten in der Früh und jetzt mit dem Fahrrad hergefahren. Was ich sonst als Sport mache ist, ich habe einen Personal Trainer, bei dem bin ich alle zwei Wochen, bei Timo Zape. Und das ist, also da habe ich so ein bisschen Workout, aber der redet mit mir auch so viel, weißt du, so Ernährung und dass ich so ein bisschen auch da mal, sagen, mich selber da reflektiere. Das tut mir echt richtig, richtig, richtig gut.
1: Ja.
2: Also sagen, deshalb das alle zwei Wochen. Und dann, also sagen, in der Früh mache ich ja, also sagen, dieses Calisthenics. Abends mache ich dann tatsächlich, habe ich mir jetzt auch neu angewöhnt, immer 20 Minuten Yoga. Also ich weiß nicht, ob du das als Sport, die einen sagen so, die anderen sagen so, ich würde
0: Schach soll auch Sport sein.
2: Genau. Aber das ist so eher meditativ. Also das finde ich sozusagen so ein bisschen runtertum. Und dann, ich bin ja viel gelaufen und ich konnte dieses Jahr, da wirst du jetzt gleich scharf nachfragen, ich konnte den Heusenköstlerlauf nicht laufen, weil ich mit den Meniskus und die Bakerzyste irgendwie eine Entzündung hatte. Deshalb war ich tatsächlich, also fast seit Ostern von Laufen weg.
1: Da
2: hat man dann so nach Ostern ziemlich meine schlechte Laune gemerkt, weil ich das vermisst habe. Und jetzt habe ich auch angefangen, Fahrrad zu fahren. Und jetzt bin ich richtig begeistert, weil, wie ihr ja wisst, also ich bin ja kein geborener Neumünsteraner. Ich bin ja sagen in der Wahl und mit dem Amt in die Stadt gekommen und meine Grenzen waren immer die Stadtgrenzen gewesen. So, wenn ich dann schon mal in Bordesholm war, war das schon eine weite Fahrt für mich. Und jetzt habe ich mit dem Fahrradfahren tatsächlich so, also wirklich auch sagen, die Umgebung von Neumünster kennengelernt und sozusagen so immer wieder mal in Aukrug oder dann der Bönnebüttel raus. Und ich bin ja, also jetzt, ich war erst nur begeistert von Neumünster als Stadt, aber jetzt habe ich echt nochmal dieses Umland kennengelernt mit den Fahrradfahren damit. Aber ich darf jetzt wieder langsam zum Joggen anfangen. Also
1: sehr gut.
2: Komme ich wieder zurück.
1: Ja, und in den Sportvereinen, im Kreissportverband und auch in der Politik ist immer wieder von der Sportstadt Neumünster 2033 die Rede. Was bedeutet dieses Ziel konkret für den Sport in Neumünster? Und auf welchem Stand ist der Sportentwicklungsplan aktuell? Was ist bereits umgesetzt? Was steht noch aus?
2: Also ich glaube, was ja wichtig ist, ist, was wir als Stadt machen können und machen sollen, ist Infrastruktur für Sport zur Verfügung stellen. Und da merken wir schon, da investieren wir schon richtig mit rein. Also sagen, ich habe jetzt das im Sommer dieses Jahr die Dreifeld-Sporthalle in der Freiherr von Stein. Und dann, Klaus Groth, bauen wir ja die abgebrannte neu. Also ich glaube, das ist jetzt eine wichtige Aufgabe von der Kommune, von unserer Stadt, ist diese Infrastruktur zu haben. Und ich glaube, was jetzt sozusagen wirklich nochmal die Aufgabe ist, wie schaffen wir sozusagen diese regionalen Sportzentren? Also wie kriegen wir das mit hin? Und insbesondere gerade Vereine haben ja oft einen Investitionsstau, den wir damit haben. Also das ist sozusagen ein Punkt. Und weißt du, was mir sozusagen nochmal jetzt im Sommer nochmal am Herzen gelegen ist? Ich weiß nicht, ob ihr das mitgekriegt, die Öffnung von Sportplätzen und Schulhöfen für die Kids. Mhm. Also das ist schon meine Grundüberzeugung. Also wenn wir hergehen und so viel auch in Infrastruktur rein investieren, dann müssen wir auch schauen, dass die wirklich genutzt wird. Also da Mühlenhof kennt ja irgendwie jeder damit. Also das geht eigentlich nicht, dass wir die dann absperren. Also ich weiß, das ist oft nicht ganz einfach wegen Vandalismus und Vermüllung und so weiter. Aber das hilft ja nichts. So wie zu unsere Sportstätte, so wie so ein Bonbonladen, den sperren ihn zu und dann wird er einmal die Woche aufgemacht und alle dürfen mal riechen. Sondern das Zeug muss genutzt werden. Und das, glaube ich, ist mir, das ist auch nochmal so ein Prozess, den wir mit haben.
1: Können die Vereine sich denn so ein bisschen Hoffnung machen, dass es vielleicht auch in den Sommerferien mit den Sporthallen mal so klappt?
2: Also ich will das Schritt für Schritt machen. Also ich hab viele Freunde in Dänemark und ich frage die ja immer, ich sage mal, wieso seid ihr so verdammt stark im Handball?
1: Weil wir Tag und Nacht Handball spielen dürfen.
2: Genau, weil sie tatsächlich Tag und Nacht Handball spielen und weil sie halt so ein Prinzip haben, dass du, wenn du in Dänemark bist, da ist eine Sporthalle offen und da kommst du rein und spielst einfach. Und nicht spielst einfach, sondern dann sind dann auch Trainer und so weiter. Und das ist jetzt... That's a dream, aber das ist natürlich so eine Idee, wie öffnen ist. Natürlich kann ich jetzt nicht hergehen und jede Schulsporthalle aufsperren und jeder rennt da rein und raus. Aber also wie kriegen wir das weiter geöffnet? Das ist schon richtig, richtig wichtig. Was wir ganz ehrlich sagen müssen, ist, wir sind als Stadt so blöd, pleite. Und wir würden da viel, viel mehr gerne machen, aber das ist immer auch eine Frage, wie kriegen wir Geld mit, kriegen wir Geld mit dahin? Aber ich glaube, Sport ist da schon ein ganz, ganz wichtiger Bereich, den wir mit aufnehmen können. Aber deshalb, ich will da, und sowas will ich dann auch mit den Vereinen zusammen machen. Aber diese Idee, wie öffnen wir was, dass es genutzt wird und dass wir es zur Verfügung stellen, das ist schon so ein Grundprinzip, was ich gerne weiterverfolgen würde.
1: Jetzt hast du ja gerade eben schon selber die Klaus-Groth-Schule einmal angesprochen. Die Sporthalle, ich habe extra nochmal nachgeguckt, ist 2021 abgebrannt. Das ist ja jetzt eine ganz schöne Zeit, die Schule quasi den Sportunterricht überbrücken musste.
2: Ja, also das hat, also in der Marke ist ja komplett viel zu lange gedauert. Und da leiden wir ja auch immer daran, wie lange manche Entscheidungen und manche Prozesse in Deutschland mit brauchen. Und das hat erst war es mit dem Geld gewesen und dann ist es auch nicht ganz einfach, damit zu bauen. Also das hat lange, lange gedauert, aber jetzt wird es ja gebaut. Und weißt du, also was ich ja dann an der Groth auch gut gefunden habe, also die haben das überbrückt, aber die haben das ja total smart überbrückt.
1: Ja, total klasse, also, hat das gemacht.
2: Also da fand ich auch, also wenn dann erzählt wird, ja, wir haben dann Tennis gespielt und sind da mal hingefahren. Und also eigentlich war dann immer sozusagen so aus der Not eine Tugend machen. Also wie kommt man auch mal raus aus denen, ich bin hier in meiner Halle und laufe im Kreis und mache Liegestützen oder so. Und das finde ich, also vielleicht, das sollte man uns noch viel bewahren, weil das ist ja gerade, weißt du, wir kriegen jetzt den Ganztag, wir müssen ja schauen, auch Sportstadt, dass unsere Sportvereine auch weiter Nachwuchs mit generieren. Und wenn die Kids künftig den ganzen Tag in der Schule sind, dann gehen sie abends nicht nochmal zum Sportverein. Und wie kriegen wir das besser verzahnt? Das ist, glaube ich, schon, das macht schon richtig, richtig Sinn. Aber das ist klar, also es dauert, da sind wir in Deutschland echt zu langsam. Also wir schauen im Benchmark, sind wir im Vergleich zu den Kommunen, sind wir nochmal schnell, aber es ist, dauert eigentlich zu lange. Also das kannst du ja nicht, also ist an ganz vielen Stellen sieht man das.
1: Ja. Und dann haben wir ja auch unsere alte Dame, die KSV-Halle. Ist ja immer sehr umstritten, ist ja baufällig. Das beste Beispiel ist, als bei einem Punktspiel mal die Lampe runtergekommen ist.
2: Oh, wow.
1: Und wir haben ja auch hier und da echt technische Probleme in den Sporthallen. Wie kann man das abstellen? Hast du da eine Idee oder schon eine Vorstellung?
2: Also ich glaube, wir müssen uns um die KSV-Halle müssen wir uns echt nochmal anschauen damit. Also und zwar ist ja die Frage, wie ertüchtigen wir die? Also was kann man machen? Also das eine ist, die Lampen fallen runter. Was ich ja noch für Sport mache, ich besuche ja immer Sportvereine und also ich habe so Handyball mal mitgespielt und wir haben uns ja auch in Sportstätten mitgetroffen und ich habe auch mal in der KSV-Halle Handball gespielt. Das ist ja ein Mörderboden.
1: Hallo, das ist unsere Waffe.
2: Das mag für die Heimspiele, aber was ich glaube, was mal richtig ist, ist, man sollte mal ernsthaft die Diskussion sein, müssen wir oder ist es nicht vernünftig für die KSV-Halle mal mehr in die Hand zu nehmen, als nur zu flicken, dass man da ordentlich mal wieder auch spielen mit kann. Ich glaube insgesamt, sind wir ja schon noch dabei, braucht man noch eine weitere Halle. Das finde ich, ist auch ein richtiges Konzept damit, aber da braucht man auch Rahmenbedingungen. Also ich hatte ja zum Beispiel auch gehofft, dass sich Hamburg für die Olympischen Spiele entschieden hätte. Wenn es dann Hamburg-Kiel gewesen wäre und da geworden wäre, da hätten wir schon verdammt gute Argumente gehabt, dass wir da auf halber Strecke die richtigen Infrastruktur mitbrauchen. Aber vielleicht, wir müssen uns auf sowas sicher auch vorbereiten, weil wir können das nicht alles aus eigener Kraft stemmen damit.
1: Mhm. Genau, das ist auch tatsächlich so meine nächste Frage. Inklusionssport in Neumünster. Wie gut ist Neumünster aufgestellt? Und zum Beispiel, wenn wir jetzt hier die KSV-Halle haben, also wir hatten ja da das Spiel von den Gehörlosen zwei, dreimal schon. Und mir tat das echt total weh, dass man Rollstuhlfahrer sagen muss, sorry, ihr könnt hier nicht rein.
2: Ja, geht gar nicht.
1: Weil wir haben ja einfach keinen Platz. Ja, wo sollen wir die Rollstühle hinstellen? Ne? Genau, also was bedeutet Inklusionssport für Neumünster?
2: Also ich war jetzt ja neulich beim VfR, die haben ja auch so eine Inklusionsveranstaltung mitgemacht. Also ich hatte total hohen Respekt, wie viel unsere Vereine im Augenblick da machen, um Inklusion mitzumachen. Und ich war bei Handyball, habe ich mal mitgespielt in der
1: IGS,
2: also in der IGS, genau. Mhm. Damit. Also erstens, ich glaube, sagen, Sport ist was, wo man Inklusion richtig, richtig gut machen kann. Ich glaube auch, dass sagen wir an vielen Stellen uns dieses Thema Barrierefreiheit da noch mit fehlt. Und gerade bei der KSV-Halle ist es ja irgendwie so auch die Frage, also muss man sowas und ist es nicht vernünftig, sowas anzupacken, weil das geht nicht. Und ich bin ja ganz regelmäßig mit Tanja Scholz in Kontakt, die jetzt letzte Woche Weltrekord.
0: Genau, die war sehr erfolgreich dabei.
2: Ja, in der Türkei geschwommen, wie war Granate, gell? Und die mir dann sozusagen so schildert, weißt du, was wir ja nicht sehen, die wir eben sagen, nicht Handicaps oder sagen, nicht behindert sind, dazu, wo wir dann irgendwie hergehen und sagen, aber die sehen das. Und ich glaube, das ist schon, also da müssen wir schon, also wir müssen auf alles, das, was wir neu machen, müssen wir es ordentlich mal mitdenken und dürfen es nicht vergessen. Und alles, wo es alt ist, müssen wir jetzt irgendwie Schritt für Schritt das mitmachen. Manchmal eine pragmatische Lösung. Aber das ist klar, in der KSV-Halle, da ist ein Rollstuhlfahrer und du kannst ja sagen, kannst das Spiel nicht anschauen. Also das ist ein No-Go eigentlich damit. Also genau. Komplett richtig, ja.
1: Ja, du bist ja nun häufig auf Sportveranstaltungen, hast ja eben auch schon gesagt, wir haben uns da auch schon getroffen. Du hast jetzt sogar die Badminton-Mannschaft von Blau-Weiß-Wittorf nach Dresden zur deutschen Meisterschaft begleitet. Was versprichst du dir davon? Was bedeutet diese Nähe vom Sport für dich? Und was nimmst du davon, von diesen Veranstaltungen mit in deine politische Arbeit?
2: Also erstens mal macht mir das riesig Spaß.
1: Das hört sich gut an.
2: Also das ist schon sozusagen der Hauptpunkt. Also wenn ich zu so Sportveranstaltungen gehe, dann suche ich mir die schon immer aus und sage, Mensch, auf was habe ich denn wirklich Lust? Und ich habe so ein bisschen diesen Punkt, ich möchte alles mal kennenlernen. Ich war auch beim Schachspielen schon gewesen, in Gardeland.
0: Sehr gut.
2: Habe ich mitgespielt. Also es geht ja um zwei Sachen. Das eine ist, ich kriege dann sozusagen schon mit, wo drückt der Schuh im Sport. Aber weißt du, ich kriege ja viel anderes auch mit. Also was mir ja wichtig ist, ich will ja von Menschen ungefiltert erfahren, was bewegt die. Und bei vielen ist es so, wenn ich mich mit zu denen irgendwie hinsetzen würde, das wäre ja auch irgendwann mal anstrengend und dann da oben. Aber wenn du irgendwie Handball mit denen spielst und dann irgendwie, dann auch kommst du ja da auch irgendwie näher. Du hast sofort das Sport, immer das Du sofort. Und du bist dann eben, ich bin ja dann eher mal nicht der Oberbürgermeister, sondern ich bin der, der mit Badminton spielt dazu. Und das ist, glaube ich, sagen, das ist das, was ich dann erlebe und sozusagen so ein bisschen dann auch mitkriege, was bewegt die Stadt und was bewegt vielleicht nur mich. Und ich glaube, es bewegt alle, aber es bewegt irgendwie gar keinen. Und dann wird man da schon nochmal ganz gut geerdet damit.
1: Ja, und es ist ja auch eine tolle Mannschaft. Und immer eine tolle Veranstaltung.
2: Ja, mein Blau-Weiß, also sagen wir nicht. Also das, im Fanbus bis Dresden, das war schon, fand ich, also das war schon ein Highlight damit. Die sind auch dieses Jahr wieder gut aufgestellt. Also,
1: ja, sie haben das erste Spiel hier schon gewonnen.
2: Ja, Pflichtsieg. Pflichtsieg auswärts, aber sind ja ganz zuversichtlich, das macht ja Spaß.
1: Genau, eine Frage habe ich noch, bevor wir dann wieder Musik hören. Wenn jetzt die Minijobs abgeschafft werden oder deutlich irgendwie eingeschränkt werden, wäre das aus deiner Sicht ein Problem für die Sportvereine? Und was für Auswirkungen befürchtest du?
2: Boah, also das ist ein gutes Thema. Also natürlich ist Minijobs im Augenblick eine Möglichkeit, wo viele Vereine für kleines Geld Leute sagen, mit beschäftigen, ehrenamtlich mit beschäftigen. Und wenn die Minijobs abgeschafft werden, wird das teurer. So, was wir da schauen müssen, ist, wie wir damit umgehen. Also sagen, Ressourcen ist schon richtig. Ich muss umgekehrt dir sagen, jetzt politisch auch in meiner Herkunft mit diesen Ausweiten der Minijobs bin ich politisch nie wirklich glücklich gewesen. Also ich fand die Idee richtig, aber ich habe jetzt gerade zwei Bürgerinnen da gehabt, die haben ihr Leben, also die haben jetzt die letzten 10 Jahre Minijob gemacht, jetzt haben sie die erste Rentenabrechnung gekriegt, die kriegen dafür 5 Euro Rente. Also und das ist natürlich so mit Minijobs, du hast erstmal ein bisschen Geld in der Hand und das wirkt ganz gut, aber viel ist nicht dahinter. Also deshalb glaube ich, müssen wir da schon Antworten geben. Aber wie kann ich dir jetzt, also das wäre jetzt nicht spontan. Wir hatten ja so eine Diskussion gehabt bei der Musikschule ja auch.
1: Ja.
2: Da ging es ja um dieses Herrenberger Urteil mit Scheinselbstständigkeit und so weiter. Und da war dann auch der Punkt gewesen, dass Musiklehrer deutlich teurer geworden sind. Und da haben wir auch dann eine finanzielle Lösung finden müssen. Da können wir nicht alles mitmachen, aber die muss man ernsthaft diskutieren. Aber ich finde, sagen wir mal, wenn jemand dann was mitmacht, dann also müssen wir schon irgendwie so Strukturen mitmachen. Also deshalb kann das schon schwierig werden, das glaube ich schon. Oder wie siehst du, bist ja noch da näher dran. Also das ist schon tricky, oder? Was da jetzt?
1: Ja, total, weil ich glaube, Sportvereine können sich gerade aktuell gar keine festen Mitarbeiter in dem Rahmen so leisten.
2: Ja, ja.
1: Und mit einem Minijob kann man ja noch mal ein bisschen was auffangen. Aber natürlich, wenn man natürlich weiterschaut, so mit der Rente und so, da stimme ich hier natürlich vollkommen zu. Das ist also, jetzt nicht so.
2: Aber es ist gut, dass du ansprichst, weil da müssen wir jetzt echt nach vorne denken, wie man damit umgehen können. Damit, ja.
1: So.

0: die habe ich davon überzeugen können und die habe ich in Lübeck vor ein paar Wochen gesehen.
1: Dann von Lübeck quasi, von jetzt nach Neumünster damit.
0: Yes.
1: Yes.

0: Ja, nicht ganz so Neumünster-typische Musik, würde ich jetzt mal sagen.
1: Hast du Tuba gehört?
0: Ja, auf jeden Fall.
1: Stark, oder?
0: Ja. Ich wollte gerade sagen, die hast du gespielt.
1: Nein. Also, das würde ich mir nicht zutrauen. Aber ich habe mich wie in meiner bayerischen Altheimat gefühlt.
0: Das freut uns. Und ist ja auch passend, ne, jetzt zur Oktoberfestzeit. Also
1: genau.
0: Quasi unser Uzapf ist hier jetzt im Freien
1: richtig,
0: Radio noch mit
1: richtig,
0: gewesen.
1: Richtig.
0: Ja. So, wir haben eine Frage tatsächlich bekommen von einer Hörerin, die ich jetzt einmal gerne vorlesen möchte. Die Hörerin schreibt: Ich wohne seit 4 Jahren in Neumünster in der Innenstadt, bin zugezogen wegen der Arbeit. Ich finde es erschreckend, wie wenig bezahlbarer Wohnraum angeboten wird. Unter bezahlbar verstehe ich nicht nur, dass die Kaltmiete stimmt, sondern auch die Nebenkosten. Wenn ich die Wohnung im Winter so heize, wie es vonnöten ist, habe ich eine Nachzahlung, die sich gewaschen hat. Der Wohnungsmarkt gibt nur ein Entweder-Oder her. Entweder frieren, aber gerade noch bezahlen, oder nicht frieren, aber nicht mehr bezahlbar. Wo sollen mein Mann und ich abbleiben, wenn es so weitergeht? Was wir brauchen, sind verbindliche Zusagen und keine Absichtserklärungen. Deswegen von mir die Frage: Wann wird der soziale Wohnungsbau ernsthaft vorangetrieben, damit vom Einkommen etwas übrig bleibt fürs Leben?
1: Ja, das sind zwei Sachen damit. Also erstens, ich kann das total nachvollziehen. Das ist ja an ganz vielen Stellen so, dass dieses Thema Wohnen einen immer größeren Anteil von den eigenen Kosten mitfrisst. Mhm. Also uns geht es im Vergleich noch zu anderen, also wenn es in Hamburg oder Kiel vergleicht, geht es uns hier noch gut. Aber es ist trotzdem richtig, richtig, richtig schwierig dazu. Also an der Stelle zwei Sachen, die eine zentrale

0: Rolle spielen, also sozialer Wohnungsbau. Erstens überall da, wo wir bauen lassen wollen und wo wir als Stadt Einfluss haben, legen wir stark Wert darauf, dass es auch einen Anteil sozialen Wohnungsbau gibt. Also als Beispiel, wenn wir jetzt sagen, zum Beispiel das Thema Parkcenter mitnehmen, Innenstadt. Also
1: genau, auch wieder Leerstand.
0: Leerstand, sagen, da sind wir jetzt als Stadt in die Verantwortung gegangen und meine Idee ist, dass dort Wohnraum entsteht, dass dort und auch bezahlbarer Wohnraum. Ich sage auch, sagen wir es auch sozusagen auch andere, aber auch bezahlbarer Wohnraum. Das ist eine. Und das Zweite, was die Bürgerin sagt, ist tatsächlich ein richtiger Punkt, dass man hergeht und sagt, wir haben gerade in der Innenstadt oft Bestand, der uralt ist, der nicht saniert ist und wo uns die Nebenkosten doch die Decke rennen. Also ich habe ja selber mal in meinen ersten Monaten in Neumünster in der Feldstraße gelebt. Da zahlst du 5 Euro für einen Quadratmeter kalt. Ja, super. Aus Hamburg kommen wir gedacht, was ist denn das? Also, aber als ich dann sozusagen die Nebenkostenabrechnung gesehen habe, habe ich gedacht, puh, also da würde ich hergehen und sagen, und das sagen wir ja dann die Bewohner auch, wir würden eher, sagen wir mal, sagen 6 oder 7 Euro zahlen, aber hätten dann, weil wir ordentliche Fenster haben, andere Nebenkosten. Und ich glaube, das ist der zweite Bereich, dass wir hergehen müssen und den Bestand sanieren müssen. Jetzt ist es ganz objektiv so, wir haben die WOBA und da können wir jetzt, also weiß ich ja, dass die jetzt das auch gerade Feldstraße jetzt nochmal ein großes Sanierungsprojekt machen. Wie machen wir da? Kriegen wir einen richtigen Standard hin? Und bei vielen Privaten haben wir nicht den Zugriff mit drauf dazu, aber das ist sozusagen das Zweite. Also erstens mal neuen sozialen Wohnungsbau mit schaffen, Punkt 1, das wollen wir mitmachen. Und das Zweite ist Bestand sanieren, dass sozusagen, dass wir die Nebenkosten damit in den Griff kriegen. Jetzt könnte man auch sagen, Innenstadt ist zum Beispiel, der Meister ist ja, Fernwärme ist da, ganz gutes Netz mit dabei. Da sind wir ja dabei, das Fernwärmenetz zu erneuern. Da hoffen wir, dass das sozusagen auch alles mitgeht dazu. Aber das ist schon ein Riesenthema, ja.
1: Das wird wahrscheinlich die einzigste Hörerin sein oder so, die jetzt dieses Problem hat. Oh, Miete ist sehr teuer oder die Nebenkosten sind sehr teuer. Gibt es irgendwie eine Möglichkeit, wenn man irgendwie davon betroffen ist und echt Angst hat mittlerweile ja vielleicht, dass man sich echt nicht mehr das Leben leisten kann, weil alles zu teuer ist? Kann man sich irgendwo bei der Stadt dran wenden und Hilfe bekommen?
0: Also es sind ja zwei Sachen. Also was ich jedem immer mal rate, ist gerade bei Mieten, also im Mieterschutzbund, die können da, also die sind da echt immer richtig gut aufgestellt. Und dann ganz deutlich, also es muss keiner sozusagen ohne Alternative aus einer Wohnung mit raus. Also da haben wir ja auch mit Diakonie und so, da haben wir Anlaufstellen. Mhm. Also wenn das wirklich richtig, richtig ernst wird, frühzeitig darauf zukommen damit, was wir damit mit aufnehmen. Also das ist, aber das ist auch, also ich merke das ja auch, ich habe ja sagen, diese Bürgersprechstunden und also ich kriege da ganz, ganz, ganz viele Anfragen, die zu mir kommen und sagen, Herr Bergmann, haben Sie nicht eine Wohnung für mich? Das ist mittlerweile, also das sind immer die, wo jetzt meine Mitarbeiterinnen und Mitarbeiter sagen, da macht es keinen Sinn, mit dem Bürgermeister zu reden, weil der hat auch nicht die Wohnungen damit. Also ganz offen, was wir als Schwierigkeit im Augenblick haben, es wird zu wenig gebaut. Also das ist im Augenblick, also wir haben genügend Bauland, Baugrund, da würde einiges mitgehen, aber im Augenblick ist Bauen so teuer, dass dann genau diese Schwierigkeit auftritt. Du kannst zwar irgendwie neu bauen, also sagen, aber wenn du dir das dann nicht leisten kannst, dann ist das alles obsolet dazu.
1: Ja. Und ich glaube, das sind allgemeine Probleme, die ja nicht nur Neumünster betreffen, sondern ja in der ganzen Bundesrepublik der Fall sind, dass Bauen teuer ist und überall aktuell nicht so viel gebaut wird, wie es eigentlich sein müsste. Ne?
0: Ja. Also das ist eine strukturelle Frage. Also was da zum Beispiel nochmal dazu kommt, also die sind zu zweit, oder? Habe ich das? Ich hätte jetzt interpretiert, ein junges Paar, was hierher sagen gekommen. Jetzt weiß ich nicht, welche biografischen Entwicklungen wir machen. Also wenn das jetzt das average junge Paar in Neumünster ist, die sind jetzt in der Innenstadt und sie werden irgendwann vielleicht eine Familie gründen, vielleicht nicht, aber sagen wir mal, sie Familie gründen, dann ist zum Beispiel der nächste Schritt, wie gelingt es uns? Wir haben ganz viel Einfamilienhäuser in Tungendorf, in Gardeland, in der Gartenstadt und so weiter. Wie kriegen wir da den Generationswechsel hin? Also das genau, also dass wir müssen nicht noch bauen, sondern wie gelingt es uns, das Haus, wo eine Seniorin allein in Gardeland lebt, was zu groß ist, nicht barrierefrei, haben wir gerade diskutiert, wo Barrierefreiheit auch gar nicht finanzierbar ist. Wie gelingt es für uns dazu, dass so eine Seniorin hergeht und sagt, ich kriege eine kleine barrierefreie Wohnung in der Innenstadt, wo die Ärzte in der Nähe sind oder Supermarkt in der Nähe ist, und wie kriegt so eine Familie, die wir jetzt hier haben, bezahlbar dieses Haus in Gardeland, wo sie dann, und das ist, glaube ich, so was, also da müssen wir auch immer schauen, dass wir nicht immer glauben, bauen, sondern also wir haben
1: vorhandene Mittel benutzen.
0: Sondern wie nutzen wir das sozusagen, ja, und wie gehen wir das auf, und das ist, glaube ich, da bedarf es so sagen intelligent Lösungen, das können wir nicht alles steuern, aber Parkcenter als das Beispiel, da ist ja neben sozialer Wohnungsbau, glaube ich, Barrierefreiheit für Senioren, dass man eben, dass diese, weil das sind ja oft die älteren Leute sagen, wie komme ich, ich habe im Spiegel geschaut.
2: Nein, ich muss so ein bisschen beim Parkcenter immer so ein bisschen spunzeln jetzt als Wohnbau. Ich habe halt immer in Erinnerung, wie man die Rolltreppe da hochfährt. Ja. Ich habe mir jetzt gerade mal bildlich vorgestellt, wie man barrierefrei über die Rolltreppe hochfährt. Also, deswegen musst du so lachen.
1: Ne, ins Parkhaus kam man immer mit dem Einkaufswagen.
0: Genau, das Parkhaus, das gruselige Parkhaus. Aber das ist, glaube ich, so diese Antwort, wie sich Neumünster da wandeln wird. Und das ist, glaube ich, die Antwort. Also die Idee jetzt sozusagen in der Maßgabe, dass die Seniorin aus Tungendorf findet eine barrierefreie Wohnung im ehemaligen Parkcenter, dann im Parkloft, oder? Und diese junge Familie, die hier gefragt hat, findet ein kleines, schönes Haus in Tungendorf. Und in der Innenstadt wird saniert. Ja,
1: ja, okay. Das ist Zukunft, aber wir sprechen die ganze Zeit über Barrierefreiheit in dieser Sendung. Das ist ja schon so durchgängig quasi. Und Barrierefreiheit, da geht es jetzt auch auf den Großflächen, glaube ich.
0: Habt ihr schon ausprobiert?
1: Nee, aber erzähl mal, was ist da? Also da wurde geschliffen, habe ich gehört.
0: Ja, also der Fall ist, ich war ja auf Sommertour und da war ich auch in der Innenstadt. Und also das ist ja, ich laufe da dauernd drüber und irgendwie nervt mich das immer, aber mir fällt das nicht so auf. Und das war wirklich beeindruckend. Da ist eine Frau zu mir gekommen, die hat gesagt, Herr Bergmann, bitte machen Sie was mit diesen Großflecken, weil die hat Arthrose oder sowas gehabt und ist mit dem Rollator da gefahren. Und dann hat sie versucht, dazwischen diesen, das sind ja so ein paar so Schienen, aber der Rollator ist zu breit. Und wenn du Arthrose hast und über diese Steine rüttelst, das muss ja höllisch wehtun. Und dann habe ich jetzt gesagt, jetzt reicht's mir aber mal. Also was können wir machen? Und dann bin ich praktisch zurück Richtung Rathaus gegangen. Und dann ist mir Jan Duwe, also der Leiter unserer Tiefbau, der hier das Stockwerk drüber uns bei den Devil's Breakfast.
2: Genau.
0: Richtig. Und dann habe ich gesagt, ja, Jan, sag mal, können wir da nicht irgendwas machen? Also es war so. Und dann hat er gesagt, ja, er hat da jemanden, der hat ihnen das jetzt irgendwie gesagt, wir können das ja mal abschleifen dazu. Und es gibt ja irgendwie so einen Beschluss der Politik, dass man sagt, man holt die Steine raus und dann werden die skalpiert, also sagen, und wieder rein. Und wenn wir das machen, da fahre ich mit dem Rollator noch über den Großflecken, bis das ist. Und dann haben wir jetzt einfach gesagt, dann habe ich gesagt, ja, Jan, funktioniert denn das? Und dann, ja, also in Dings und Rostock funktioniert es. Warum soll es bei uns nicht funktionieren? Und dann sind wir halt hergegangen und haben gesagt, jetzt probieren wir das echt einfach mal aus damit. Und deshalb war jetzt so ein bisschen, dass wir gesagt haben, wir haben jetzt am Montag in der Früh da bei der Heusenstraße zwei so Felder abgeschliffen. Und jetzt, gestern Abend, es ist jetzt nicht spiegelblank, soll es ja nicht sein, aber es ist schon deutlich besser. Und jetzt müssen wir es halt mal schauen, ob das sozusagen einen Fortschritt mitbringt, was wir mitmachen. Und dann würden wir das mit aufnehmen. Ich habe danach sozusagen mitgekriegt, dass Mehmet Çelik das ja...
1: In seinem Wahlkampf damals.
0: Ja, genau. Und also Chapeau Mehmet. Also er hat es damals schon drauf gehabt. Ja. Damit, ich habe das da gar nicht so in Erinnerung gehabt. Also da die Urheberrechte gebe ich gerne her für diesen guten Vorschlag. Wir müssen jetzt einfach mal schauen.
1: Dann nehmen wir den Großflecken um, wenn das funktioniert.
0: Also Mehmet kriegt sozusagen dann so eine. Deshalb mag ich Mehmet Çelik ja gerne, weil der ist ja auch so einer, der ist dann bei den Leuten und der hängt sich da für die Stadt rein und so weiter. Und deshalb müssen wir jetzt das mal schauen. Jetzt gibt es da ein bisschen so Diskussionen, hätte ich das allein ohne Politik machen dürfen und hätte ich da jemanden um Erlaubnis fragen sollen. Also, I don't know. Also ich finde das probieren wir das jetzt mal aus. Und jetzt kann halt jeder mal uns eine Rückmeldung geben, weil das wissen wir auch bei Großflecken. Da hat ja jeder sofort eine Meinung. Also so viele Meinungen, wie ich es da schon gehört habe.
1: Genau, wie macht man das am besten? Also wen schreibt man am besten an oder ruft an? Oder
0: Webseite und am besten, man macht es folgendermaßen, weil also es ist schön, wenn jemand aus einem Radiostudio eine Meinung dazu hat. Die ist oft sehr qualifiziert, aber manchmal vielleicht nicht so. Deshalb ist am allerbesten erstmal hingehen, dann ist dort ein QR-Code und mit diesem QR-Code kommt man zu einer Befragung und dann kann jeder mal sagen, was er sozusagen davon halt hält. Am besten ausprobieren, Rollator mitnehmen, wenn man hat, oder Kinderwägen, also das ist sozusagen mit, oder heute hat mir einer erzählt, er hat sein Handy da mal auf dem Großflecken verloren, weil der so gestolpert ist darüber. Also
1: genau, das geht. Oder auch schon ein Video gesehen auf Instagram, das war dann auch eher so ein bisschen Kritik dazu, aber ein Blindenstock zum Beispiel.
0: Ja, also kann man auch mitmachen. Also was wir jetzt mal machen wollen, ist, wir wollen jetzt einfach mal ausprobieren.
1: Wir probieren aus, genau.
0: Und wenn, also es kann zum Beispiel sein, dass das anfängt zu glatt zu sein. Dann muss man es nochmal anders auffräsen, weil es soll ja nicht irgendwie. Also deshalb sagen, probieren wir es aus, wie wir da eine gute Lösung mit hinkriegen. Und wenn es nicht klappt, ja, dann haben wir es halt mal ausprobiert. Aber ich glaube, besser ist, probieren geht über Studieren und das
1: bin ich gespannt. Also es ist quasi die Einladung an alle Nürnberg-Seranerinnen und Nürnberg-Seraner ab ins sogenannte Wohnzimmer auf dem Großflecken.
0: Wohnzimmer, genau. Es ist ja viel los zur Zeit. Und schaut euch das mal an damit.
1: So, wir haben noch knappe 10 Minuten. Da möchte ich noch mal kurz ansprechen, den Tierpark Neumünster. Da gibt es ja immer wieder Baustellen, da steht immer wieder in der Kritik. Jetzt hat Frau Kaspari den Tierpark verlassen als Chefin und zuletzt war jetzt auch noch im Gespräch wegen dem Jagdverband oder so, dass die da einziehen sollen. Was kannst du uns sagen? Was gibt's gerade rund um den Tierpark Neumünster?
0: Also ich glaube, das eine ist, Landesjagdverband haben wir die Idee, dass wir den in die Innenstadt mitbringen. Das ist, glaube ich, auch ganz wertvoll. Tierpark Neumünster ist wirklich eine, sagen wir mal so, es ist eine sendungsfüllende Thematik, wen man damit machen kann. Also im Augenblick ist es ja so, also es gibt einen Vorstand und im Augenblick wird sowohl ein inhaltliches Konzept als auch ein finanzielles Konzept entwickelt. Und das ist jetzt die Aufgabe des Tierparks. Und dann müssen wir uns das anschauen. Und dann muss man sozusagen als Stadtgesellschaft. Und ich glaube, der Tierpark ist ein wichtiger, wichtiger Teil von Neumünster. Und viele haben da ihre Kindheit mit verbraucht. Ich muss ehrlicherweise sagen, ich sehe das, aber ich sehe es auch so, wie er heute ist. Das ist nicht das, was wir haben wollen. Und deshalb bin ich entweder der Meinung, wir machen wieder dort was tatsächlich einen Wert für alle Neumünsteranerinnen und Neumünsteraner bringt. Und dann kann es sein, dass das Geld kostet. Oder man muss irgendwann auch die Entscheidung fällen, dass man sagt, wenn das nicht gewünscht ist oder nicht möglich ist, ist es die andere Variante. Ich wünsche mir sehr, dass es diese Lösung gibt, dass es wirklich eine Idee gibt, wo sich auch die Stadtgesellschaft hinter so einer Idee mitmacht, weil ich insbesondere, also ich habe das jetzt selber die Woche erlebt, also letzte Woche waren meine beiden Nichten hier zu Besuch, 4 und 7 Jahre alt. Und dann haben wir gefragt, was machen wir denn in Neumünster? Am Großflecken. Und also sagen, da ist dann relativ schnell, ja, du kannst ein paar Spielplätze mit, aber also da ist mir dann schon auch der Tierpark eingefallen, der wertvoll wäre damit und der aus Ort, wo wir irgendwie die Kinder mal davon wegkriegen, nur ins Handy zu schauen und wo man so Natur auch erleben kann, das wäre schon sehr, sehr wertvoll, aber da müssen sich jetzt schlaue Leute in den Kopf machen und dann müssen wir schauen, was wir hinkriegen. Also mein Wunsch wäre, da schon eine gute Lösung hinzukriegen, aber weil so wie er jetzt dahin darbt, Und das ist halt, also das ist schwierig. Und der Eisbär ist im Augenblick halt eher ein Problem für uns.
1: Der Problembär. Mhm.
0: Ja, weißt du, also ja. Es ist ja, also imagemäßig, also es kommen ja, ja. noch viele, aber ich kriege immer wieder Schreiben da von Schulklassen, die sagen, mhm. Herr Bergmann, befreien Sie diesen Eisbären. Jetzt ist das, also sozusagen die, klar, also es ist eigentlich meine Macht, einen Eisbären zu befreien, aber er zieht uns eigentlich runter, weil ja. also das kannst du heute nicht mehr machen, so eine Lösung.
1: Es ist schwierig, auf jeden Fall. Ja, wir kommen langsam tatsächlich Richtung Ende ja. der Sendung. Wie gesagt, jetzt geht's bald los mit dem Wahlkampf. Na, ist ja nicht mehr ganz so lange. April ist es soweit. Also so ein bisschen ja. warm machen wirst du dich wahrscheinlich schon, ne?
0: Also meine, erstens, wie man mich erlebt, ich war ja vom ersten Tag, war immer mein Ziel, so meinen Job zu machen, dass ich wiedergewählt werde. Deshalb würde ich jetzt mal sagen, ja, Wahlkampf kommt sicher. Aber jetzt mal, also wir müssen jetzt mal alle, also die Menschen haben nicht Bock, dass wir jetzt von September bis Mai Wahlkampf machen. Nee, also,
2: definitiv nicht.
0: Das geht jetzt nicht. Sondern, also ich meine, und ich hab, es gab so ein paar so Podiumsdiskussionen, wo ich gesagt habe, nee, mache ich jetzt nicht an der Stelle. Also ich mache jetzt meinen Job weiter. Ich mache meinen Job sagen bis ins nächste Jahr hinein und dann machen wir alle wunderbar einen 2 Monate schönen, knackigen, heißen Wahlkampf, wo wir uns die Argumente um die Ohren hauen und wo wir ein Fest der Demokratie machen und wo es viele Kandidaten gibt und viele auch sozusagen, wo man sich das überlegen mit kann und dann machen wir Wahl und dann geht das wieder weiter. Also aber ich versuche jetzt mal ein bisschen, wir müssen ein bisschen, alle ein bisschen runterdimmen damit.
1: Man hat ja immer so ein bisschen Angst, ne? Bei gerade Amtsträgern, dass wenn dann irgendwie eine Wahl vor der Tür steht, dass dann ein halbes Jahr vor oder so auf einmal dann, ach ja, den Job, ja egal, ich muss mich jetzt konzentrieren auf die nächsten 6 Jahre oder so.
0: Ja, nee, genau. Also das chasst sich ja irgendwie so gegenseitig mit hoch. Mhm. Aber also ich meine, deshalb finde ich das ja auch gut, so wie wir das jetzt hier machen. Also dass wir jetzt hier nicht gleich sagen, so, was ist jetzt Kandidat und was ist das Programm, ein Vote Bergmann und so weiter. Sondern lass uns jetzt das einfach nochmal machen. Und die Leute haben keinen Bock, ein halbes Jahr hier Wahlkampf zu machen, sondern die Leute haben Interesse, dass sie sich 4 Wochen, 6 Wochen vor der Wahl mal die Kandidaten anschauen und dann erstens mal immer bei mir bewerten, die können dann zurückschauen und sagen, hat denn das was gebracht mit dem Bergmann, was hat er denn hingekriegt, was hat er nicht hingekriegt, kann ja jeder sein Urteil mit fällen und dann schaut man sich die anderen an und sagt, glaubt man, ob er es besser kann oder ist das nicht der Fall. Also deshalb sagen, schauen wir mal.
1: Genau, aber auch das ist dann Zukunft und ich wette, dann werden wir bestimmt auch so im März oder so uns auch nochmal hier mit ein paar anderen Leuten im Studio treffen und gemeinsam ja, mit denen diskutieren.
0: Ja, mach das. Also das ist ja fester Demokratie. Also sagen, da ist es ja gut, dass wir das einmal miteinander haben.
1: Ja, danke. Ja. Würde ich sagen.
2: Dann
1: ja, sagen
2: wir
1: danke,
2: Dank.
1: Tobias.
0: Sehr gern.
1: Danke, Daphne.
2: Danke, Simon.
1: Sehr gerne. Und wir haben jetzt nochmal Musik. Und zwar eine schwedische Popband.
0: Genau, direkt aus den Holstenhallen. Es war das bei dem Schleswig-Holstein Musikfestival dieses Jahr das Musical Mamma Mia, was live aufgetragen wurde. Und deshalb einmal aber, Simon, ja gerade für dich, die du in einem besonderen Fable für den Schlager hast, will ich nochmal Punkte bei dir machen.
1: Ja, dann hören wir jetzt aber zum Schluss. Und dann sagen wir Tschüss, bis zum nächsten Mal.
0: Tschüss.

0: Brigitte.
1: Na, Thomas?
0: Wir waren wieder unterwegs für unsere Hörerinnen und Hörer.
1: Richtig, und hatten also super, super Bedingungen.
0: Wir sind gefahren.
1: Ja, auf zwei Rädern.
0: Jeder.
1: Jeder. Und ein Sattel unterm Po.
0: Sind gelandet am Rande von Tungendorf.
1: Genau. Sollen wir da schon ein bisschen mehr verraten?
0: Gleich.
1: Ja.

0: Brigitte, sowas war da auch zu hören, ne?
1: In der ja, Art. Wobei nicht ganz so klar, wie das jetzt eben wir hier haben hören können. Und ich habe mich eben gefragt, wer hat das denn so gepiepst? Kennst du dich mit Vogelstimmen aus?
0: Nein.
1: Nee, ne?
0: Wie heißen nochmal die Vogelkundler?
1: Ornithologen.
0: Ornithologen, ne?
1: Ja, die, obwohl also da auch es Unterschiede gibt. Also ob die jetzt vom Erkennen her, vom Erscheinungsbild irgendwie dann bestimmen können oder über Gesang. Also über Gesang finde ich nochmal eine Nummer Dollar.
0: So, liebe Hörerinnen und Hörer, ihr seid bei welcher Sendung?
1: Neumünsters, Ecken und Kanten. Und zwar die wievielte haben wir heute?
0: Ja, eine Runde, runder Geburtstag so ein bisschen.
1: 60! Das gibt's nicht, das gibt's nicht.
0: Und wir sind live im Studio 1.
1: Ja,
0: am 3. Freitag.
1: Vom September.
0: Vom September. Mhm. Der Neige des Sommers so langsam, ne?
1: Ja, genau. Also es waren ja jetzt nochmal schöne Tage, aber ab jetzt heute fand ich das schon wieder ein bisschen kühler. Aber die Sonne hat ja auch geschienen. Also ich war hin und her gerissen, zieh ich eine Jacke an, ziehe ich keine Jacke an. Also ja, aber ich habe den Reißverschluss dann doch zugemacht, als ich Fahrrad gefahren bin.
0: Aber wir hatten Glück, als wir uns auf den Weg gemacht haben.
1: Genau, das war, wenn Engel eine Unternehmung haben, ne?
0: Da hören wir jetzt mal rein, damit ihr auch wirklich wisst, was ist es denn nun, was die da so durchlauschen?
1: So geheimnisvoll jetzt ankündigen.
0: So, geht los.
2: Hallo Brigitte.
1: Hallo Thomas.
2: Wir haben eine Fahrradtour schon hinter uns.
1: Ja, genau. Und wir haben unser Ziel gefunden.
2: Kennst du das Ziel, das ich dir hier präsentieren möchte und auch den Hörerinnen und Hörern?
1: Nein, das ist mir unbekannt. Erst als du den Vorschlag gemacht hast, habe ich dann in Neumünsters Stadtplan geguckt und habe dieses Teil gefunden.
2: Wir sind von dir zu Hause. Welcher Stadtteil ist denn das?
1: Brachenfeld.
2: Nach Tungendorf und durch Tungendorf durch und sind ganz am äußersten Rand von Tungendorf.
1: Genauso, an der Prizer Landstraße.
2: Und hier gibt es etwas Wässriges.
1: Ja, wie nennt man das denn? Ein ruhiger Teich. So wird es hier an diesem Ständer, wie nennt man das?
2: Tafel.
1: An dieser Tafel.
2: Wir haben hier eine Tafel von der Stadt Neumünster. Biologische Vielfalt in Neumünster. Vielfalt der Lebensräume. Hier geht es um einen Verbund, einen Biotopverbund. Und ja, das, was vor uns liegt, hier in all dem Grün, Prezer Landstraße, hört man noch Autos vorbeifahren. Ja, hier ist ein See.
1: Genau, hier ist ein See und du hast jetzt den Namen dazu recherchiert.
2: Ja, im Internet war tatsächlich was zu finden mit zwei Rezensionen, wobei die eine waren Fotos dazu und dann können wir uns das ja auch nochmal angucken gleich. Und das andere war gut zu laufen.
1: Ja, okay, also ja, wir haben jetzt schon zwei Hundespaziergänge gesehen. Aber dieser Biotopverbund, der geht ja von der Obstwiese dann weiter über so eine Ackerbrache und dann wieder nach Süden und in den Vierkamp, so heißt das, glaube ich. Und dort befindet sich jetzt eben das Gewässer, was wir ein bisschen näher uns angucken wollen.
2: Und den Namen haben wir immer noch nicht. Prezer See.
1: Ja, guck, obwohl, das hört sich ja, wenn du Prezer See hörst, denkst du ja nicht hier an der Münster.
2: Nee, hat was vielleicht mit Prezer Landstraße zu tun. Es ist ja ein Baggersee, da steht auch in der Beschreibung, ne? Vielfältige Lebensräume und da steht auch irgendwo, habe ich schon gelesen, dass es ein Baggersee ist. Also hier ist irgendwann mal ausgehoben worden. Ja, es gibt hier rundherum extensive Bewirtschaftung, hier gibt es Knicks und Retter, Strukturreichtum der Biotopbundachse. Ja, die Obstwiese, die ist dann ja Richtung Westen rüber, andere Seite der Kieler Straße. Ja, aber hier ist, ja, wie kann man das nennen? Ich habe es vorhin schon gesagt, das ist ein Naherholungsgebiet. Und wir machen uns jetzt einfach mal auf den Weg. Und ich habe nämlich was mitgebracht, hast du noch gar nicht bemerkt, ne?
1: Nee, was hast du denn vor?
2: Ja, guck mal in meinen Korb.
1: Großer Einkaufskorb.
2: Ja, guck doch mal.
1: Ja, guck, oh la la la la, eine Picknickdecke, ein Teller für alles.
2: Zwei.
1: Und dann irgendwie noch sowas Blaues und ein Becherchen. Ach, du bist ja ein Schatz.
2: Wir machen auch ein kleines Picknick.
1: Ja, sehr schön.
2: Wir gucken mal, wo wir das gestalten können, aber da gibt es Möglichkeiten. Die machen uns mal zwei auf den Weg.
1: Ja, richtig. Also, ab die Post.
0: Das Picknick muss so ein klein bisschen warten, Brigitte.
1: Genau, aber eins haben wir ja jetzt nun geschafft. Du hast, glaube ich, diesen am Vierkamp oder wie das heißt, Vierkamp oder Prezer See, das hast du ja schon ganz lange im Kopf, ne? Dass wir das
0: ja,
1: mal machen.
0: Ja, ja. Ich hatte das durch einen damaligen Freund, nicht gemeinsame Kinder. Unsere Kinder waren gemeinsam unterwegs, Handball und sowas. Und wir waren da zu Besuch und der erzählte dann, geht doch mal da hinten hin und da quer und ans Ende und dann ist da hinterm Grün da so hinter, muss man so reingucken. Mhm. Ja, und da war ich dann schon mal mit den Kindern Fahrradfahren, auch mal rumgefahren, tatsächlich auch durch um den See herumgefahren. Mhm. Es wird nochmal kurz ein Thema nachher. Ja, und du hast so ein bisschen jetzt nachrecherchiert. Wir waren ja...
1: Ja, ich wollte jetzt eigentlich noch mal eins fragen. Zwischen unserem jetzigen Besuch und damals, hat sich da was verändert an diesem Teich?
0: Ja, der Wasserstand.
1: Okay, aber so von dem, was da an Pflanzen war und so weiter, eigentlich gar nicht so viel.
0: Nö.
1: Dass die Bäume höher geworden sind.
0: Ja, das sicherlich, das ist alles sehr zu, ne? Also da geht ja, wird glaube ich nicht, da wird nicht geforstet sozusagen. Forstwirte gehen da glaube ich nicht durch.
1: Nee, also ich fand es auch sehr dicht und ich glaube, das war sicherlich, als es so heiß war im Sommer, für viele irgendwie eine gute Möglichkeit, da durch den Schatten, durch den Schatten irgendwie zu laufen, weil das Blätterdach so dicht war. Das war schon ganz gut. Du meintest, ich hätte jetzt noch mal irgendwie was recherchiert?
0: Ja, das ist doch dein Steckenpferd.
1: nee, das haben wir ja eigentlich im Prinzip schon gesagt. Also es gibt ja diesen Biotopverbund und ich habe mich erinnert und habe das auch noch mal, mein Steckenpferd, recherchiert.
0: Sag ich doch.
1: Und zwar muss es so 2000, 2002 gab es so in der Schwale-Niederung und Richtung Brachenfelder Gehölz auch eben einen Biotopverbund. Wie das jetzt weitergegangen ist, weiß ich nicht. Da haben sie dann die Schwale auch renaturiert und nicht mehr, also von dem geraden Lauf in einen Mäander dann umgewandelt. Ich glaube, das hing auch damit zusammen, dass dann nicht so viel Schlamm in den Teich irgendwie gespült wird.
0: So innenstadtmäßig, ne?
1: Innenstadtmäßig dann dort entsprechend ist. Und eigentlich sollte das mal eine schöne Grünachse werden an der Schwale entlang, dann am Gerischpark vorbei, dann dort einen Wanderweg zu machen, dass man von der Innenstadt ins Brachenfelder Gehölz kommt. Aber das ist
0: ja mal was.
1: Ja, das ist aber irgendwie, ich weiß nicht, an welchen Sachen gescheitert. Wahrscheinlich Privat, Grundstücksfragen.
0: Privatgrundstücke, wahrscheinlich, die bis da rangehen.
1: Genau. Also es wäre schon irgendwie attraktiv, glaube ich, das so zu machen. Wobei ich sagen muss, Brachenfelder Gehölz, früher und heute, also früher bin ich da alleine im Prinzip durchgegangen und jetzt begegnen wir andauernd Menschen.
0: Es sind
1: ja,
0: die
1: ist auch in Ordnung,
0: Naherholungsgebiete.
1: Genau, also sind ja wichtig und ja, das ist so. Aber wir sind ja jetzt am Vierkamp und nicht auf der anderen Seite von Neumünster sozusagen. Ja, ach so.
0: Wollen wir jetzt schon? Nee, wir machen später, was es genau ist, ne? Du hast es ja jetzt rausgekriegt.
1: Ja, ich habe, ja, nicht richtig. Also das haben wir schon so gesagt. Vielleicht nochmal, was ist eben überhaupt ein Biotopverbund oder Biotopverbund Achsen? Es geht eigentlich wirklich darum, dass Individuen immer die Möglichkeit haben, von einem Gebiet ins nächste zu kommen. Einfach Biodiversität. Also das heißt Vielfalt von Arten in einem Areal.
0: Und das ja auf städtischem Gebiet sozusagen, dass es da Möglichkeiten gibt, weil es ist ja, wir müssen ja irgendwo wohnen, also wir Menschen.
1: Ja,
0: und
1: ja.
0: Wir stören ja eigentlich.
1: Richtig, also wir sind ja also später dazugekommen, ja, genau.
0: Wir sind ja die Spätzünder hier.
1: Ja. Ja, und es müssen Ausgleichsflächen geschaffen werden.
0: Jawohl. Aber wir sind ja erstmal ein bisschen weiter.
2: Brigitte, wir sind ja ehrlich. Wie viele Meter sind wir gegangen?
1: 20?
2: Naja, vielleicht 50.
1: Ja.
2: Und sind jetzt quer durch. Es sind, ja, wie sagst du, durch den Dschungel?
1: Durch die hohle Gasse sind wir gegangen. Also es war irgendwie ein kleines Fußbettchen, vielleicht 50 Zentimeter breit oder maximal einen Meter. Und dann gingen viele Wege links und rechts ab. Und jetzt haben wir einen genommen, weil wir nämlich hier dann irgendwie durch die Blätter durchgesehen haben. Ah, hier ist ja der Teich schon.
2: Was stellen wir fest am Gewässer direkt? Wir sind jetzt hier an, kleines Üferchen hier, ne?
1: Ja, also mein erster Gedanke war jetzt eigentlich, es hat ja auch so viel geregnet, also heute gerade auch wieder die Tage, es ist doch recht verlandet.
2: Hier fehlt Wasser, das ist deutlich zu sehen. Gegenüber, 80 Meter weg, auch wieder so eine Uferstelle, was sehen wir da?
1: Da sehen wir einen Spaziergänger mit zwei Hunden, ich glaube zwei Collies.
2: Eine Frau ist das ja.
1: Ja gut, sie hat Gummistiefel an, ist in schwarz-grau und ja, gut. Fernglas wäre jetzt auch noch ganz gut. Aber wir sind jetzt hier, da sehen wir auch ein Schild, ein Pachtgewässer, Angeln verboten. Und ich denke, was ist denn da noch? Surfen, glaube ich, auch verboten. Also ja, es ist wohl nicht öffentlich eigentlich.
2: Ja, und dadurch, dass hier Wasser fehlt, ich meine, dort drüben sehen wir Enten.
1: Ja, genau. Ich glaube, das sind Stockenten.
2: Hier sind Algen drin.
1: Ja, ich weiß nicht, ist das diese Wasserpest, die man eigentlich zum Mikroskopieren so gut nehmen kann? Ich kann ja meine Profession nicht verheimlichen.
2: Nee, ich glaube, das ist wirklich hier so algenmäßig. Und du meinst hier die Entenflott?
1: Nein, ich meine nicht Entenflott, sondern es gibt also Pflanzen, die eben ja auch fürs ökologische Gleichgewicht Photosynthese betreiben. Und das ist die Wasserpest. Und wenn man die mikroskopiert, dann kann man ganz toll die Chloroplasten sehen, wie die also in den Blättern so rumlaufen. Also dass man ja einfach mal sieht, es gibt es wirklich, warum die Blätter grün sind.
2: Du warst Lehrerin für welche Fächer?
1: Ich verrate es nicht. Das bleibt ein Rätsel.
2: Bio könnte dabei gewesen sein.
1: Absolut. Ja.
2: Wie wir da sind auch noch mal Enten. Also hier ist schon was unterwegs an Tierchens.
1: Ich denke auch, wenn man jetzt hier so eine Wasserprobe nehmen würde, ich bleib dabei, würde man also sicherlich eine ganze Menge an kleinen Tieren finden. Zumal die Enten ja auch noch was brauchen. Aber lass uns doch mal näher gehen. Ich bin wirklich gespannt, ob es das ist, was ich denke.
2: So, die Wasserlinie nähert sich. Keine Wellen, aber es wird matschig.
1: Ja. Also jetzt werden Gummistiefel schon irgendwie angebracht. Es sind Pflanzen. Es ist kein Entenflott. Ich weiß jetzt nicht was. Also ich traue mich da jetzt nicht rein, um zu versinken. Mal sehen, ob ich an einer anderen Stelle was finde. Aber es ist grün und darüber sind eben auf der Oberfläche vom Teich ist dieses Grün schon jetzt gelb. Ich denke mal, die sterben langsam ab, die oberen Teile. Und ja, so schön sieht das jetzt eigentlich nicht aus, finde ich.
2: Also direkt vor uns ist eine größere Fläche mit diesem Bewuchs, Algen und was noch alles so dabei ist. Aber weiter rechts ist eine frei, also besser klares Wasser.
1: Ja, ohne die Pflanzen und auf der linken Seite eben auch. Und da hinten ist auch noch ein bisschen Schilfgürtel. Und hier, also der See ist ja im Prinzip, wenn man auf der Karte, oder der Teich, wenn man auf der Karte guckt, irgendwie so ein langgestrecktes Teil mit so einem kleinen Arm. Ich weiß nicht, wie man das vielleicht bezeichnen könnte, wie so ein Pfeifengrundstück oder so ähnlich.
2: Wir sind Dienstag vor unserem Sendetermin hier. Es ist nochmal ein richtig schöner, warmer.
1: Ja, tropischer Nachmittag. Wir denken, dass es nachher garantiert noch ein Gewitter gibt.
2: Der Regentanz wäre, glaube ich, angebracht. Hier kam noch mächtig Wasser wieder rein.
1: Ja, also das ist wirklich, ich denke auch, dass es eigentlich, ich weiß nicht, was meinst du, 1-2 Meter höher steht das sonst eigentlich schon. Aber ich glaube, ich weiß gar nicht, ob der Zufluss hast. Ich glaube, Zufluss hat. Ich glaube eigentlich nicht.
2: Ich glaube auch nicht. Das ist, ja, Grundwasser kann man gar nicht sagen. Baggersee, der sich selbst überlassen, da ist eine Libelle. Also, hier ist einiges los. Ja, also 2 Meter würde ich nicht sagen, aber so ein Meter bestimmt, der hier fehlt. Und dann auf die Fläche sind es viele, viele Tausend bei Millionen Liter.
1: Ja, du hast eben Libelle gesagt, aber es soll ja auch der Ort der Artenvielfalt sein.
2: Genau. Wir gehen mal weiter den Dschungelweg da.
1: Ja, genau. Mal sehen, wo wir landen. Spannung.
2: Wo ist deine Machete?
1: Ich habe ein Taschenmesser. Ich weiß nicht, ob das reicht.

0: Das Lied kam von dir, Brigitte, in unserer Sendung Neumünsters Ecken und Kanten.
1: Ja, der 60. Also, wahnsinnig. Ja, und zwar habe ich das in Erinnerung. Das ist von Michael Jackson, 1995. Und ich fand das damals so richtig toll, weil ich auch das Video dazu gesehen habe. Und das ist so eindrucksvoll, wie eben aus dem Urwald Bäume fallen, Tiere irgendwie nicht mehr überleben, in das Skelett zerfallen und nachher eben in der zweiten Hälfte des Liedes wird das alles wieder aufgebaut und dass der Mensch halt eben wirklich so ein Tier ist.
0: Raubtier,
1: das eben ja Platz beansprucht und damit also verdrängt.
0: Jetzt die Brücke zu unserem Biotopverbund?
1: Ja, genau. Also deswegen ist es ja eben, dass Biotopverbunde gemacht werden. Es werden jetzt, also zum Beispiel an unserem Beispiel, ist es jetzt so, dass Obstwiese, Ackerbrache und dann eben dieser Brezer See oder Vierkamp.
0: Mit der Einfassung von den ganzen Bäumen.
1: Genau, dass dort eben Knicks sind und ich hatte das ja recherchiert, dass eben da jetzt, soweit ich das mitgekriegt habe, 1,2 Kilometer Knicks neu angelegt wurden und was eben wirklich für ein Biotop eine ganz, ganz wichtige Sache ist. Ich weiß nicht, wie viele tausend Tiere in so einem Knick leben. Natürlich keine Löwen, aber eben kleine Vögel, die dann irgendwie die Insekten haben, Mäuse, ja, alles Mögliche.
0: Manchmal auch vermeintliche, da wurde ich, naja, kommt noch.
1: Bitte? Was?
0: Da kommt noch was.
1: Na gut, da kommt noch was, ja.
0: Seid gespannt. Ich wurde ein bisschen hochgenommen. Naja.
1: Oh nein.
0: So, ich hatte meinen Korb gefüllt, jetzt geht's doch los.
1: Ja.
2: Wir haben es uns gemütlich gemacht, Brigitte.
1: Genau, wir hatten ja vorhin schon gesagt, auf der anderen Seite ist irgendwo so eine schöne Stelle. Da sind wir jetzt hingegangen, das waren da so 3-5 Minuten oder so. Naja, und jetzt sitzen wir hier an so einer Abbruchkante und wir haben eben mit Jugendlichen gesprochen und die erzählten, dass hier so manche Spuren eigentlich nicht ganz ursprünglich sind.
2: Motorräder irgendwie mit Grobstolligen, die machen hier manchmal ein bisschen, deswegen hier gibt es eine Abbruchkante, da können wir gemütlich sitzen mit unserer Decke.
1: Genau, also ganz absolut optimal und haben den Blick jetzt mal auf die andere von der anderen Seite. Ja, es ist weiterhin idyllisch. Es ist allerdings jetzt ja, weil wir jetzt schon ein bisschen in den Herbst gehen, normales Grün, aber nicht irgendwie was Buntes zu sehen.
2: Die Jugendlichen, die können auch ein bisschen erzählen, selbst zum See, aber auch aus ihrer eigenen Geschichte, die haben ein schönes Hobby.
1: Ja, also ich habe, weil wir ja jetzt hier an so einem See sind, Privatgelände, Pachtgelände und eben haben wir noch ein Schild gesehen, dass es eben der Jugendangelverein ist und dann, da saßen diese beiden hier und dann haben wir die gefragt, ob sie angeln. Und, was haben sie geantwortet?
2: Na klar, aber nicht hier.
1: Doch, obwohl sie der eine sagte, dass sie eben hier auch schon mal ein Hecht rausgeholt hätten. Oder war das jetzt nicht hier?
2: Nee, hier dürfen sie ja nicht angeln.
1: Nee, sie nicht, aber andere. Ja. Oder wenn dürfen sie nicht mit irgendwelchen Erwachsenen hier dann durchaus auch angeln? Na gut, der eine war volljährig, der andere hat sein Alter nicht verraten.
2: Ja, die fahren eher nach Mecklenburg, sagten sie. Schleswig-Holstein, die Seen sind für die nicht ganz so interessant. Aber der eine ist 18, der fährt dann auch mal spontan los und haben über das Angeln auch vom Angeln geschwärmt.
1: Ja, genau. Und ich war irgendwie total baff erstaunt, dass sie eben einfach die Ruhe auch hier suchen. Das waren zwei Jungs und dass sie die Ruhe suchen, den Blick über den See schweifen lassen. Und ich denke, dass sie auch ein bisschen reden und das einfach genießen.
2: Schwärmst du auch von irgendwas, was du hier so sie vor dir hast? So direkt?
1: Ja, also Thomas ist ja ein Hausmann, ne? Der weiß ja, wie er etwas zelebrieren kann. Also wir haben einen Korb mit Innenleben und dieses Innenleben hat jetzt Thomas eröffnet und es ist Kuchen da und Frappé. Wahnsinn. Und was ich noch besonders finde, ist 2 Löffel und 2 Gabeln.
2: Und Teller, Porzellan.
1: Auch das noch, aber schwer zu tragen. Wir müssen ganz viel essen, damit der Korb nachher leichter wird.
2: Ja, habe ich mir kurzfristig überlegt und habe dann schnell noch aus dem Garten Nescafé Frappé mitgebracht hier. und gekühlte Milch auch noch aus dem Kühlschrank. Ja. Ne? Also geht alles, wir verwöhnen uns ein bisschen hier. Genau. Wir machen hier, die Sonne ist, ja, sie ist noch ein bisschen da, von Westen.
1: Ein bisschen Wind haben wir und ich glaube, das sind hier so Pappeln, die hier stehen. Und wenn der Wind jetzt durch diese Blätter ein bisschen ja, streicht, hört man so ja, Blätter rauschen. Logisch. Aber ich glaube, das machen nur auch nur besonders Pappeln. Jetzt müssen wir gleich nochmal gucken, welche Pappel das ist. Schwarzpappel oder Silberpappel, ich habe keine Ahnung.
2: Wir schnabulieren jetzt erstmal hier Eiskaffee und Kuchen.
0: Aber nicht hier im Studio.
1: Nee, also zwischen den Gerätschaften, jetzt war ich wieder weit weg, ich habe mich entspannt. Zwischen den Gerätschaften ist das, glaube ich, blöde. Wenn dann hier sowas umfällt, dann gibt es ja Desaster.
0: Gerade Flüssigkeiten ins Mischpult, oh Gott, oder? Ja, genau. Nein, das ist über 10.000 Euro mal ursprünglich wert gewesen.
1: Also ich fand das jetzt richtig schön, dass wir uns da mit diesen Jungs unterhalten haben und die also waren sowas von nett. Es hat mir richtig Spaß gemacht.
0: Und keiner kam auf die Idee mit denen, wenn sie denn gewollt hätten, ein Interview zu machen. Hätten ja machen können.
1: Ja, doch, ich kam schon auf die Idee, also das, oder hatte dran gedacht, warum halten wir ihnen jetzt nicht das Mikrofon hin? Aber weiß ich nicht, also ob das nicht dann doch, sie waren ja
0: offen,
1: aber ob das dann nicht so ein Schritt zu viel vielleicht gewesen wäre, wer weiß.
0: Aber ja. Wir haben nett gesprochen.
1: Aber sie haben da ihre Ruhe, Ruhe ausgestrahlt und ich glaube, die sind auch gar nicht mit dem Fahrrad da gewesen, sondern zu Fuß, ne?
0: Ja, meine auch.
1: Ja. So. Ja, es war schön.
0: Und irgendwann ist auch ein Picknick mal zu.
2: Wir haben jetzt gespeist und getrunken und uns einfach nett hier unterhalten. Die Sonne schien noch ganz nett.
1: Sie scheint immer noch. Und zwar kommen so ein bisschen Wolken, aber das stört uns ja überhaupt nicht. Es waren hier inzwischen auch Pilzsammler, dann Hundebesitzer, wie immer. Mein Hund ist ganz freundlich.
2: Der will nur spielen.
1: Genau, sowas. Naja, aber es gab auch keinen Stress miteinander. Also das war schon ganz schön. Und ja, der Kuchen hat lecker geschmeckt. Dankeschön.
2: Gerne doch. Ich habe noch einen Rest. Ich hatte ja eine Auswahl mitgebracht von 4 Stücken. Ja, morgen gibt es auf der Arbeit noch einen Rest und alles gut. Ja, man kann auch die Fische im Klarwasser, da wo nicht so die Algen und die Wasserpflanzen sind, wir haben hier auch Seerosen hier vorne rechts. Ja, hier ist auch so eine kleine, ja, Bucht, kann man noch nicht sagen, aber ganz nett hier.
1: Ja, ein bisschen Erde zu sehen und ja, du sagtest das eben, man kann auf dieser freien Fläche, also auf den paar freien Flächen, die zu sehen sind vom Wasser, sieht man auch ab und zu mal ein paar Wasserringe. Also das heißt, irgendwas ist da von unten hochgekommen oder läuft oben drüber. Das ist ganz idyllisch.
2: Nicht der 80 cm lange Hering. Nein, nicht Hecht.
1: Aal.
2: Nee, müssen Aal nicht im fließenden Gewässer sein?
1: Nee, die sind ja im Moder. Die sind schon in Teichen. Also ich habe mal ein Praktikum in Aukrug bei der Firma Rese gemacht, weil ich ein hauswirtschaftliches Praktikum machen musste. Und die haben eben auch Aale dann in den Teichen gehabt und dann wurden im Winter manche Teiche abgelassen und dann haben sie aus diesem Schmodder den Aal rausgeholt.
2: Du siehst, ich bin kein Angler, habe wenig Ahnung von Fischen.
1: Ja, das ich auch nicht.
2: Wir wollen noch mal rauskriegen, welche Pappelart hier so neben uns sich befindet. Ja, war ein nettes kleines Picknick hier. Kann man ganz gemütlich sitzen.
1: Ja, wunderbar. Und ich werde jetzt mal meine App an Flora Incognita jetzt mal benutzen und gucken, was hier so rauscht. Was für eine Pappel das ist.

0: war das ein Lied von Die Gedanken sind frei, Version Konstantin Wecker. Und es fängt ja ganz schön harmlos an mit Kindergesang. Und wenn man dann so die letzten Teil anguckt.
1: Anhört.
0: Ja, anhört, ja klar. Ich finde aktuell. Es ist aktuell.
1: Und du hattest das aufgegriffen, weil wir bei unserem Picknick auch Gedankenfreiheit mal haben spielen lassen. Wir haben uns unterhalten über das, was gerade los ist. Ne?
0: Ja, genau. Und dieser Platz, der, weil er so ruhig war und eben den weiteren Blick über diesen Teich dann uns ermöglichte, hatte ich dann so die Assoziation, dass man so frei schwebend ist. Uns ging es gut. Es war irgendwie eine gute Atmosphäre. Und ja, dann fängt man ja an, über irgendwie etwas nachzudenken oder dann ein paar Beschreibungen zu haben von der Situation, des heutigen Situation.
1: Das war ein gelungener Nachmittag, an dem wir euch, liebe Hörerinnen und Hörer da draußen, teilnehmen lassen.
0: Ja, genau.
1: Mit dieser Sendung.
0: Ja. Und wir sind ja jetzt noch weitergegangen, ne?
1: Ja. Das Picknick war zu Ende, aber du hattest ja deine App.
0: Ja, genau. Ich wollte das doch unbedingt wissen.
2: Der Puschel ist weg.
0: Oh Mann. Nachher denken hier die Spaziergänger, oh, was habe ich denn da Tolles gefunden? Ein Puschel.
2: Der Puschel ist eine Abdeckung gegen Windgeräusche auf unser Mikrofon von diesem Aufnahmegerät. So, du möchtest jetzt aber nochmal Bezug nehmen auf das Laub von der
0: Zitterpappel. Und zwar war es Populus tremolo oder so ähnlich hieß sie. Also Tremulus ist ja irgendwie klar. Espe oder Zitterpappel. Und das war ja vorhin so schön. Jetzt brauchen wir sie ja nicht, diesen Puschel, weil hier kein Wind weht. Aber vorhin an dem anderen Eckchen haben wir da ja so schön wirklich diesen Tremolo gesehen und eben auch dieses Rauschen durch diese Blätter gehört.
2: Aber wenn du jetzt mal schüttelst, man kann das so ein bisschen hören, ne? Ja, ja.
0: Ja, und
2: das ist jetzt quasi künstlich erzeugter Wind durch Schütteln am Ast.
0: Ja, genau. Und, aber wenn man den Ast anfasst, der ist unheimlich leicht. Also da geht der Wind wirklich gut durch. Und die Blätter sind halt so angeordnet, dass sie gegeneinander schlagen.
2: Ja, und die sind auch ein bisschen fester wohl, ne? So, ja, ja. Deswegen kann man das gut hören. Ja, wir sind jetzt auf... Ja, so eine Halbinsel sind wir raufgegangen. Es gibt hier einen Strommast. Masten, der steht hier.
0: Ja, und wenn wir hochgucken, jetzt an dieser Stelle, sehen wir ihn eigentlich nicht, weil er nämlich auch grün angestrichen ist und über uns ein Blätterdach ist.
2: Ja, du warst sehr erstaunt. Du kanntest ja nun diesen Prezersee gar nicht, dass hier so viel
0: Wald ist. Also hier sind so ganz verwunschene kleine Wege, die wirklich nicht breit sind. Und man könnte sich auch hier durchaus verlaufen, in diesem Randwäldchen, das um diesen Prezersee ist.
2: Ja, so gefährlich ist es nun auch nicht.
0: Oh, im Dunkeln, meine Güte.
2: Es gibt ja einen Weg, der ziemlich an der außen um den See herum längs geht, sehr nah. Also nicht einen halben Meter, aber dicht zwischen, was sagen wir mal, 5 und 20 Meter so an dem See geht immer ein Weg so längs.
0: Ja, das wohl schon, aber man muss sich auch ein bisschen orientieren und im Kopf behalten, wo bin ich hergekommen, weil wirklich ab und zu Abzweigungen sind.
2: Ja, hier gibt es richtig so ein Verbund eben auch an Spazierwegen, die hingehen bis zur Kieler Straße rüber.
0: Was wolltest du jetzt, was ich sage?
2: Spazierwege Richtung Kieler Straße.
0: Ich habe nämlich nochmal Pappelspiel gemacht. Ja, das hatten wir ja ganz zu Anfang, als wir an diesem Schild standen, schon gesagt, dass es eben ein Biotopverbund ist und man kann eben schön rundherum gehen und hat dann nochmal einen Acker dabei, eine Wiese dabei und dann eben hier diesen See.
2: Ja, und jetzt das Laubdach im Winter ist das dann alles ein bisschen anders. Aber hier gehen viele mit ihren Hunden vor allem, aber auch so einfach spazieren. Ja, und Pilzsammler haben wir ja nur auch schon gesehen.
0: Ja, das hatten wir vorhin an unserer Stelle schon bemerkt.
2: Und den Fliegenpilz, da sind wir auch vorhin vorbeigegangen.
0: Genau, den hatten die Jugendlichen erzählt, also die beiden Jungs, dass es eben hier Fliegenpilze auch noch gibt.
2: Haben wir gefunden. Kurz vorm Strommast. Auf der anderen Seite. Wir sind jetzt an ihm einmal vorbei. Aber da das hier eine Art Halbinsel ist, müssen wir wieder auf den gleichen Weg zurück, um wieder nach außen zu kommen an dem Seeweg.
0: Genau, denn nun gehen wir am Strommast wieder zurück.
1: Ja, Brigitte.

0: der Puschel.
1: Warte.
2: Der Puschel ist weg.
1: Ja, aber er ist wieder da.
0: Ja, du bist ja nun ein Glückspilz, oder wie sehe ich das?
1: Ja, Thomas hatte bei den Gedanken sind frei auch gedankenlos den Puschel in seinen Rucksack gepackt nach dem Picknick und ihn zu Hause dann wieder vorgefunden.
0: Ja, du warst eigentlich schon zwischendrin ganz traurig.
1: Ja, der Puschel ist weg. Nein, er ist da. Er ist da, er ist zu Hause, warm und trocken, alles gut. Ja, wir sind weitergegangen, ne?
0: Ja, wir wollten ja rum. Wir haben eben wieder einen Menschen getroffen. Wie sich herausstellte, kannte er sich mit Bagger Kiesgruben aus. Er erzählte uns, dass es eigentlich noch ein Stückchen weiter, 50 Meter weiter, sonst eben normal Wasser gibt. Aber wir sind jetzt an der Spitze von unserem Brezer See. Und dort ist jetzt also gar nichts zu sehen. Es sieht aus wie Bruchwald, aber Bruchwald gibt es auch links und rechts des Weges. Es ist halt eben etwas trocken in diesem Sommer. Aber dennoch, ich denke, da ist eine Vielfalt an Lebewesen, die sich da irgendwo aufhalten, die man nur so nicht sieht.
2: Ja, da wo wir den Herrn getroffen haben, was ich 70 Meter, 80 Meter zurück, können auch fast 100 gewesen sein, da war schon fast kein Wasser mehr, ne?
0: Genau, und dann haben wir Spuren im Morast gesehen. Ich weiß nicht, ob da jemand eine Abkürzung machen wollte. Auf jeden Fall, der ist aber, glaube ich, schnell wieder zurück an Land und oben auf dem Weg.
2: Ja, also wenn der See nochmal wieder hier einen Meter höher Wasser hätte, dann würden wir hier, wo wir an der Spitze dieses langen Arms des Sees stehen, würden wir hier wahrscheinlich noch eine Wasseroberfläche sehen. Aber so ist das einfach Bruchwald, tiefer gelegt und matschig da unten drin.
0: Ja, genau. Also es ist viel Geäst zu sehen und jetzt auch keine Blässhühner oder keine Enten natürlich da drin. Wer weiß, was sich da verbirgt.
2: Wir gehen jetzt mal auf der anderen Seite wieder zurück Richtung Prezer Landstraße.
0: Ja, wunderbar. Ja, mal sehen, wie lange das jetzt dauert.
3: Ja, also ich denke immer noch mal so ein bisschen über den Begriff See nach. Also es ist ja eigentlich eher ein Teich.
1: Ein großer Teich.
3: Ein großer Teich. Und ich könnte mir vorstellen, wenn das im Winter zufriert, dass man da auch ganz gut Schlittschuh laufen kann. Oder vielleicht, wenn man dann denn drauf darf, weil es ja der Angelsee ist. Und da steht ja irgendwie, stand das ja auf diesen Schildern. Aber in diesem Zusammenhang ist noch was, wenn man auf der Karte guckt von Neumünsters Stadt, auf den Stadtplatz, anguckt, dann sieht man diesen See, diesen Prezer See, wird nicht so bezeichnet, sondern eben am Vierkamp. Und dann sieht man noch einen anderen kleinen Teich in der Nähe, und zwar am Spitzenredder irgendwie habe ich gefunden. Und das ist dann in diesem Zusammenhang mit Biotopverbund auch nochmal ein temporäres Kleingewässer. Und du hast ja, als ich das eben dir noch so erzählte, hast du sofort den Begriff temporäres Kleingewässer mir also genannt. Also was verbindest du damit?
1: Ja, dass dieses Gewässer temporär heißt zeitweilig, vor allem im Sommer, ja, trocken fällt sozusagen. Dass Wasser auch wegverdunstet, wohl nicht ausgetrunken, sondern im Wesentlichen verdunstet und im Winterhalbjahr oft wieder aufgefüllt wird.
3: Genau, also
1: und das lieben auch gewisse Wassertiere sozusagen, die damit auch leben können, ne?
3: Ja, und der
1: Fische vielleicht nicht.
3: Und dass es nicht so tief ist. Also in diesem Zusammenhang gibt es ja noch zwei andere Baggerseen in Neumünster oder westlich Neumünsters. Und zwar ist das einmal der Rosesee und der ist 5,7 Hektar, weißt du besser, wie groß das ist?
1: Man könnte sagen, so 6-7 Fußballfelder groß.
3: Ja, okay.
1: Also nicht klein, ne?
3: Ja.
1: Größer als dieser Teich hier. Der hier ist nicht so groß.
3: Ja, und das ist eben, als der Autobahnzubringer L328 gebaut
1: Landesstraße.
3: Wurde. Landesstraße ist dort eben gebaggert worden und für diesen Zubringer. Und dann gibt es eben noch den Silbersee. Nicht Karl May. Baggersee Reimers ist das eigentlich. Und da ist ein Campingplatz an dieser Kiesgrube. Und der ist in der Gartenstadt. Und der ist entstanden, als die A7 ausgebaut wurde oder gebaut wurde. 1969, glaube ich schon, wenn ich richtig mein Hobby recherchiert habe.
1: Recherchiert. Vielleicht weiß ja irgendein schon ältere Hörerinnen, Hörer, wozu dieser Baggersee, Prezersee dann ausgebaggert wurde, wozu der Kies benutzt wurde. Vielleicht weiß ich, kann sich ans Radio wenden, können wir es nochmal nachreichen.
3: Ja, E-Mail-mäßig, ne?
1: Ja.
3: Oder
1: wir machen nochmal in der nächsten Sendung, können Sie hierher kommen und dann reden wir mit.
3: Ja, das, aber an wen wenden Sie sich denn?
1: Ja, ans freie Radio, ja. Im Internet zu finden, ne?
3: Ja, genau, alles klar.
1: Also, wenn jemand weiß, ne?
3: Ja.
1: Der Baggersee an der Brezer Landstraße, an uns melden, wann wurde das genau gemacht? Also, ja, ausgehoben und wozu wurde das verwendet?
3: Ja, von diesem Vierkamp.
1: Wir haben es so nicht rausbekommen. So, jetzt neigt sich nicht nur die Sendung so langsam dem Ende, sondern auch unser Rundgang. Und da, nee, jetzt wollen wir erstmal ein Lied spielen. Ne?
3: Genau.
1: Ja, wir haben da von dir ausgesucht, Freddie Mercury.
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1: 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Viel Spaß.

0: lange ausklang. Der liebe Freddie, Gott hab ihn selig.
1: Mercury, ja, wenn man sich jetzt mal so diese Texte genauer anhört oder mitliest, haben die wirklich auch wieder, was die heutige Zeit angeht, eine Aussagekraft. Wenn wir es nicht alle zusammen machen, haben wir keine Zukunft.
0: Ja.
1: Unter anderem, was da in dem Text steht. Ne?
0: Jo. So, wir müssen aber weiter. Jetzt kommt was Brachmäßiges.
1: Also ich bin gerade so erstaunt, es ist absolut irre. Wir haben jetzt den Wald, also den Düsterwald verlassen und kommen jetzt eben an dieser Ackerbrache, denke ich, vorbei. Und es ist auf einmal irgendwie Licht. Ja, ich bin so erstaunt, wie vielfältig dieses kleine Eckchen hier ist.
2: Ja, da kommt eine Hundeführerin mit ihrem Hund.
1: Genau, das ist ja hier der übliche Spaziergang und ja, es ist ja auch eine gute Idee, jetzt das Wetter zu nutzen.
2: Ich weiß gar nicht, das Brachfeld, ob das sogar schon bis zur Kieler Straße hingeht. Es gibt Felder, die bis dahin gehen, das weiß ich nicht. Müsste man mal längs laufen. Weg gibt es hier, die junge Frau geht nämlich da in die Richtung.
1: Und ja, die geht da längs und eben habe ich irgendwie einen Greifer gesehen und zack ist er runter. Ich weiß jetzt nicht, welcher das gewesen ist, aber ja, hier ist was los.
2: Hier kann man beobachten. Ornithologe sollten auch hier sich hinbegeben. Können sie auch viel beobachten.
1: Ja, das hat auch der Kies-Manager uns gesagt, dass er das auch liebt.
2: Der Thomas und die Brigitte verliefen sich im Wald.
1: Wie geht das denn weiter? Das Lied müssen wir raussuchen. Ja, Hänsel und Gretel war das, ne?
2: Ja. Kein Lied.
1: Doch, aber doch? Es gibt auch bestimmt ein Lied dazu. Könnte ich mir gut vorstellen.
2: Wir suchen mal raus für Freitag.
1: Ja, aber wir sind jetzt also auf dem wieder am Anfang angekommen und haben es geschafft, trotz der vielen Irrwege, die also uns gelockt haben, mal rechts, mal links zu gehen. Ja, ich fand dieses Kleinod begehenswert und danke, dass du mir das gezeigt hast.
2: Wir haben hoffentlich Appetit gemacht, nicht nur, weil wir auch Picknick gemacht haben, sondern auch Appetit, sich hier mal herzubegeben. Mit Fahrrad den Rundweg direkt am See ist, glaube ich, nicht ganz so einfach. Geht zur Not zwischendurch mal schieben. Hier zum Schluss war die Kopfhöhe so gerade.
1: Ja, vielleicht Helm aufziehen.
2: Und dann Augen zu und durch Gas geben. Nein, der hing schon ein bisschen tiefer. Also man kann auch dann, man kommt schon durch, aber vielleicht noch mal ein paar Meter zu Fuß mit schieben. Aber
1: ja, weil die Wege auch wirklich schmal sind. Also Gleichgewicht ist schon, muss schon vorhanden sein.
2: Ja, ganz ungeübt sollte man ein Fahrrad hier nicht durchfahren.
1: Ja, genau, das nur zur Sicherheit. Nee, wir sind ja auch für nichts verantwortlich.
2: Nein, wir wollten, wie gesagt, nur Appetit anregen, hier mal herzukommen, sich diesen Naherholungsraum mal anzuschauen. Und der ist wirklich, ja.
1: Ja, und wenn jetzt nochmal der Herbst ein bisschen Wasser bringt, das Frühjahr nochmal ein bisschen Wasser bringt, sieht das natürlich auch nochmal ganz anders aus. Und natürlich wird es ganz anders aussehen, wenn eben die Blätter gefallen sind. Also das wäre dann nochmal eigentlich einfach mal vorbeizufahren und zu schauen, ganz interessant.
2: Also wir finden, das ist ein sehr besonderer Ort hier, ja, in Neumünster, genau. Am Rand, im Norden, an der Prietzer Landstraße. Hier kann man ja mehrfach reingehen, hier sozusagen. Hier geht ein Feldweg und dann geht es rein. Auch da zwischendurch kann man nochmal durch einen Knick so rein.
1: Ja, es ist allerdings ein bisschen versteckt. Man muss vielleicht ein bisschen suchen. Aber vielleicht könnte man ja auch noch Geocaching hier was machen. Also ich weiß es nicht. Hatte ich eben die Idee, dann nochmal zu gucken, ob hier ein Geocache versteckt ist.
2: Da war mal was, ne?
1: Ja, da war mal was. Da haben wir ja auch eine schöne Sendung gemacht in der Pampa, also in der Natur. Und ich denke, das ist eigentlich das Rausgehen.
2: Ja, Natur ist hier viel. Da fliegt schon wieder eine Libelle.
1: Ja, die habe ich zwar nicht so schnell gesehen, aber ein Argus Auge, sei wachsam.
2: Ich wurde auch ein bisschen hinters Licht geführt und 100 Meter weiter zurück sagte, guck mal, das ist eine Schildkröte. Ich guck, wo ist sie denn? Du lachtest. Es war ein Stein am Feldrand, am Knick.
1: Aber ein großer. Es war eine Riesenschildkröte.
2: Ich habe gedacht, im Rahmen des Klimawandels, wenn irgendeiner die hier aussetzt, die lebt hier schon 3 Jahre.
1: Ich weiß nicht, wer wen jetzt auf den Arm genommen hat.
2: Gut, wir freuen uns, den Abschluss dann im Studio dann zu machen. Und ja, freuen uns auf. Freitag. Jetzt freuen wir uns auf eine schöne Sendung. Genau. Sagen aber eigentlich hier Tschüss aus dem Naherholungsgebiet Preetzer.
1: See.
2: Auch wenn es eher ein Teich, wie ein Teich wirkt.
1: Und also es ist auch nur unter den Eingeweihten heißt es Preetzer See. Also wir haben ja mehrere Leute oder diesen einen Herrn dann noch gefragt, den Namen kannte er nicht.
2: Ja, Baggersee ist wohl das Geläufige. Wir sagen Tschüss so, hier aus dem Grünen.
1: Genau. Und sag mal, da du mich ja immer löchtest, was ist das Schöne an diesem besonderen Ort für dich?
2: Die schöne Natur hier durchzugehen, rumzugehen und ja, einfach auch Stille zu genießen, wenn man so ein bisschen raus... Wir kamen hier ran, war hier gleich Sägegeräusch. Nein, einfach hier gemütlich zu gehen, sich ans Wasser zu setzen und man kann da, wo wir Picknick gemacht haben, schön Richtung Sonne gucken am Nachmittag, Richtung Süd-Südwesten. Also das ist schon erholsam. Einfach schön erholsam mal runterkommen.
1: Hast du mal auf die Uhr geguckt?
2: Wir sind schon 18 Uhr durch, ne? 18.11 Uhr haben wir jetzt gerade am Dienstag.
1: Zwei Stunden sind wir jetzt hier. Ja, haben wir uns das gut gehen lassen.
2: Ja, haben wir tatsächlich. Die Sendung dauert ja aber nur eine Stunde. Also insofern, wir haben ja nicht alles durchgängig aufgenommen. Das habt ihr ja gemerkt. Aber nun, tschüss.
1: Ja, wir schaffen es. Tschüss.

0: Da ist das Lied nochmal angespielt, Hänsel und Gretel.
1: Genau.
0: Ja.
1: Ja, aber das wollen wir den Hörern nicht antun jetzt.
0: Nein. Die kam nicht zum Ende da, ne?
1: Nee, ich hatte ja auch immer wieder angesetzt. Ja, wenn man so Ideen hat oder irgendwie einfach lustig drauf ist, dann ist das schwierig. Für mich.
0: Ja, aber es ist jetzt wirklich auch im Studio zu Ende, auch für euch da draußen.
1: Wobei wir noch ein Lied anspielen werden, ne?
0: Ja, wir werden es nicht ganz schaffen. Wir sind mal wieder im Deutschen und ja, wer kann da nur noch fehlen?
1: Ja, Reinhard May. Ich liebe das Ende der Saison und es ist jetzt September. Also es geht ja jetzt irgendwie der Sommer in den Altweibersommer und dann in den Herbst über.
0: Ja, irgendwo dazwischen hängen wir gerade.
1: Ja, genau.
0: Es ist noch nicht ganz kalt, es ist noch nicht wieder, es ist nicht mehr super warm und es ist, wir hängen dazwischen. Aber es ist,
1: ja, aber ich liebe Jahreszeiten.
0: Gut, dann sagen wir tschüss.
1: Ja, tschüss, bis zum nächsten Mal.
0: Bis zum nächsten Mal, gehabt euch wohl. Jetzt kommt, ich liebe das Ende der Saison. Leider nicht mehr ganz ausgespielt.
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Hallo ihr da draußen, da musste ich warten, bis der entsprechende Groove einsetzt, denn das ist heute sozusagen wieder mal eine kleine Premiere. Der Szenebeobachter Roland Holzert ist nach der Sommerpause, nach der Summer Breeze-Reihe wieder live and handmade im Studio. Der Sommer ist ja fast aus. Morgen gibt es natürlich noch einmal 30 Grad. Warum habe ich das Wort natürlich verwendet? Keine Ahnung warum, aber nach, ich weiß, was weiß ich, 40 oder 50 Hitzetagen ist das Wort natürlich durchaus angebracht. Der Szenebeobachter hat heute Abend sozusagen die Aufgabe, das Live-Programm wieder aufzunehmen. Der Herbst wird sehr vieles an Musik und neuer Musik, aber auch an alter Musik bringen. Da werden wir heute gleich beginnen. Die Sendung heute hat eigentlich zwei Namen. Der erste war Last Farewell to the Summer. Dann habe ich mir gedacht, vielleicht ist das doch nicht ganz passend. Jetzt gilt ab heute der Name Interessante New Noises als musikalische Vorboten des nahenden Herbstes. Ich habe mich im Zweifelsfall für das Letzte entschieden. Die Entscheidung ist mir, das ist jetzt ironisch gemeint, nicht allzu leicht gefallen. Aber die Musik ist ja sowohl bei dem Titel als auch bei dem Titel gleich. Die Musik ist hochspannend, die ich heute mitgebracht habe, die ich die Freude habe, euch vorstellen zu dürfen. Es sind allesamt fast Neuerscheinungen, die dieser Tage, sagen wir mal im August, bis jetzt, bis zum heutigen Tage erschienen sind. Ein Album ist sogar dabei, erscheint erst am kommenden Freitag. Heute darf kein Fehler passieren, hätte ich fast gesagt, denn ihr werdet es nicht glauben, aber um 9 Uhr in der Früh hat mein Freund ein E-Mail zugeschickt mit dem Hinweis, der Szenebeobachter Roland Holzert würde mit seiner überhaupt mit der Sendereihe im Wertenstandard angekündigt. Und das ist tatsächlich so. Im Standard von heute steht unter der Rubrik Radiotipps in der Tat bei 20 Uhr Musik Beats for Streets. Also ich vermute fast, dass heute die Anzahl der neuen Hörer geradezu explodiert ist. Wir werden das ja sehen an den Reaktionen. Ich begrüße auf jeden Fall zuerst die Stammhörer, Stammhörerinnen und dann die vielen, vielen neuen Hörer aus ganz Österreich. Was gibt es heute Abend jetzt zu hören? Zu hören gibt es zunächst einmal meiner Meinung nach eine ganz wunderbare Intro-Musik. Die werden wir uns dann noch zur Gemüte führen. Da geht es noch ein paar Minütchen geben. Die Intro-Musik kommt von einem Projekt mit dem Titel I Am an Instrument. Das muss einem auch entfallen. Und der Song, den ich euch vorstelle, der heißt Wonder Wonder, also mit O und dann A. Dahinter, unter dem Fantasienamen einem Instrument, steckt ein Projekt aus Kopenhagen, Bremer and McCoy. Die sind mir früher schon mal aufgefallen, machen wunderbar smoothen Jazz. Und bei diesem Song haben sie wie immer Jazz, Reggae, Dub und auch die freie Improvisation als ihre groben Koordinaten zusammengesetzt. Hinter dem Projekt I'm an Instrument bewegen sich 6 Musiker und ihr Konzept, das habe ich der Zeitschrift Jazz Thing entnehmen dürfen, steckt kein definitives Skript, sondern sie wollen lose spielen und auf Aufnahme drücken, mit der Fähigkeit, echte Feel-Good-Music entstehen zu lassen. Ich glaube, in der Tat, das ist echte Feel-Good-Musik von der dänischen Formation I Am an Instrument. Und ich nehme mich jetzt zurück und wir hören uns gemeinsam noch, wie lang geht's noch, 3 bis 4 Minuten, den Song an Wonder, Wonder.

Ich denke mal, das war eine würdige Eröffnung der Herbstsaison für die Sendungsreihe Beats for Streets. Heute mit vielen Stammhörern und noch viel, viel mehr neuen Gästen dieses Formates, so hoffe ich zumindest. Das war ein äußerst wertvolles Stück, sage ich mal, Intro-Musik von einem dänischen, hätte ich mir fast versprochen, Projekt, einem Instrument, Wonder Wender, mit O geschrieben und dann mit A geschrieben. Das ist, dahinter steckt eigentlich nur eine 10-minütige EP. Das ist auch eine interessante Sache, eine EP mit einem Song zu veröffentlichen und das war's dann. Aber bei diesem Song, den ich euch jetzt vorstellen durfte, hat sich das Ganze wirklich rendiert. Eine Information ist noch anzufügen. Bei diesem Song hat auch mitgewirkt der sehr interessante und äußerst wirkungsvolle Keyboarder von Ezra Collective, der Keyboarder von Ezra Collective heißt Joe Armon Jones. Und der war auch zu Gast bei diesem Projekt. Apropos Ezra Collective, als Szenobeobachter bin ich ja verpflichtet, auf neue Dinge rechtzeitig hinzuweisen. Vom mir geschätzten großen Ezra Collective gibt's dieser Tage, ich glaube Ende September, in der Tat auch ein neues Album. Auf dieses Album werde ich ein großes Auge werfen und euch das rechtzeitig dann vorstellen. Ezra Collective ist meiner Meinung nach eines der wirksamsten und eines der innovativsten neuen englischen Jazz oder No Jazz oder Jazz No Jazz oder was immer Ensembles zu sein. So, jetzt kommen wir zum regulären Programm. Zu viel quasseln sollte ich auch nicht, sonst sagt meine Gattin wieder die Quasselstrippe. Nein, ich halte mich so gut, es geht zurück. Der Infofluss ist natürlich äußerst notwendig und interessant. Jetzt kommen wir zu einem Projekt, das geht ohne Vorstellung gar nicht. Das Projekt heißt Melodies International Presents Arriva Sounds. Das ist mir irgendwie untergekommen beim Lesen meiner Fachzeitschriften. Solche Fachzeitschriften soll es interessanterweise tatsächlich noch geben. Da darf ich jetzt wieder mal auf die Bedeutung der Printmedien verweisen. In diesen Tagen, wo die Wahlergebnisse so geradezu über uns hereinbrechen wie Vote-Tsunamis, muss auch das wieder betont werden. Zumal eine dieser Bands, hätte ich gesagt, eine dieser Parteien, den öffentlich-rechtlichen Rundfunk abschaffen wollen. Also was sagt da der Szenebeobachter als langjähriger Mitarbeiter des Freien Radios? Unmöglich. Wir arbeiten dagegen an und zwar mit guter Musik. Was versteckt sich nun hinter dem Projekt Melodies International Presents Arriva Sounds? Dahinter steckt die Kooperation, die Zusammenarbeit zwischen einem anerkannten, langjährigen Innovator der englischen Reggae- und Dub-Szene, der hat als Künstlername Matt Professor. Das ist nicht, bezieht sich nicht auf mich, zumal ich einmal Hack-Professor war, aber das Matt Professor gab es in der Tat schon vor meiner Unterrichtstätigkeit. Und dieser Matt Professor hatte in den 70er Jahren, glaube ich, war es die Idee, ein Dub-Studio aufzubauen. Das hat er gemacht in seiner Heimat London und zwar, ich glaube, in seinem Haus, sagt das Internet, in Croydon. Und das also meint er dazu, das Übliche wäre, ein paar Stühle oder einen Tisch einzustellen, sagt er in einem Podcast. Stattdessen startete der legendäre Dub-Produzent sein Wohnzimmer mit einem Vierspur-Mischpult und seiner Sammlung selbstgebauter Geräte aus, womit das Studio und das Label Arriva Sounds begann. Und in diesem Studio hat er über all die Jahrzehnte diverse Sounds, diverse Dub-Mischungen und so weiter fabriziert. Und das wurde jetzt sozusagen in einer, sagen wir mal, in einer Kompilation, in einer Doppel-CD als Greatest-Hits-Sammlung veröffentlicht. Auf das bin ich gestoßen. Die Geschichte kam mir dann sehr interessant vor. Und dann beim Lesen des Titels Mad Professor hat es natürlich dann geklingelt. Warum es geklingelt hat, sage ich dann noch dem nächsten Song. Jetzt kommt einmal ein ordentliches Stück
durchaus experimenteller Reggae oder Dub. Come Back to Me heißt das Stück und kommt von Johnny Clark and Matt Professor. Come Back to Me.

seid versichert, es ist nichts kaputt im Studio des Feinherrn der Salzkammergut. Dieses Krächzen und diese diversen Geräusche gehören zur Aufnahmetechnik von Neil Fraser, besser bekannt als Matt Professor, der hier, ich habe mich während der Musik neben dem Zuhören mit dem Interpreten beschäftigt. Johnny Clark war mir eigentlich nicht bekannt. Ich bin ja nicht wirklich der ganz große Reggae-Auskenner und Dub-Auskenner, wobei mir die Reggae- und Dub-Klänge in letzter Zeit immer besser gefallen. Es ist einfach eine zeitlose und immer wiederkommende Groove-Musik. Das hat offensichtlich auch der Neil Fraser entdeckt, besser bekannt als Matt Professor. Und er hat nun sozusagen, verweigert den Begriff, aber es ist eigentlich eine Doppelkompilation, sozusagen ein Versuch der Greatest Hits-Sammlung dieser Arriva Sound Studios. Jetzt habe ich aber mehr das vergessen oder unterschlagen. Dieser Johnny Clark ist in der Tat ein äußerst verdienter, äußerst renommierter Reggae-Sänger aus Jamaika. Er ist im Jahre 1955 geboren. Reggae-Sänger, wuchs in einem Ghetto Kingstons auf, na klar, und seine Karriere begann 1971 nach einem Talente-Wettbewerb in der Bull Bar und so weiter. Wer das alles noch genauer wissen will, kann ja sich selber schlau machen in den diversen Medien, die da zur Verfügung stehen. Den jetzt kommenden Song, da verrate ich nichts dazu. Ich sage nur, der Matt Professor kommt auch wieder vor. Aber die Freunde da draußen, die ungefähr in meiner Altersgruppe beheimatet sind, werden gleich die Ohren aufreißen, die Augen sowieso bei den ersten Tönen, die da aus den Lautsprecherboxen oder aus den Kopfhörermuscheln kommen. Hört euch den Song an, Näheres verrate ich dann im Anschluss.

was hat es mit diesem Song jetzt wirklich auf sich? Der Song heißt Bamba Balled Up, entstammt ursprünglich dem Album No Protection. Und die ganz großen Verfolger der Szene mit den vielen grauen Haaren da draußen, die ich zum Teil kenne, wissen schon längst, was welche Uhr geschlagen hat. Das Ganze ist ja aus dem Album von Massive Attack, aus dem Album No Protection, ein Klassiker aus den 90er Jahren. Und die Leute von Massive Attack hatten damals die Idee, hatten nichts anderes zu tun, als den Neil Fraser, den Mad Professor, zu beauftragen, das ganze Album No Protection zu remixen. Und daraus ist eines der besten Remix-Alben der Geschichte entstanden, nämlich die komplette Umarbeitung des Albums No Protection, ganz im Sinne der Dub- und Reggae-Artisten, sage ich mal, des Arriva-Labels. Und jetzt haben wir den Kreis geschlossen. Massive Attack, da ist mir dieser Tage was untergekommen beim Lesen. Die haben schon eine Single veröffentlicht und diese Single haben sie, ich glaube, sie waren 15 Jahre nicht aktiv und die haben halt diese Single gemeinsam aufgenommen mit einem, der lebt in der Tat noch, hat allerdings auch 15 oder 20 Jahre nichts mehr verlauten lassen von sich, nämlich der Tom Waits. Und dieses Album ist es nicht, aber diesen Song, den habe ich mir bereits besorgt, aber den gibt es mit Sicherheit heute Abend, heute Nachmittag nicht zu hören. Das ist die Spannung, der Spannungsaufbau vielleicht für die nächste Sendung. 7 und 14 sind 21, das heißt, die nächste Sendung gibt es ja dann schon wieder am 21. September. Also das war der heutige Surprise Act, wenn man so will. Bamba Balled Up von Massive Attack und der Remix unter den Remix-Knöpfen, sage ich mal, von Mad Professor. Jetzt kommen wir wieder zurück zu den puren Dub- und Reggae-Sounds, nämlich zu einer weiteren Veröffentlichung des Arriva Sound-Labels. Der Mad Professor hat mit einer weiteren Artistin, die habe ich auch nicht gekannt, den haben wir noch nie gehört, Sandra Gross, hat er einen Dub-Reggae-Song produziert. Keine Ahnung, wann der genau entstanden ist. Er ist auf jeden Fall auf diesem 26er-Album versammelt. Den Song haben sie genannt Can't Let Dub Go. Und so viel sei verraten, Sandra Gross ist in der englischen Reggae- und Dub-Szene wahrlich keine Unbekannte. Und da ist mir noch ein neuer Begriff untergekommen. Ich bin ja wirklich nicht auf der Nudelsuppe dahergeschwommen, wie man bei uns im Salzkammer gut sagt. Aber das habe ich nicht gewusst. Es gibt eine Sparte der Reggae-Music, die nennt sich Lovers

Ich habe jetzt sozusagen das Programm geändert, wollte eigentlich nichts sagen, aber beim genauen Zuhören an diesem Song habe ich jetzt mir genau angehört, da ist mir eigentlich erst so richtig klar geworden, welch vielschichtige Musik der Reggae oder der Dub sein kann. Das war sozusagen meiner Meinung nach eine ganz andere Schule. Der Drive, der Rhythmus war ganz anders als beim vorherigen Song. Die Bassline war sehr eindringlich, sehr gut, sehr groovig, aber auch meiner Meinung nach anders angelegt als beim klassischen Reggae. All diese Songs, all diese Interpreten, Sandra Cross, Johnny Clark und der Mad Professor und wie die anderen alle heißen, die sind alle groß gewesen, groß geworden in den 80er, 90er Jahren, natürlich im Zentrum der europäischen Reggae und Dub Music in Großraum London. Und dem Mad Professor bzw. dem Label Arriva Sounds haben wir es zu verdanken, dass sie Ende Juli diese Kompilation von wunderbaren Reggae-Songs. Natürlich muss man sie in die entsprechend einarbeiten und 2 Stunden Arriva Sounds wird einem dann auch zu viel, das gebe ich ganz gerne zu. Insofern haben wir jetzt fast die Reizschwelle an Reggae-Sounds fast zu sehr ausgedehnt und überschritten. Aber was jetzt kommt, ist ja ganz etwas anderes. Es kommen feine Soul- und R&B-Klänge daher und die habe ich in 3 Songs sozusagen für euch zusammengefasst. Und was wir da hören, das erkläre ich dann später.

Naja, vor lauter Mitgrooven und Mittanzen hätte ich fast das Ende übersehen, gerade noch rechtzeitig den Hebel zurückgezogen. Gott sei Dank sind ja die Hebel alle noch dort, wo sie zu Beginn des Sommers waren. Apropos Sommer, diese drei Songs von der englischen, sagen wir mal, Disco-Soul-Formation Jungle, das habe ich vorhin gemeint mit Dschungel angedeutet, die sind mir offensichtlich eingefallen beim Nachdenken über den Titel Last Farewell to the Summer. Jetzt sind wir wieder beim ersten Titel. Dieses Album Sunshine heißt nicht umsonst Sunshine, denn das ist eine ganz große, sage ich mal, Ode an den langsam zu Ende gehenden Sommer. Während viele Künstler, na, sagen wir mal, irgendwie gejammert haben über die Hitze und wir alle waren eher erschöpft und träge und nicht ganz so kreativ wie vielleicht normal. Diese Band oder diese Bands wie Jungle, denen ist dieses Wetter genau richtig. Und die sind, denen fallen bei diesen Witterungsbedingungen genau diese Grooves ein, wie die drei gehörten Songs. Album heißt Sunshine, der erste Song hieß genauso. Dann haben wir gehört Where Are You Now und dann den Song Wave. Das typische Zeichen bei Jungle, die Songs haben alle nur 2 bis 3 Minuten. Insofern war der Durchlauf ein 9 Minuten und der hat uns so richtig durchgeschüttelt. Jungle kommen übrigens auch, wie vorhin schon, Arriva Sounds und so weiter und Mad Professor aus London. Konsequenterweise haben sie ihr Album, auch Sunshine genannt. Das Ganze klingt so sommerlich, so hübsch und leicht mit den schaffelnden Rhythmen, mit den strahlenden Streichern, mit dem souligen Gesang. Übrigens zum Gesang, früher waren die Jungle ein reines Duo. Tom McFarland und Josh Lloyd Watson haben das Ganze vor 13 Jahren in London gegründet. Jetzt haben sie seit 2 Alben, glaube ich, eine Dame dabei, Lydia Kitto. Und da darf ich mal sagen, die hat mit ihrem wunderbar smoothigen Gesang, der natürlich auch Rhythmen darstellen kann, dieser Band wirklich gut getan. Irgendwann, wenn man so zurückblickt, klingen ja die ganzen Sommeralben ja irgendwie doch gleich. Und bei dem Album von Jungle ist mir das ganz anders ergangen. Das Ganze ist so schön luftig, die Songs sind so kurz, dass man immer Lust auf mehr hat. Und nicht ja, auch mehr, könnte man sagen, mehr mit H, aber auch mehr mit Doppel-E. Und das Ganze ist Karibik angelehnt, das Ganze ist Gospel Dub angelehnt, das Ganze geht laut Aussagen von Jungle auch in Richtung Brazilian Sounds der 70er Jahre. Irgendwie haben jetzt als Stichwort schon, hat sich schon eingemogelt, Lateinamerika oder spanische Geschichten. Da gab es ja von mir in der Summer Breeze Serie eine, finde ich mal, doch ganz gelungene Playlist zu Latin Sounds dieser Zeit und vergangener Jahre. Und was ich jetzt vorstellen darf, ist meiner Meinung nach etwas ganz Interessantes. Ella Maines heißt die Interpretin, die ist bei meinen Kollegen in den großen Radiostationen, sage ich mal, ein Liebling der Musikredaktionen. Sie hat Grammy-Nominierungen und nennt sich Ella Maines. Die hat 2020 ein Debüt veröffentlicht und ist in den Top 5 des Jahres gelandet bei den Qualitätsjournalisten, sage ich mal. Und jetzt hat sie eine Kooperation gestartet und angekurbelt mit einem, ich glaube, es ist ein amerikanischer DJ und Producer, Nick Leon. Und das ist nicht die erste Zusammenarbeit von beiden. Sie haben sich schon Remixe und Gastauftritte geteilt. Und jetzt haben sie gemeinsame Songs geschmiedet, sind groovig, sind aber auch verletzlich und stellen auch textlich etwas mit großem Nachdruck dar. Die jeweiligen Stile haben sie miteinander verschmolzen. Ella Maines war lange Zeit Schlagzeugerin einer Punkband und jetzt schielt sie mehr auf die Latino-Sounds. Und der Nick Leon ist ein US-amerikanischer Producer, das habe ich schon angedeutet,
der vor allem sein Markenzeichen sein dürfte, der Stil. Und das sind vor allem Songs über seine Heimatstadt Miami. Naja, was soll man mehr sagen? Da wird wohl der Sommer auch wunderbar, bleiben wir dabei, heiß gewesen sein. Jetzt hören wir uns zwei Songs an von Ella Maines und Nick Leon. Und jetzt kommt mein wunderbares Spanisch. Que es paso a mis amigos. Also amigos ist allen klar, denen Spanisch vertraut vorkommt. Freunde oder Freundschaft. Und ganz, jetzt hören wir uns die zwei Songs an von Ella Maines. Das ist bewusst wieder ein Kontrapunkt zu der leichten, leichtfüßigen Kost von Jungle. Bei Ella Maines müssen wir, sagt man bei uns im Dialekt, müssen wir zuhören. Und vielleicht auch mitgerufen. Jetzt dazu viel Spaß zu den nächsten. Ich glaube, es sind 9 oder 10 Minuten. Ella Maines und Nick Leon.

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Entschuldigung, das waren zwei Songs aus dem meiner Meinung nach hochinteressanten Projekt, leider nur in Form einer mit drei Nummern versehenen EP, Ella Maines und Nick Leon. Beide leben mittlerweile in New York, habe ich gelesen. Beide werden wahrscheinlich oder meiner Meinung nach ein reicher Bestandteil der New Yorker Szene sein oder werden. Que paso a mis amigos? Was ist mit meinen Freunden passiert, steht auf dem Titel. Da bin ich jetzt wieder gerettet auf. Das soll meiner Meinung nach nicht die letzte gemeinsame Veröffentlichung gewesen sein. Zumindest hoffe ich, dass nach diesen zwei Songs, die meiner Meinung nach sehr interessant daherkommen und zeigen, welch weites Spektrum die elektronische Musik abdecken kann und welches weite Feld ein interessanter Gesang wie der von Ella Maines abdecken kann. So, jetzt haben wir natürlich wieder ein Kontrastprogramm. Das ist ja ein Kennzeichen dieser Sendung für alle, die jetzt vielleicht das erste Mal bei diesem Sendungsformat dabei sind. Kontraste ist das Thema oder das Motto dieser Sendung. Und jetzt kommen wir zu ganz etwas anderem. Jetzt kommen wir zur Gitarrenmusik. Die gute alte Gitarre ist ja Gott sei Dank nicht totzukriegen. Und da gibt es oder ist erschienen im Februar, also insofern sind wir jetzt schon ein bisschen ein paar Monate zurück, ist auf Bella Union ein Album erschienen von der englischen Formation Wave Pictures. Die sind ja den Rock'n'Roll-Helden da draußen durchaus keine Unbekannten. Die haben ein Album veröffentlicht mit dem Titel Gained, / Lost. Und da kehren sie die Wave Pictures zurück und verbinden zu ihren Quellen, sagen wir mal, und verbinden 60s Guitar, Garage Rock, 70s Classic Rock und 90s American Indie, so sagt der Titel, mit dem DIY-Geist, der die Band seit fast drei Jahrzehnten prägt. Wir haben hier klassisches Songwriting, wir haben ein wunderbares Gitarrenspiel vom Mastermind David Tattersall, wir haben nur ein Trio, noch dazu kommt Frank Rosicki Bass und Johnny Helm Schlagzeug. Dieses Trio vereint die Freude am gemeinsamen Musizieren, eine Chemie, die den Status von The Wave Pictures als eine der beständigsten Kultbands Großbritanniens gefestigt hat. Und jetzt hören wir uns einen der Songs an. Ihr hört natürlich wie immer zwei Songs, die Wave Pictures mit Alice und Orange Fire. Stellt euch ein auf wunderbare Gitarrenklänge und es ist ja immer überraschend, dass eigentlich trotz der ganzen KI und sonst was Musikbereicherungen oder Anreicherungen die Gitarre als sechsseitiges Wundergerät nicht tot zu kriegen ist. Bei der Band The Wave Pictures kommt dies mehr als deutlich heraus. The Wave Pictures Gained Lost heißt das Album.

Ja, war das eine Gitarre? Das war eine Aussage mit Ausrufezeichen und keine Frage. Die wunderbare Gitarre stammte von David Tattersall, dem Mastermind von den Wave Pictures. Ich habe euch zwei Songs aus dem Album vorstellen dürfen. Gained Lost wurde aufgenommen von einem gewissen Jim Riley als Producer in den Ranscom Studios in Rochester, also in England. Innerhalb von 7 Tagen wurde mehr als live, sozusagen mehr, müssen wir das jetzt richtig ausdrücken, wurde live umgesetzt und dann mehr oder weniger ungeschnitten aufgenommen, um die wahre Größe, sage ich mal, der Wave Pictures auf dem Band, auf dem Masterband zu erfassen. So, jetzt lassen wir den Satz halt rausbringen. Entschuldigung, um die Wave Pictures live und ungefiltert sozusagen auf den CD, auf das CD-Material zu bringen. Auf dem gesamten Album, wie wir gehört haben, ist David Tattersalls Gitarrenspiel zu hören. Ich sage mal, es ist meiner Meinung nach einfallsreich, es ist melodisch dann wieder kraftvoll, sehr emotional und genau auf den jeweiligen Song, der da vorzustellen ist, abgestimmt. Kein Wunder, der Produzent Mark Riley nennt David Tattersall als den größten Gitarristen seiner Generation. Naja gut, dem könnten wir uns jetzt anschließen oder auch nicht. Halten wir bitte fest, es ist 21.22 Uhr, wir sind in der zweiten Hälfte des Groove Info Departments Beats for the Streets. Halten wir fest, der Wave Pictures machen wunderbar englische Gitarren geprägte Musik. Alle reden diese Tage von den Oasis-Brüdern. Da gab es ja die Filmpremiere von dem Konzertmitschnitt in Venedig und alle haben gejubelt und so weiter. Aber eigentlich braucht man nicht unbedingt die Oasis. Ihre Verdienste sind ihnen unbenommen. Wir können ja uns besinnen und hernehmen andere englische Bands. Wir nehmen aber auch gern her andere englische Künstler, wenn sie Beth Orton heißen. Und diese Beth Orton, die begleitet mich schon seit, sagen wir lieber einigen Jahrzehnten. Und diese Beth Orton ist meine Antenne, sage ich mal ganz groß, zum Kosmos. Sie ist eine Poetin der Kräfte, die zu gewaltig sind, um sie auf einen Blick zu erfassen, steht in der Kritik, in der Rezession. Als Zeugnis ihrer Kunst ist The Ground Above, jetzt sind wir beim LP-Titel, Ortens bislang direkteste und kompromissloseste Musik. Und ich bin natürlich bin Beth Orton-Fan. Mir gefällt ihre Stimme, ihre Melodramatik, ihre Arrangements, ihre Keyboardlastigkeit. Das Ganze ist eindringlich, das Ganze kommt roh daher und ist durchaus emotional. Und die Songs bewegen sich zwischen unbewussten Ausdrucksformen und weitreichender, zeitloser Songkunst. Steht auch noch in der Rezession. Und wir hören uns jetzt an von Beth Orton aus dem Album. Na, wo haben wir es jetzt? The Ground Above. Ich stelle euch vor den Song Cigarette Curls und anschließend den Song Celestial Light. Das Ganze ist jetzt durchaus eine Einstimmung. Jetzt sind wir beim Titel 2 der heutigen Sendung. Durchaus eine Einstimmung auf den nahenden Herbst. Und ob wir es wollen oder nicht, ich will es auf jeden Fall. Mir geht die Hitze schon auf die Nerven. Und das ewige Licht, dieser Song oder diese Songs von Beth Orton, die sind geradezu magisch geeignet, das Dunkle des Herbstes zu erhellen. Und das Dunkle des Herbstes ist notwendig, um diese Musik von Beth Orton geradezu richtig zu erfassen. Das ist wahrlich keine Summer Music, das haben wir vorhin gehört von The Jungle. Das ist unsere Einstimmung auf den Herbst.

Naja, da bei Beth Orton, da rendiert sich wirklich das Zuhören, sag ich mal. Naja, Beth Orton, die öffnet die Tür sozusagen für den Herbst. Wenn man sich in die Songs, bei uns sagt man, einsteigert, dann kann man die Schwermut des Herbstes bereits erahnen. Dann kann man sich schon irgendwie auf das Hinunterziehen des Herbstes einstellen. Und mit dem Hören von Beth Ortons wunderbarem Gesang und der wunderbaren Instrumentierung ihrer stark zusammengesetzten All-English-Starband, sage ich mal ganz salopp, da ist man für die dunkle Nächte mehr als gewappnet. Also insofern haben wir heute den Übergang sozusagen konstruiert zwischen dem spaßigen Sommer und dem nicht immer ganz so spaßigen Herbst. Beth Orton, zwei Songs habe ich euch vorstellen dürfen. Der erste Song, Cigarette Curls, da hat sie zusammengearbeitet, das ist nämlich der Albuminformation mit einer elfköpfigen Band. Die haben detailliert instrumentierte, souligen Groove zusammengezimmert. Streicher waren dabei, Bläser waren dabei. Zwei wunderbare Gitarrensoli habe ich gehört. Nicht vom selben Interpreten, vom selben Musiker, von einem gewissen Leo Abrahams. Da könnte man sich auch wieder reinsteigen und informieren. Und von einem gewissen Herrn Utley geschrieben. Dann am Schluss habe ich gehört, ein wunderbar vereinfachtes, fast dahingehacktes Klavierspiel und wortlose Vocals darüber gelegt. Der Ground Above ist der Titel des Albums. Das Album ist ein Sinnbild, sage ich mal, für das Gefühl des Ankommens, ein Sinnbild für die Schwermut, ein Sinnbild für die Hoffnung. Mit was schreiben die Leute von Good Times? Das ist ein Medium, Printmedium. Im Juni, Juli 26 haben die Kritiker geschrieben oder hat der Kritiker geschrieben, mit jedem neuen Hören entdeckt man neue Details in den fein gewobenen Klanggespinsten. Dem schließe ich mich nur an. Beth Orton, ich brauche sie. Mir braucht sie kein mehr empfehlen. Euch empfehle ich sie gerne. Und wenn ich etwas in Form einer Kaufempfehlung der werten Hörerschaft da draußen ans Ohr oder ans Herz lege, dann weiß ich, was ich tue. Und bei Beth Orton seid ihr mit Sicherheit gefühlsmäßig, aber auch musikalisch mehr als gut aufgehoben. 21.41 Uhr. Die Stimme ist schon etwas angekratzt und der Durst wird größer, aber das ist das Schicksal der Night Session, sage ich mal ganz groß. Und jetzt kommt das, was ja in der Ankündigung im Standard auch herausgearbeitet wurde, dass ich, der Szenebobo, sozusagen nicht nur neue Musik, wie das, was wir alles gehört haben heute, war neu, das sei nochmal dahingestellt, sondern auch alte Sachen spiele. Und bei den drei

Songs, die ich euch jetzt vorstelle, das ist eine Mischung zwischen Old and New. Die Songs sind allesamt Old, zwei Aufnahmen sind New und ein Song, Visionary Mountains, ist uralt. Entstammt eigentlich dem Jahr 76. Na, jetzt haben wir way, way back, 76, 2026. Das ist wieder mal ein Album, das ich euch vorstelle, mit dem Etikett 50th Jubilee Edition, so dass ich es rausbringe. Und was ich euch jetzt vorstelle, es ist mir zugespielt worden von Jenny Gottstein, die mich immer wieder mit neuer Musik, aber auch mit Old Things versorgt. Und wenn ich jetzt den Namen des Interpreten sage, dann werden manche da draußen sagen, ein Gottes Willen. Jetzt ist es passiert. Nein, es ist nicht passiert, aber wir müssen uns der Vergangenheit stellen, sage ich mal ganz oberlehrermäßig, und um die Zukunft, um das Neue, wie sagen wir, besser verstehen und besser anhören zu können. Manfred Mann's Earth Band. Stellt euch bitte vor, 50 Jahre ist es her, dass dieser gebürtige Südafrikaner, jetzt ist er irgendwo zwischen 80 und 90, dass dieser große Keyboarder, der den Moog-Synthesizer eigentlich zu dem gemacht hat, was er dann wurde, nämlich zum Leitinstrument, sage ich mal, der Generation der 70er und 80er Jahre. Und dieser Manfred Mann's Earth Band hat im Jahr 76 das Album veröffentlicht. Ach, mein Gott, jetzt fällt mir der Originaltitel nicht ein. Schauen wir nach am Zettel, sonst muss ich dann recherchieren. Ich kann euch nur die zwei Songs nennen. Das Album heißt, heißt nicht. Die Songs heißen Stronger Than Me, dann Visionary Mountains, das ist aus dem Album Nightingales and Bombers, und dann das große Bird on the Wire, eh schon wissen, von wem das ist. Der Titel des Albums mit dem 50er-Jahre-Jubiläums-Etikett werde ich euch gleich nennen. Das Album, wir haben ja so eine Zettelwirtschaft im Studio, dass man nicht mehr die Richtung findet. Das Album heißt The Roaring Silence, jetzt haben wir es. Das Album, auf dem ist auch der Nummer 1 Hit Blinded by the Light zu finden, das kennen noch alle da draußen. Und am 11. September, wir sind also unserer Zeit voraus, wird die Jubiläumsausgabe veröffentlicht. Das heißt, es wird ein 15th Anniversary Album veröffentlicht, es beinhaltet für die ganz Alten das Originalalbum, ein spezielles Bonusalbum und drei brandneue Titel der Band, und zwei Titel davon darf ich euch dann vorstellen. Auch Bird on the Wire, eh schon wissen, Leonard Cohen. So, und dazwischen gibt's dann zu hören Visionary Mountains. Das ist für mich eine Erinnerungsreise, für mich als 70 plus in die Jugend. Für die Jugend da draußen ist es eine Reise in die Geschichte. Für die Mid-Ager ist es eine, sage ich mal, eine Art Wiederholung. Und wir, ihr da draußen und ich im Studio, wir geben uns ganz hin den neuen Auslegungen von den Songs Stronger Than Me und Bird on the Wire und genießen den alten Hodern, hätte ich fast gesagt, Visionary Mountains. Lasst euch fallen, vor allem die Alten da draußen, hört euch an, wie der Moog-Synthesizer in den 70er Jahren geklungen hat, welche Faszination die damals ganz neue Elektronik auf uns hinterlassen hat. Manfred Mann's Earth Band, three songs for a jubilee, hätte ich fast gesagt.

Naja, sagen wir mal das so, das war ein würdiges Ende einer würdigen Sendung, sage ich mal ganz groß. Heute eine weite Reise von ganz neuen Dingen, von The Jungle bis zum Reggae, von Mad Professor und eben bis zum soeben gehörten Moog Synthesizer Gitarrenduell, sage ich mal, von Manfred Manns Earth Band. Die letzten drei Songs waren sozusagen eine Erinnerungsreise unter dem Schaffner, Szenebeobachter Roland Hulzert, in die Zeiten, in denen die Gitarren heulten und der Moog Synthesizer den Rhythmus und den Drive vorgab. Mir fällt mir jetzt dazu nicht ein. Manfred Manns Earth Band, der Mann, ist wahrscheinlich irgendwo kurz vor 90 und er spielt immer noch. Dann ist es auch eine Aufmunterung oder eine Ermunterung oder eine Aufforderung an den Szenebeobachter mit seinen, naja, sagen wir es lieber nicht, 70 plus weiterzumachen, anzugreifen, würde Jürgen Klopp sagen, und Musik auszusuchen für euch da draußen, die neu ist und alt. Und beim Stichwort alt fällt mir dann ein, jetzt muss noch ein kleiner Abgesang her auf einen Musiker, der wäre ich nicht auf eine wunderbare Würdigung seines Todes oder seines Abgangs in der Süddeutschen Zeitung gestoßen vom 21. August. Da bin ich auf diese Würdigung gestoßen, denn der Schlagzeuger Frank Beard, wer kennt den schon? Dieser Frank Beard war der Legendäre. Als Namen hat man ihn nicht gekannt, aber man hat seinen Shuffle Groove gekannt. Er war der legendäre Schlagzeuger von der legendären Texas Blues Rock Band ZZ Top. Naja, heute hole ich mir wirklich weit aus. Heute verabschiede ich mich von euch da draußen und ich verabschiede mich von Frank Beard und rufe ihm nach, rest in peace. Er ist mit 77 dieser Tage verstorben. Naja, er hat wahrscheinlich mehr konsumiert an diversen Dingen wie ich. Die Legende sagt, er hätte mal $77,000 verdient an einem Abend und die hat er dann mehr oder weniger rasant in gewisse Substanzen umgesetzt. Aber er ist ein legendärer Schlagzeuger und er ist meiner Meinung nach so gut wie unbekannt und daher habe ich mir erlaubt, diesen Mann von dieser Welt zu verabschieden. Also ruf mir im Nach, rest in peace, Frank Beard, und in dem Bericht der Süddeutschen Zeitung von Jakob Jatza, da müssen wir ganz genau sein, steht wuchtiger rechter Fuß und in den Händen die perfekte Mischung aus Nonchalance und Barbecue-Schwere. Na, das wäre mir natürlich, dem Szenebeobachter, nicht so eingefallen, aber dafür gibt es ja die Printmedien. Und jetzt ist die Uhr bei 22. Ich verabschiede mich von euch da draußen. Maximum Rock'n'Roll!

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